0: Toten Hosen. Nur nach vorn. Künstler sind ja sehr sensible Wesen, wissen wir alle. Wenn man Atzes aktuelle Podcast-Folge hört, dann könnte man auch sagen, sie sind hochempfindlich.
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3: Ja, nee, ist klar.
4: Ach, hör auf. So geht's ja nur auch nicht. Leck mir am Arsch, ey. Das ist doch kein Zustand. Eine Woche verbringen wir quasi in der Dampfsauna. In der Woche drauf bist du mit der Regenjacke unterwegs und hast vorsichtshalber einen Frottischlüpper und dicke Socken an. Am Mittwochmorgen bin ich hier in Hamburg um 8 Uhr zum Zahnarzt. Ich sag mir, Atze, zieh mal lieber ein Sweatshirt über, es ist gerade kalt. Ich laufe also pünktlich hier los und stelle nach 10 Minuten fest, also, es regnet ja die ganze Zeit. Also ich habe so richtig schön den Pilz nass gekriegt. Ich saß im Wartezimmer bei meiner Zahnfee und war am Bibbern wie so ein Rehpinscher. Ja, das Erste, was ich gedacht habe, ja, das gönne ich meiner Perle, dass ich so nass geworden bin. Die hätten mir auch sagen können, dass ich eine Regenjacke anziehen soll. Ja, ich habe richtig hämisch gelacht, aus Schadenfreude ihr gegenüber. Hoffentlich werde ich krank, habe ich noch gedacht. Jetzt muss man wissen, mein Spatzel ist so eine echt nordische. Die kommt so richtig aus dem Norden, also nördliches Norddeutschland, so eins vor Dänemark. Das heißt, schlechtes Wetter kennt die gar nicht. Solange die Schafe noch Locken haben, ist kein Wind, sagen diese Nordmenschen. Wenn es draußen regnet und ich will mit dem Auto statt Fahrrad, sagt die, ach, wegen dem bisschen Nebel, du Lüttenschieder. Und die meint das auch so. Die fährt wirklich mit ihrem Rädchen durchs größte Schiedwetter mit bester Laune. Topolle, oder?
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0: klar und trocken ist es heute Nacht. Temperaturen sind noch sehr angenehm bei 11 bis 15 Grad. Morgen früh dann wieder viel Sonne. Sommerlich warm wird es bei bis zu 30 Grad.
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2: A57 Krefeld-Köln zwischen Dormagen und Köln-Worringen. 1 Kilometer Stau. Wir wünschen allen unterwegs gute Fahrt.
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0: Hallo zusammen, kommt gut durch diese Nacht.
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0: Alex Warren und Fever Dream. Ach, das ist ja auch sehr unangenehm hier. Am zweitgrößten Londoner Flughafen in Gatwick hat es gestern Probleme mit der Wasserversorgung gegeben. Da mussten die Reisenden 8 Stunden lang ohne Toilette auskommen. Restaurant war zu, Klo war zu, es gab ja kein Wasser. Ja. Und das Ganze so zum Start in den Urlaub stelle ich mir schon suboptimal vor.
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1: Ich bin Uli Reitinger. Nach dem Anschlag am Rande des Berliner Christopher Street Days geht die Diskussion über politische Konsequenzen weiter. Innenminister Dobrindt zum Beispiel fordert im ZDF, dass bei volljährigen Gefährdern in Zukunft immer das Erwachsenenstrafrecht angewendet werden soll. Am Brandenburger Tor haben am Abend erneut hunderte Menschen der Opfer des Anschlags gedacht.
2: Vor dem Brandenburger Tor liegen inzwischen unzählige Blumen, Kerzen und persönliche Botschaften. Viele Menschen halten einfach kurz inne oder suchen auch das Gespräch mit anderen. Während Berlin trauert, läuft die politische Aufarbeitung weiter. Bundeskanzler Merz will prüfen lassen, wie sich islamistische Gefährder künftig stärker einschränken lassen. Zoe Tassovali, Nachrichtenredaktion.
1: Vor Beginn einer neuen Hitzewelle in Frankreich versucht die Feuerwehr, die an der Atlantikküste wütenden Waldbrände weiter einzudämmen. Während der größere der beiden Brände bei Bordeaux den Einsatzkräften weiterhin zu schaffen mache, sei der flächenmäßig kleinere Brand inzwischen unter Kontrolle. Das sagte Präsident Macron beim Besuch der Einsatzleitung am Abend in Bordeaux.
3: Schon jetzt ist das Ausmaß des Feuers westlich von Bordeaux beispiellos und die Behörden fürchten, dass das Schlimmste noch nicht vorbei ist. Ab heute schnellen die Temperaturen wieder in die Höhe und die trockene Hitze könnte das Feuer weiter anfachen. Um zu verhindern, dass die Flammen noch weiter um sich greifen, haben die Einsatzkräfte unzählige Schneisen in den Wald gerodet. Mehr als 4000 Feuerwehrleute und Soldaten sind in der Region im Einsatz. Ab heute helfen auch deutsche Kräfte bei den Löscharbeiten. Wann die Urlauber und die evakuierten Anwohner zurück nach Hause können, ist noch unklar. Aus Bordeaux, Rachel Sommer.
1: US-Präsident Trump hat die Angriffe auf den Iran nach eigenen Angaben vorerst ausgesetzt, um laufenden Verhandlungen eine weitere Chance zu geben. Der Website Axios sagte Trump, die Gespräche seien weit fortgeschritten. Dabei gehe es um die Straße von Hormuz und ums iranische Atomprogramm. Porsche will bis 2035 weitere 5000 Arbeitsplätze in der Region Stuttgart abbauen. Betroffen sind das Stammwerk in Zuffenhausen und das Entwicklungszentrum in Weissach. Im Gegenzug wird die Standortsicherung bis Ende 2035 verlängert. Betriebsbedingte Kündigungen sind ausgeschlossen. Der Abbau soll vor allem über Altersteilzeit, Fluktuation und freiwillige Aufhebungsverträge erfolgen.
4: Jetzt in der Nacht noch wechselnd bis gering bewölkt. Restliche Nacht geht dann trocken weiter. Dazu Werte, die liegen noch so zwischen 14 und 11 Grad. Der Dienstag, der macht dann sehr sommerlich weiter. Sonnig und trocken geht's durch den Tag und das dann bei heißen 27 bis 31 Grad.
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6: A57 Krefeld-Köln zwischen Dormagen und Köln-Worringen 1 Kilometer Stau. Wir wünschen allen unterwegs gute Fahrt.
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4: Tja, wir spendieren gleich einen 90er von Big Mountain, Baby, I Love Your Way. Starten jetzt erstmal hier mit Taylor Swift und Open.

0: zusammen. Ich habe es gerade gesagt, im Wetter heute geht es wieder Richtung 30 Grad. Hier mal unser Abkühlungstipp. Es geht mal an den Auesee. Stefan Rejek, der war für uns in Wesel-Flüren.
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2: Das große Badesee-Tindern. Wo treffen wir uns?
3: Am Auesee in Wesel-Flüren.
2: Muss ich was bezahlen?
4: Der Eintritt ist hier völlig kostenlos. Wir nehmen lediglich Parkgebühren hier für den Parkplatz. Pro Stunde 1,20.
2: Was können wir da machen?
5: Surfen, tauchen,
6: sich ausruhen und schwimmen gehen.
7: Wir machen hier Urlaub, Fahrradfahren, Pause machen.
8: Bretter, Badeinseln, alles dabei.
9: Mini-Golfanlage. Da vorne ist eine Angelbucht.
10: Hier sind Toiletten, hier sind Dusche, hier ist eine Aufsicht, hier ist eigentlich alles.
11: Kann ich meine Kids mitbringen?
12: Auf jeden Fall. Für Kinder ist ja gerade schön hier, auch mit dem Sand und so, ne?
13: Da vorne ist ein Spielplatz.
14: Wir sind im Wasser ganzen Tag.
15: Und letzten Sonntag wurden hier Babys getauft. Das war ein riesen Gottesdienst mit Bänken.
16: Schön.
15: Und die sind alle runter in den Auersee und wurden getauft.
16: Richtig
15: echt
16: schön.
15: Cool, war richtig schön.
2: Treffen wir uns zum Essen oder nur für Drinks?
17: Auersee bei Ötzi gibt es von Nuggets bis Mozzarella Sticks, von Kebab bis Currywurst, leckere Pommes, Getränke, Bier, Coca-Cola, Fanta, Softdrinks, alles, was der Herz begehrt.
11: Können wir da chillen?
18: Ja, total schön. Mit den Boards, dass man die jederzeit nutzen kann.
19: Wenn nicht ganz so voll ist, also in der Woche geht sowieso, aber ich denke, in der Ferien wird es brechend voll.
20: Weil es so weitläufig ist, glaube ich, verteilt sich das sehr gut, sowohl hier auf der Liegewiese wie halt auch im Wasser, weil der See halt sehr groß ist.
21: Heute ist mega.
2: Ist es ein Match?
22: Ja, auf jeden Fall ein Match. Der Eintritt beim Auersee ist kostenlos und das Gelände ist einfach riesig. Es gibt Wiesenplätze, aber auch kleine und abgeschiedene Buchten, Plätze für Volleyball und Fußball, einen Minigolfplatz und einen Frisbee-Court. Und der Imbiss hat auch eine Riesenauswahl von klassischer Pommes bis Falafel.
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0: in der Nacht Regen, kein Thema mehr. Es bleibt wechselnd, bewölkt und trocken. Das bei 14 bis 11 Grad. Und so macht der Dienstag dann weiter. Es wird sehr sommerlich. Die Temperaturen gehen nochmal ordentlich nach oben. Bei 27 bis 31 Grad bleibt es den ganzen Tag sonnig und trocken.
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2: A57 Krefeld-Köln zwischen Dormagen und Köln-Worringen. 1 Kilometer Stau. Wir wünschen allen unterwegs gute Fahrt.
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0: Ja, uns geht direkt weiter durch die Nacht jetzt mit Musik von den Black Eyed Peas. Hier sind sie mit Shut Up.

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1: Ich bin Uli Reitinger. Nach dem Anschlag am Rande des Christopher Street Days in Berlin hat sich Innenminister Dobrindt für einen verschärften Umgang mit sogenannten extremistischen Gefährdern ausgesprochen. So forderte er im ZDF-Heute-Journal eine Änderung beim Jugendstrafrecht.
2: Ich bin sehr dafür, dass wir uns darüber unterhalten in der Politik, ob wir nicht bei Gefährdern das Jugendstrafrecht einfach nicht mehr anwendbar machen. Dass wir bei Gefährdern die Fußfessel zur obligatorischen Regel machen und dass wir dafür sorgen, dass Gefährder auch in Präventivhaft genommen werden können.
1: Das Bundeskriminalamt betrachtet laut einem Bericht des Redaktionsnetzwerks Deutschland derzeit 410 Menschen als islamistische Gefährder. Dazu kommen 65 Gefährder im Bereich Rechtsextremismus und 17 im Bereich Linksextremismus. Vor Beginn einer neuen Hitzewelle in Frankreich versucht die Feuerwehr, die an der Atlantikküste wütenden Waldbrände weiter einzudämmen. Präsident Macron besuchte am Abend die Einsatzleitung in Bordeaux. 2500 Feuerwehrleute, 18 Löschflugzeuge und 1500 Soldaten sind im Einsatz. Aus Deutschland kamen 2 Transporthubschrauber und ein Transportflugzeug mit Material in der Krisenregion an. Bei Porsche fallen in den kommenden Jahren weitere 5000 Stellen in der Region Stuttgart weg. Im Gegenzug haben sich Unternehmen und Betriebsrat darauf geeinigt, betriebsbedingte Kündigungen bis Ende 2035 auszuschließen.
3: Die Jobs sollen vor allem über Altersteilzeit, freiwillige Aufhebungsverträge und frei werdende Stellen wegfallen. Gleichzeitig investiert Porsche gut 2 Milliarden Euro in die beiden Stammwerke Zuffenhausen und Weissach. Für die Beschäftigten bedeutet der Kompromiss aber auch Einschnitte. Das Weihnachtsgeld fällt geringer aus, Homeoffice wird eingeschränkt und Tariferhöhungen werden bis 2035 teilweise einbehalten. Zoe Tassovali, Nachrichtenredaktion.
1: Im vergangenen Jahr sind deutlich weniger Kinder und Jugendliche zu ihrem Schutz vorübergehend in Einrichtungen oder Pflegefamilien aufgenommen worden als im Vorjahr. Die Zahl der Vorübergehenden in Obhutnahmen sank 2025 um 18% auf knapp 57.000 Kinder und Jugendliche. Das teilte das Statistische Bundesamt mit. Hauptgrund, es sind weniger unbegleitete Minderjährige aus dem Ausland eingereist.
4: In der Nacht Regen, kein Thema mehr. Es bleibt wechselnd, bewölkt und trocken. Das bei 14 bis 11 Grad. Und so macht der Dienstag dann weiter. Es wird sehr sommerlich. Die Temperaturen gehen nochmal ordentlich nach oben. Bei 27 bis 31 Grad bleibt es den ganzen Tag sonnig und trocken.
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5: A57 Krefeld-Köln zwischen Dormagen und Köln-Worringen. 1 Kilometer Stau. Wir wünschen allen unterwegs gute Fahrt.
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4: Tja, und gleich haben wir was zum Wachwerden von Bon Jovi. Jetzt starten wir erstmal ein bisschen milder in diese Stunde rein. Mit Musik von Miles Smith, hier ist er mit Stargazing. Ich bin Andreas Grunwald, euch einen schönen Dienstag.

0: Bon Jovi und Bed of Roses. Ja, was verbindet ihr eigentlich alles so mit einem Fluss? Ja, ist ein Gewässer, das Hindernisse überwindet, lange Wege hinter sich bringt, mal langsam, mal schnell fließt und schließlich dann irgendwann im Meer mündet. Ja, ist doch mal alles super Material für einen Song. Genau das hat sich Ray Garvey auch gedacht, hat den Song auch Rivers genannt, hat er zusammen mit Imran aufgenommen und der hat mal ein bisschen was über den Song erzählt.
1: In Rivers geht es darum, für jemanden da zu sein, vollkommen egal, was passiert. Im Refrain geht es ja auch genau darum, egal wie schwer es ist, ich werde dich tragen. Selbst wenn die Flüsse nicht mehr fließen, werde ich für dich da sein.
0: Ja, und der Song ist sehr persönlich geworden. In dem Song geht es nämlich um die beiden großen Lieben von Imran und von Ray. Das hat uns hier Ray verraten.
2: Es ist ein wunderschönes Lied über den Weg zur Liebe. So ist The River, das Fluss, es verkörpert halt den Weg, den wir beide in unser Leben halt irgendwie so gegangen sind, um unsere Liebe zu finden. So wie Imran das erwähnt, mit Valerie und genauso wie ich mit Josephine. Irgendwie so diese erste Mal, diese erste Begegnung, dieses erste Gefühl von verliebt zu sein. Man glaubt, dass man das schon tausendmal geschrieben hat, aber dann schreibt man das einmal und denkt halt, das ist genau das, was ich sagen sollte oder wollte. Und das ist crazy nach so vielen Jahren vom Songwriting.
0: Ja, eine wunderbare Liebeserklärung also an zwei Menschen und an Freundschaft, Vertrauen und Zusammenhalt. Wir hören mal rein.
3: Hey everybody, Ray Garvey hier und das ist jetzt meine neue Single. Das ist Rivers und das ist zusammen mit meinem guten Freund Imran. Genießt es. God bless. Bye bye.

0: jetzt in der Nacht noch wechselnd bis gering bewölkt. Restliche Nacht geht dann trocken weiter. Dazu Werte, die liegen noch so zwischen 14 und 11 Grad. Der Dienstag, der macht dann sehr sommerlich weiter. Sonnig und trocken geht's durch den Tag. Und das dann bei heißen 27 bis 31 Grad.
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2: A57 Krefeld-Köln zwischen Dormagen und Köln-Worringen. 1 Kilometer Stau. Wir wünschen allen unterwegs gute Fahrt.
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0: Und das mit Andreas Grunwald. Angenehme Nacht zusammen. Musik haben wir natürlich auch dabei. Spielen wir jetzt von Nelly Furtado. Hier ist sie mit Man Eater.

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0: Dies am Wochenende hat Bundeskanzler Merz politische Konsequenzen angekündigt. Der CDU-Chef sagte in Berlin, für konkrete Entscheidungen sei es zwar noch zu früh, klar sei aber, dass es nicht bei Worten bleiben dürfe.
1: Wir werden mit Besonnenheit, aber auch mit Entschlossenheit reagieren müssen und vor allem die Frage beantworten müssen, wie es eigentlich sein kann, dass ein Mann, der so eingestuft ist hier in Berlin, sich unbehelligt in die Nähe des Christopher Street Days begeben konnte und dort diesen Anschlag verüben konnte.
0: Der mutmaßliche Täter war den Behörden als Islamist bekannt, war auf Bewährung auf freiem Fuß und galt als Gefährder. Am Abend haben am Brandenburger Tor wieder hunderte Menschen der Opfer des Anschlags gedacht. Zahlreiche Trauernde legten dort Blumen nieder. Bei dem mutmaßlich islamistischen Anschlag war eine polnische Mutter getötet worden, die mit ihrer Tochter in Berlin war. 29 Menschen wurden verletzt, befinden sich inzwischen aber nicht mehr in kritischem Zustand. Vor Beginn einer neuen Hitzewelle in Frankreich versucht die Feuerwehr, die an der Atlantikküste wütenden Waldbrände weiter einzudämmen. Während der größere der beiden Brände bei Bordeaux den Einsatzkräften weiterhin zu schaffen mache, sei der flächenmäßig kleinere Brand inzwischen unter Kontrolle. Das sagte Präsident Macron beim Besuch der Einsatzleitung am Abend in Bordeaux.
2: Schon jetzt ist das Ausmaß des Feuers westlich von Bordeaux beispiellos und die Behörden fürchten, dass das Schlimmste noch nicht vorbei ist. Ab heute schnellen die Temperaturen wieder in die Höhe und die trockene Hitze könnte das Feuer weiter anfachen. Um zu verhindern, dass die Flammen noch weiter um sich greifen, haben die Einsatzkräfte unzählige Schneisen in den Wald gerodet. Mehr als 4000 Feuerwehrleute und Soldaten sind in der Region im Einsatz. Ab heute helfen auch deutsche Kräfte bei den Löscharbeiten. Aus Bordeaux, Rachel Sommer.
0: Die Stimmung in der deutschen Wirtschaft hat sich im Juli, den dritten Monat in Folge, von den Dämpfern infolge des Iran-Kriegs erholt. Das IFO-Geschäftsklima stieg um 0,9 Punkte auf 86,6 Punkte. Gestützt wurde der Indikator vor allem durch die verbesserten Erwartungen der Unternehmen. Vor allem im Dienstleistungssektor, auf dem Bau und im Handel hält sich das Geschäftsklima weiter auf.
3: Die Abkühlungspause, die ist rum. Der Dienstag schleppt neue Hitze an. Das wird heute sehr sommerlich, geht sonnig und trocken durch den Dienstag und das mit Werten um 30 Grad.
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5: A57 Krefeld-Köln zwischen Dormagen und Köln-Worringen, 1 Kilometer Stau. Wir wünschen allen unterwegs gute Fahrt.
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3: Da starten wir rein in den Dienstagmorgen jetzt mit Dua Lipa und Houdini. Ich bin Andreas Grunwald, euch einen schönen Dienstagmorgen.

0: Das hier neue Musik von Moskena, Rhythm Unknown.
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0: Das klären wir zusammen mit Kollege Leo Arrigi. Leo, schönen guten Morgen.
2: Guten Morgen.
0: Starten wir erstmal mit NRW. Es wird wieder heißer, ne?
2: Ja, ganz genau. In NRW gibt es heute richtig schön knallig Sonne bei maximal 31 Grad. Und es ist erst der Auftakt, muss man sagen, für eine richtig heiße Phase. Morgen können dann bis zu 36 Grad drin sein, Donnerstag sogar bis zu 38. Ich würde sagen, wir rufen uns noch mal kurz die Key Facts bei so heißem Wetter vor Augen. Gruni, was ist das gleich?
0: Bitte? Dann werden ja heute die Top 10 der Jugendwörter noch mal vorgestellt. Wie war das noch gleich im letzten Jahr?
2: Ja, letztes Jahr hat das Crazy gewonnen. Übersetzt heißt das sowas wie, ist ja total verrückt. In den Top 3 außerdem dabei Checkst du und Gunen. Und letzteres auch wirklich ein wildes Wort. Beschreibt ja die exzessive Selbstbefriedigung, die man sehr lange herauszögert. So, und heute stellt der Langscheid Verlag also die neue Liste mit neuen Wörtern vor. Danach darf wieder abgestimmt werden, welches Wort Erwachsene dann 3 Monate später falsch benutzen.
0: So, und im Fußball gibt es heute den nächsten großen Namen da, und zwar auf der Trainerbank. Was passiert da denn?
2: Ja, da wird der neue Nationaltrainer vorgestellt. Zinedine Zidane, der gilt als klarer Favorit für den Job, würde Didier Deschamps beerben, der Frankreich 14 Jahre lang trainiert hat und 2018 ja auch gemeinsam mit der Mannschaft Weltmeister geworden ist. Und es passt gerade total ins Bild, finde ich. Also in Deutschland haben wir jetzt Jürgen Klopp als Bundestrainer, jetzt eventuell noch Zidane auf der französischen Trainerbank. 2002 war die WM der legendären Spieler. 2030, finde ich, könnte dann die WM der legendären Trainer werden.
0: Mal gespannt sein. Also heißer Tag heute in NRW, neue Jugendwortliste und ein großer Name für Frankreichs Trainerbank. Dankeschön, Leo.
2: Gerne.

0: am Dienstag ist wieder Sommer pur angesagt. Freundlich und trocken geht es da durch den Tag. Und dazu wird es dann auch direkt wieder sehr heiß. Und das mit Werten um 30 Grad.
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2: A57 Krefeld-Köln zwischen Dormagen und Köln-Worringen. 1 Kilometer Stau. Wir wünschen allen unterwegs gute Fahrt.
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0: Ja, und morgens um 5:30 schon die erste Boyband servieren. Sowas haben wir drauf. Hier sind jetzt bei uns NSYNC und I Want You Back. Ich bin Andreas Grunwald. Schönen guten Morgen.

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1: Ja, gerade eben nochmal extra nachgeguckt. Es ist fast 35 Jahre her. Am 6. August 91, da wurde die weltweit erste Website veröffentlicht. Ja, und heute, es geht kaum noch ohne.
2: Augenblick mal.
3: Wenn ich etwas wissen will, frage ich erstmal das Internet. Dank Google oder KI-Chat finde ich ja schnell eine Menge raus, ohne viel Aufwand. Und mit so einem KI-Chatbot kann ich ja sogar persönliche Themen besprechen. Das kann schon erstmal hilfreich sein, um in ein Thema einzusteigen. Nur auf Fragen wie, ist dieser Lebensweg der richtige für mich? Sollte ich heiraten oder den Job im Ausland annehmen? Auf die gibt es keine Standardantwort bei Wikipedia. Und ChatGPT ersetzt keinen Freund oder Vertrauten. Hier verzichte ich lieber auf Suchmaschinen und mache die Chatbots zu und versuche, still zu werden, in mich reinzuhören. Was will ich? Was ist gut für mich und für die, die ich liebe? Manche beten in solchen Momenten oder reden mit vertrauten Personen. Oft finde ich so eine Antwort. Nicht die eine gültige Schnelle bei Google oder von der KI, sondern meine Antwort, die mich persönlich weiterbringt. Daniel Heinze von der Katholischen Kirche für Augenblick mal.

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1: Mit Danny Hoppe. Guten Morgen. Nach dem Anschlag auf den CSD in Berlin ist die Sicherheitsdebatte wieder in vollem Gange. Im Mittelpunkt steht vor allem die Frage, wie wir mit Gefährdern umgehen wollen. Für Bundesinnenminister Dobrindt steht fest, es muss hier was passieren. Er hat deshalb ein Maßnahmenpaket angekündigt. Unter anderem will er das Jugendstrafrecht ändern. Das sagte Dobrindt im ZDF.
2: Ich finde es ehrlicherweise auch inakzeptabel, dass hier mit dem Jugendstrafrecht und mit Bewährung gearbeitet wird bei erwachsenen Straftätern, bei erwachsenen Gefährdern.
1: Hintergrund ist, dass der 21-jährige mutmaßliche Attentäter Abdul B. im Mai zu einer Jugendstrafe von 1 Jahr und 10 Monaten verurteilt worden war, weil er sich der Terrormiliz IS anschließen wollte. Trotzdem blieb er am Ende auf freiem Fuß. Dobrindt will sich deshalb nicht nur das Jugendstrafrecht vornehmen, sondern auch noch 2 andere Punkte vorantreiben.
2: Ich bin sehr dafür, dass wir uns darüber unterhalten in der Politik, dass wir bei Gefährdern die Fußfessel zur obligatorischen Regel machen und dass wir dafür sorgen, dass Gefährder auch in Präventivhaft genommen werden können, damit mehr Sicherheit entsteht.
1: Das Bundeskriminalamt stuft in Deutschland momentan 410 Menschen als islamistische Gefährder ein, das sagte ein BKA-Sprecher dem RND. Dazu kämen im Bereich Rechtsextremismus

0: weitere 65 Gefährder und im Bereich Linksextremismus 17. Abdul B. galt laut Süddeutscher Zeitung als Hochrisikoperson und wurde bis kurz vor der Tat überwacht. Und jetzt weitere Meldungen im Überblick. In der Region rund um Bordeaux versuchen tausende Feuerwehrleute und Soldaten weiterhin die schweren Waldbrände in den Griff zu bekommen. Sorgen bereitet in Frankreich die neue Hitzewelle, die im Anmarsch ist. Und auch Portugal meldet inzwischen mehrere Waldbrände. Im Weißen Haus stehen heute gleich zwei wichtige Treffen an. US-Präsident Trump empfängt zum einen den israelischen Regierungschef Netanyahu, um mit ihm über den Iran-Krieg zu sprechen. Außerdem kommt auch noch der ukrainische Präsident Zelensky. Mit ihm will Trump über die Lage im Ukraine-Krieg beraten. Weltweit werden immer mehr E-Autos zugelassen. Allerdings wächst der Markt inzwischen langsamer. Das hat die Unternehmensberatung PwC herausgefunden. Als Grund dafür nennt sie, dass der mit Abstand größte Elektroautomarkt in China im ersten Halbjahr um 5% geschrumpft sei. Wenn es kein anderer tut, dann machen wir es eben selbst. Uns Geschenke kaufen. Das hat jetzt eine Sommerumfrage der Hochschule für Ökonomie herausgefunden. Demnach belohnen sich die Menschen in Deutschland pro Jahr im Schnitt mit Geschenken für rund 2000 Euro, zum Beispiel zum Geburtstag, für den Karrieresprung oder um sich an einen besonderen Moment im Leben zu erinnern. Ganz vorne dabei sind laut Umfrage Kleidung, Reisen, Konzerte oder auch ein gutes Essen. Und das waren die Nachrichten mit Danny Hoppe.
1: Das Wetter für Aachen und die Region. Heute wird es wieder sonnig und auch warm. Bis zu 29 Grad sind drin, meldet Meteo Aachen. Aktuell haben wir erst 12 Grad bei euch in Aachen und Eschweiler. 11 sind es noch in Simmerath. Morgen dann wieder viel Sonne und sehr heiß. Dann sind 33 bis 35 Grad maximal möglich. So geht es dann auch weiter. Donnerstag bis zu 36 Grad. Der beste Verkehrsservice für Aachen und die Region um 6:03. Keine Staus gemeldet, aber geblitzt werdet ihr natürlich. Unter anderem in Aachen auf der Horbacher und der Romonder Straße. In Alsdorf auf der Jülicher Straße steht der Blitzanhänger weiterhin, genau wie in Basweiler zur Via Belgica. Und dann noch ein Blitzer in Simmerath auf der Höhe in Steckenborn. Wir haben noch ein paar mehr. Alle Staus, alle Blitzer findet ihr in der kostenlosen Antenne AC App und bei uns im Web auf antenneac.de. Habt ihr noch irgendwo was rumstehen sehen heute früh, dann gerne direkt melden und die anderen mitwarnen. 02405 42 56 0. Vielen Dank und einen schönen guten Morgen an diesen schönen, sonnigen Dienstag. Antenne AC ist hier mit Kimmerlikale. Kommt gut rein in den neuen Tag.

0: 10 Minuten nach 6. Schönen guten Morgen. Kimberly Kahle ist für euch im Radio. Und gleich gibt's noch Nico Santos mit All Time High.
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0: Die nächste Hitzewelle steht bevor. Heute soll es in Aachen und der Region wieder bis zu 30 Grad warm werden. In den nächsten Tagen geht es dann sogar noch weiter rauf bis 36 oder 38 Grad. Wie geht ihr denn damit um und fühlt ihr euch gut vorbereitet so nach den letzten Hitzewellen?
2: Ich versuche morgens so früh wie möglich zu lüften, danach Fenster zu, Rollladen runter, Vorhänge zu und wirklich versuchen, so lange wie möglich kühle Umgebung innen.
3: Wir haben uns vorgenommen, wir gehen schwimmen und vielleicht gehen wir ins Bauhaus, holen uns einen schönen Pool.
4: Tuch nehmen oder einen feuchten Lappen nehmen, ins Zinnig packen oder aber mal die Füße damit frisch machen.
5: Einfach nachts über immer Fenster auf und dann am Morgen alles zu, alles dunkel machen und ansonsten ganz viel trinken und einfach aufs Beste hoffen.
6: Wenn du Wasser trinkst, bist du safe, glaube ich. Und nicht an die Sonne unbedingt um zwischen 12 und 14 Uhr.
7: Ich mag Wärme, ich hasse Hitze. Ich fühle mich nicht vorbereitet. Ich habe einen Ventilator. Aber ich fühle mich nicht gut dabei.
0: Also, wenn ihr Abkühlung braucht, sagt Bescheid, ne? Ich schmeiße hier die Klima im Studio an. Vielleicht übernachte ich aber auch einfach hier. Weil zu Hause, da kann ich auch nur mit einem Venti dienen. Kommt gut durch die nächste Hitze, wir schaffen das.
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0: Schönen guten Morgen, 6.22 Uhr, Antenne AC hört ihr mit Kimmerli Kahle. Lecker Fahrtbier ist nicht mehr, ne? In Zukunft. Die Deutsche Bahn will ja, dass an allen Bahnhöfen ein Alkoholverbot gilt. Ihr fandet es richtig so, habt ihr uns am Aachener Hauptbahnhof erzählt letzte Woche. Aber jeder hat da ja eine andere Meinung, oder?
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3: Ja, nee, ist klar.
4: Genug ist genug, hat letzte Woche hier Bahnchefin Evelyn Palla gesagt. Und da habe ich gesagt, jawohl, richtig so, Evelyn. So geht's ja auch nicht weiter. Diese ganzen Verspätungen bei der Bahn, ausgefallene Klimaanlage bei 35 Grad, keine Pommes mehr im Bordrestaurant. Da wird's doch höchste Eisenbahn, dass mal einer auf den Tisch schaut und die Probleme angeht. Ich war richtig glücklich, als ich das gelesen habe. Und dann habe ich den Fehler gemacht und weitergelesen. Ja, von diesem Mist redet die Oberschaffnerin gar nicht. Sie meint mit, genug ist genug, das Saufen am Bahnhof. Alkoholverbot auf allen deutschen Bahnhöfen. Ja, wie, was, jetzt auch in Dortmund? Wie soll das denn gehen? Da kann sich die Bude doch gleich zumachen. Und deshalb muss man auch mal genau hingucken, wie Frau Palla das meint. Die Bahnhofskneipen dürfen natürlich weiterhin von Erdinger bis Flensburg das Bierchen servieren. Und im Bordbistro bei der Bahn kannst du dir auch weiterhin die Kante geben. Gott sei Dank. Das ist schließlich deutsches Kulturgut. Was aber jetzt nicht mehr erlaubt sein wird, ist auf dem Bahnsteig. Das Dosenbier, die Flasche Wodka, das Schächtelchen Kümmerling. Ja, auch der Damenkegelclub Lustige Wechseljahre muss auf dem Weg nach Norderney den kleinen Feigling von der Passagierliste streichen. Ja, Gisa, auch du.
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0: Schönen guten Morgen, wir haben es 6:30, hören, was los ist in der Welt und hier bei uns von Eschweiler bis Monschau. Jetzt in den Antenne AC Nachrichten mit Moritz Frei-Aldenhoven.
1: Schönen guten Morgen. Der Prozess um eine mutmaßliche Gruppenvergewaltigung in Heinsberg ist mit Freisprüchen geendet. Vor dem Aachener Landgericht wurden gestern 2 Angeklagte freigesprochen. Die Verfahren gegen 3 weitere Männer waren vorher schon eingestellt worden. Das Gericht sah nicht sicher bewiesen, dass die Angeklagten gegen den erkennbaren Willen der damals 17-Jährigen gehandelt haben. Ausschlaggebend für die Entscheidung waren unter anderem Chatnachrichten sowie frühere einvernehmliche sexuelle Kontakte der jungen Frau mit den Angeklagten. Der Sportwagenhersteller Porsche baut in der Region Stuttgart weitere 5000 Stellen ab. Die Beschäftigungssicherung wird im Gegenzug bis Ende 2035 verlängert, wie Unternehmen und Gesamtbetriebsrat mitteilten. Die Waldbrände in Spanien und Frankreich erreichen historische Ausmaße. Fachleute machen dafür einen nassen Winter und die daraus entstandene Vegetation verantwortlich. Experten warnen, solange die Hitze anhält, dürfte sich die Lage weiter verschärfen. Die Unternehmen in der Region sehen die Energiewende zunehmend kritisch. Das zeigt das aktuelle Energiewendebarometer der IHK Aachen. Viele Firmen sehen vor allem steigende Kosten und Nachteile für ihre Wettbewerbsfähigkeit. Fast die Hälfte der befragten Unternehmen bundesweit sagt, die Energiewende wirkt sich negativ auf den eigenen Betrieb aus. Die IHK Aachen fordert deshalb vor allem niedrigere Strompreise und einen schnelleren Ausbau der Energieinfrastruktur. Die Bahnstrecke zwischen Aachen und Köln bleibt noch über das kommende Wochenende gesperrt. Eigentlich sollten die Züge schon seit Freitag wieder normal fahren, daraus wurde aber nichts. Die Deutsche Bahn hatte die Freigabe der Strecke um eine Woche verschoben. Jetzt dauert es noch ein paar Tage länger. Laut Zuginfo NRW sollen die Züge zwischen Aachen und Köln dann ab nächster Woche Montag wieder regulär fahren. 6:30, soweit die Meldungen. Ich bin Moritz Frei-Aldenhoven.
0: Das Wetter für Aachen und die Region. Schön sieht es aus, die Sonne, die geht auf. Es bleibt den ganzen Tag auch sonnig und sogar warm. Bis zu 29 Grad sind drin. Aktuell 13 Grad in Würselen und Alsdorf, 12 bei euch in Aachen. Morgen wieder viel Sonne und sehr heiß. Dann sind sogar 33 bis 35 Grad maximal möglich. Der beste Verkehrsservice für Aachen und die Region. Keine Staus gemeldet, aber ein paar Blitzer stehen rum. Unter anderem in Aachen auf der Horbacher Straße und der Romander Straße. In Eschweiler-Aldenhovener Straße, Monschau B 258 vor dem Abzweig nach Kalter Herberg und in Stolberg auf der Hastenrather Straße. Mehr Blitzer und alle Staus, wenn welche da sind, findet ihr in der kostenlosen Antenne AC App und bei uns im Web. 02405 42 56 0, das ist die Nummer, die ihr am besten eingespeichert habt. Wenn ihr Blitzer oder Staus seht, gerne melden. Entweder ruft ihr an oder ihr schreibt uns eine WhatsApp. Vielen Dank dafür.
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0: Schönen guten Morgen an diesem sonnigen Dienstag. Antenne AC ist hier mit Kimmerli Kahle. Schön, dass ihr eingeschaltet habt.

0: 6.41 Uhr. Hier ist Antenne Azi mit Kimberly Kahle. Schönen guten Morgen euch. Eben haben wir schon drüber gesprochen, die nächste Hitzewelle kommt. Und schon jetzt stehen wieder viele vor den Baumärkten und Co. für eine Klimaanlage. Aber das bleibt für einige ein kühler Traum oder wird sogar zum Albtraum, Kollege Robert Jans.
1: Stichwort Betrügereien.
0: Und da fangen wir mal mit den Fake-Shops an. Vor denen warnt ja die Polizei gerade.
1: Ja, weil wir kennen das ja, ne? Immer erst, wenn es total heiß ist, dann fällt einem ein, boah, so ein Klimagerät, das wäre jetzt geil. Dann geht man in den Baumarkt oder den Technikhandel um die Ecke. Und was sieht man da? Alles ausverkauft. Also schaut man online und da werden die Geräte oft zu günstigen Preisen mit kurzen Lieferzeiten angeboten. Dabei werden die Täter auch immer besser und die Seiten sehen immer vertrauenswürdiger aus.
0: Aber nicht nur die Shops sind ja ein Problem, auch die Geräte selbst können unseriös sein.
1: Ja, was wird einem da nicht alles versprochen, ne? Kühlt in 90 Sekunden, 90% weniger Stromverbrauch. Dabei sind das eigentlich fast immer einfache Ventilatoren oder Heizlüfter ohne Kühlmittel und ohne die Möglichkeit, Wärme nach außen abzuleiten. Kann angenehm sein, wenn die einen dann anpusten, aber wirklich runterkühlen können die einen Raum nicht. Also lasst euch da nicht in die Irre führen.
0: Tja, Hitze macht ungeduldig, kenne ich von mir selbst. Das nutzen unseriöse Anbieter oder auch Betrüger gerne mal aus. Also versucht immer, einen kühlen Kopf zu bewahren. Antenne AC hier, schönen guten Morgen. Jetzt die Goo Goo Dolls mit Iris.

9 Minuten vor 7 Hammers Antenne AC ist hier mit Kimberly Kahle. Und wo sind die Künstler hier unter uns? Ihr könnt nämlich jetzt bei einem Projekt im Centre Charlemagne mitmachen. Zeichne deine Stadt heißt das. Und da müsst ihr, Überraschung, eure Stadt natürlich zeichnen. Egal ob jetzt in Aachen oder einer anderen Stadt hier bei uns. Das Coole, im Museum werden dann alle Zeichnungen aufgehängt. Über 1000 gibt es schon, vielleicht ja jetzt noch mehr. Bis Ende nächster Woche habt ihr auf jeden Fall Zeit. Nächste Woche, Sonntag, ist dann das große Finale und ihr könnt euch alle anschauen. Jetzt gibt's für euch Mojo, Lady, Hear Me Tonight. Den habe ich lange nicht mehr gehört, finde ich richtig gut.

0: hinter den Gurken.
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1: Mit Danny Hoppe. Guten Morgen. Der eine Krieg beschäftigt uns schon seit Jahren, der andere erst seit ein paar Monaten. Die Folgen davon spüren wir aber in beiden Fällen und sowohl in der Ukraine als auch im Iran ist momentan keine Lösung in Sicht. Die Blicke wandern deshalb heute nach Washington. Dort wird im Weißen Haus nämlich nach Lösungen gesucht. US-Präsident Trump trifft sich zuerst mit Israels Ministerpräsident Netanyahu. Später will er dann auch noch mit dem ukrainischen Präsidenten Selenskyj sprechen. Marc Weiß hat die Infos.
2: Für Selenskyj haben weitere Waffenlieferungen Priorität, vor allem Abwehrsysteme braucht die Ukraine dringend. Die Beziehungen zwischen Trump und Selenskyj hatten sich in den vergangenen Monaten verbessert. Trump lobte Selenskyj zuletzt als mutig im Kampf gegen Russland. Die Situation des Krieges ist allerdings aktuell weiter festgefahren. Bei einem Treffen von US-Außenminister Rubio mit seinem russischen Kollegen Lavrov gab es keine konkreten Ergebnisse. Für Fortschritte seien neue Vorschläge und neue Ideen notwendig, das sagte Rubio nach dem Treffen. Trumps Verhältnis zu Netanyahu galt zuletzt als angespannt. Israel hatte mehrfach die Bemühungen der USA um Verhandlungen mit dem Iran kritisiert. Trump soll Netanyahu am Telefon sogar angebrüllt haben, nachdem Israel zum wiederholten Male den Libanon angegriffen und damit gegen US-iranische Vereinbarungen verstoßen hatte. Der Streit soll sehr weit gegangen sein. Angeblich hat Trump im Verlauf des Gesprächs

0: sogar mit dem Ende der amerikanischen Unterstützung für Israel gedroht.
1: Und jetzt weitere Meldungen im Überblick. Nach dem Anschlag auf den CSD will Bundesinnenminister Dobrindt härter gegen Gefährder vorgehen. Er will, dass bei ihnen nicht mehr das Jugendstrafrecht angewendet wird. Das sagte er der Bild. Außerdem ist er hier für einen stärkeren Einsatz von Fußfesseln und eine Präventivhaft, um Gefährder aus dem Verkehr zu ziehen. In Frankreich, Spanien und Portugal toben weiter schwere Waldbrände. Vor allem die Tourismusregion um Bordeaux bangt um ihr Sommergeschäft. Der Tourismus dort sei komplett zum Erliegen gekommen. Die Saison sei vorbei, heißt es von der französischen Industrie- und Handelskammer. In den NRW-Gefängnissen gibt es immer mehr Gefangene mit psychiatrischen Erkrankungen. Das geht aus einer Antwort des Justizministeriums hervor. Demnach hat sich die Zahl der stationären Behandlungen von 2021 bis 2025 etwa vervierfacht. Die häufigste psychiatrische Diagnose im Strafvollzug waren demnach Suchterkrankungen. E-Autos werden weltweit immer beliebter, aber der Markt für E-Autos wächst nicht mehr ganz so schnell wie zuletzt. Das hat die Unternehmensberatung PwC herausgefunden. Sie hat sich dazu die 43 weltweit wichtigsten Märkte angeschaut. Dort wurden im ersten Halbjahr rund 6,6 Millionen reine Stromer neu zugelassen. Das sind zwar 9% mehr im Vergleich zum Vorjahreszeitraum, es geht aber eben nicht mehr so schnell nach oben wie früher. Grund sei der schrumpfende Markt in China, heißt es. In Europa gehen die Zahlen dagegen deutlich rauf, auch in Deutschland. Und das waren die Nachrichten mit Danny Hoppe.
2: Das Wetter für Aachen und die Region. Wir haben heute einen sehr sonnigen Dienstag. Es wird auch wieder warm. Bis zu 29 Grad sind drin, meldet Meteo Aachen heute. Aktuell haben wir 13 Grad bei euch in Aachen, in Würseln oder aber auch in Barsweiler. 10 sind es noch in der Eifel in Monschau. Morgen wieder viel Sonne und sehr heiß. Bis zu 35 Grad sind möglich. Der beste Verkehrsservice für Aachen und die Region. Keine Staus, aber Blitzer. Ihr werdet geblitzt unter anderem in Aachen auf der Romonderstraße, in Barsweiler auf der zur Via Belgica. Straße, dann noch in Simmerath auf der Hörn in Steckenborn, auf der Höhe in Steckenborn und in Würseln auf der Krefelder Straße. Wir haben euch alle Blitzer, die wir haben, zusammengepackt in der Liste, findet ihr in der Antenne AC App und auch bei uns im Web auf antenneac.de. Und wenn es welche Staus gibt, dann findet ihr die auch dort. Und habt ihr noch was gesehen, packen wir es gerne mit dazu. 02405 42 56 0. Vielen Dank und einen schönen guten Morgen. Ihr hört Antenne AC mit Kimberly Kahle. Das hier ist Tupac. Changes. Jetzt im besten Mix für euch.

0: Schönen guten Morgen, Kimberly Kahle ist für euch im Radio hier auf Antenne AC um 7:12 und ihr schaut zu Hause einen Film, der Dialog, der ist kaum zu verstehen, ihr macht den Ton lauter. Auf einmal, bam, fette Action-Szene und euch fallen die Ohren ab. Das passiert einfach immer wieder, oder? Richtig nervig, das hat sich auch der Informatikstudent Jeremy Heinrich aus unserer Region gedacht und extra eine App programmiert, die zu starke Lautstärkenunterschiede in Filmen reguliert. Audio Balance heißt die App und ist frisch für Windows 10 und 11 auf dem PC jetzt rausgekommen. Jeremy, wie können wir uns das vorstellen? Ich schaue bei Netflix zum Beispiel einen Film und das Szenario, wie gerade beschrieben, passiert. Was macht das Programm dann?
1: Dann versucht Audio Balance, diese lauten Sprünge oder zu leisen Dialoge angenehm anzuheben oder zu regulieren für den Nutzer. Also wenn er einen Film schaut und eine Action-Szene ist, die extrem laut ist, braucht der Nutzer nicht mehr zur Fernbedienung oder zur Tastatur zuzugreifen und leiser zu machen. Audio Balance reduziert das automatisch, bevor es überhaupt beim Nutzer auf den Boxen ist. Und dann gibt es da aber auch einen gewissen Spielraum, damit nicht die Dynamik rausgenommen wird oder die Emotionen. Aber man hört es gar nicht, dass er regelt.
0: Ja, das klappt alles mit einer KI, die du dafür extra trainiert hast. Klappt aber nicht nur bei Filmen, oder?
1: Ja, genau, weil die Werbungen sind immer viel zu laut im Vergleich zum Video, was man schaut, vor allem auf YouTube, finde ich. Die Werbung werden immer extrem laut geschaltet und genau da greift Audio Balance dann auch wieder ein, bevor es überhaupt auf die Lautsprecherboxen kommt oder auf deine Kopfhörer, fängt Audio Balance den Ton ab und regelt ihn dementsprechend, sodass die Werbung auch wieder den gleichen Ton hat wie das Video, was du gerade geschaut hast.
0: Also bisher gibt's die App nur für Windows, aber Jeremy arbeitet schon an den Ideen, damit das Ganze auch auf dem Fernseher laufen kann. Das fände ich auf jeden Fall mehr als nötig. Mittlerweile stelle ich nämlich, während die Werbung läuft, alles stumm, weil mich dieses Auf und Ab einfach sehr nervt. Wenn ihr mal sehen wollt, wie die App läuft, ihr findet sie unter audiobalance.com. Antenne AC hier, schönen guten Morgen.

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0: 5 Minuten vor 7:30. Schönen guten Morgen.
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0: Leute, ich muss euch was sagen. Ich bin richtig happy gerade. Ich habe meine erste Gurke dieses Jahr im Hochbeet geerntet. Die sieht einfach aus wie eine Gurke aus dem Supermarkt. Schmeckt aber noch 1000-mal besser. Ich dachte erst, ja, die Pflanze, die geht mir irgendwann kaputt. Ich habe es einfach nicht so mit Gemüse, nur mit Salat. Aber gut, den kann man ja auch irgendwie nicht tot kriegen, ne? Aber die Gurken, die sind von jetzt auf gleich gekommen. Und ja, jetzt bin ich Besitzerin von mindestens 12 Gurken, die in den nächsten Tagen nach mir schreien, weil sie geerntet werden wollen. Ich glaube, ich muss mal ein paar Gurkenrezepte sammeln. Also heute gibt's schon mal Gurkensalat, morgen Gurken mit Gurken oder so. Müssen wir mal schauen. Jetzt gibt's aber erstmal was für euch, nämlich J-Lo. Waiting for Tonight. Die Gurken warten wahrscheinlich auch auf heute Abend, weil dann werden sie wieder gegossen von mir.
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0: Ja, bis es heute Abend ist, dauert es noch ein bisschen, weil wir haben jetzt erst 7:30. Hören, was los ist in der Welt und hier bei uns von Aachen bis Herzogenrath. Jetzt in den Antenne AC Nachrichten mit Moritz Frei-Altenhoven.
1: Schönen guten Morgen. Der Prozess um eine mutmaßliche Gruppenvergewaltigung in Heinsberg ist mit Freisprüchen geendet. Vor dem Aachener Landgericht wurden gestern 2 Angeklagte freigesprochen. Die Verfahren gegen 3 weitere Männer waren vorher schon eingestellt worden. Das Gericht sah nicht sicher bewiesen, dass die Angeklagten gegen den erkennbaren Willen der damals 17-Jährigen gehandelt haben. Ausschlaggebend für die Entscheidung waren unter anderem Chatnachrichten sowie frühere einvernehmliche sexuelle Kontakte der jungen Frau mit den Angeklagten. Die Weltgesundheitsorganisation WHO warnt vor Hepatitis B und C. Rund 287 Millionen Menschen weltweit sind chronisch infiziert und viele wissen nichts davon. Die Viren können schwere Leberschäden verursachen. Die WHO fordert deshalb mehr Tests und Behandlungen. Die Waldbrände in Spanien und Frankreich erreichen historische Ausmaße. Fachleute machen dafür einen nassen Winter und die daraus entstandene Vegetation verantwortlich. Experten warnen, solange die Hitze anhält, dürfte sich die Lage weiter verschärfen. Die Bahnstrecke zwischen Aachen und Köln bleibt nochmal etwas länger gesperrt als zuletzt angekündigt. Eigentlich sollten die Züge seit Freitag wieder normal fahren, dann hat die Bahn die Sperrung aber doch noch um eine Woche verlängert, bis diesen Freitag. Jetzt bleibt die Sperrung aber auch noch übers Wochenende bestehen. Laut Zuginfo NRW sollen die Züge zwischen Aachen und Köln dann ab nächster Woche Montag wieder regulär fahren. In Eschweiler hat es am Nachmittag einen größeren Feuerwehreinsatz gegeben. Es brannte in einem leerstehenden Schlachthof an der Indestraße. Anwohner hatten gegen 16 Uhr Rauch aus dem Gebäude gemeldet. Weil zunächst nicht klar war, ob sich Menschen darin befanden, rückten zahlreiche Einsatzkräfte an. Am Ende war aber niemand im Gebäude und es wurde auch niemand verletzt. Gebrannt hatte Unrat. Nach rund einer Stunde war das Feuer gelöscht. 7:30. Soweit die Meldungen. Ich bin Moritz Frei-Altenhoven.
0: Das Wetter für Aachen und die Region. Es ist sonnig draußen. Super schön sieht's wieder aus. Blauer Himmel. Keine Wolken hier zu sehen aus dem Studiofenster. Es wird auch wieder sehr warm. Bis zu 29 Grad sind heute drin, meldet Meteo Aachen. Aktuell haben wir 15 Grad bei euch in Wirseln, in Alsdorf und auch in Herzogenrath. Und 14 Grad noch in Aachen und Basweiler. Morgen dann wieder viel Sonne und sehr heiß. Bis zu 35 Grad. Der beste Verkehrsservice für Aachen und die Region, freie Straßen. Aber ein paar Blitzer gemeldet. Unter anderem in Aachen auf der Horbacher Straße hat uns der Dieter gemeldet. Dann neu auf der Romonda Straße noch. In Basweiler zur Via Belgica. In Simmerath auf der Höhe in Steckenborn. Wirseln, Krefelder Straße kam gerade noch mal von Melissa rein. Danke euch fürs Melden. Alle Staus, alle Blitzer in der Antenne AC App und im Web. Und wenn ihr auch was habt, macht's wie Dieter und Melissa. Meldet es gerne 02405 42 56 0. Vielen Dank.
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0: Schönen guten Morgen an diesem Dienstag. Antenne AC hört ihr. Ich bin Kimberly Kahle, freue mich, dass ihr dabei seid.

0: Schönen guten Morgen, 20 Minuten vor 8 haben wir's. Und haben eure Kinder schon eckige Augen vom ganzen Starren auf den Bildschirm? Ich meine, die erste Ferienwoche, die ist rum, die zweite gestartet. Damit die jetzt nicht weiter so viel hier am Handy hocken, haben wir euch Dinge rausgesucht, die ihr hier bei uns machen könnt. Heute geht es nach Rötchen und Simmerath. Und das Beste, die Sachen kosten keine 10 Euro mehr, hatte Kollegin Fenja nicht zur Verfügung. Fenja, leg gerne los.
1: Ja, also ich würde sagen, der Tag startet erstmal in Rötchen. Dort kann man morgens entweder die 240 Meter lange Dreilägerbacht besuchen und sich von der Staumauer beeindrucken lassen. Oder man macht einen kleinen Spaziergang über die 10 Kilometer lange Wanderstrecke Struffelt in Rötchen. Ja gut, 10 Kilometer mit Kindern können auch mal ganz schön lang werden. Ja. Deswegen denkt auf jeden Fall an Snacks und Getränke. Also soweit ist alles kostenfrei.
0: Ja, soweit so gut. Und was mache ich, wenn ich dann nach den 10 Kilometern eine kleine Pause brauche?
1: Ja, dann ab rüber nach Simmerath. Für den heißen Mittag bietet sich da der Ruhrsee an. Dort könnt ihr euch entweder im Ruhrsee abkühlen, ein Bötchen mieten und eine kleine Tour über den Ruhrsee machen oder euch einfach ganz entspannt an den Ruhrsee legen und dort ein kleines Picknick machen. Dann gegen Nachmittag geht es weiter Richtung Wollseifen in Simmerath. Der Ort ist seit dem Zweiten Weltkrieg unbewohnt, also ein spannender Lost Place für Familien.
0: Ja, das Wetter, das wird ja auch wieder heiß, ne? Die nächsten Tage. Heute schon bis zu 30 Grad, morgen dann 36 Grad. Vielleicht kürzen wir die Wanderung auch einfach ab und gehen direkt zum Ruhrsee. Also das wäre zumindest meine Lösung.
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Der finale Countdown bis 8 Uhr gleich. Wir haben nämlich 12 Minuten vor 8. Schönen guten Morgen, Antenne AC hier mit Kimberly Kahle. Und jetzt gibt's für euch Holly Humberstone mit ihrem Song To Love Somebody. Für mich auch ja ein Anwärter für den Sommerhit 2026, ne? Der liegt einfach so schön in den Ohren, finde ich. Kann man gut mitsingen, so ein bisschen entspannen. Mag ich wirklich sehr. Überzeugt euch selbst, falls ihr es noch nicht seid. Jetzt im besten Mix für euch, Holly Humberstone.

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1: Mit Marc Weiß. Schönen guten Morgen. In Spanien wütet im Moment der größte Waldbrand der spanischen Geschichte. In Frankreich mussten allein in der Region Bordeaux rund 220.000 Menschen wegen der Flammen evakuiert werden. Die Lage in beiden Ländern ist nach wie vor dramatisch und eine Verbesserung ist noch nicht wirklich in Sicht. Danny Hopper aus dem News-Team. In Frankreich droht sogar direkt die nächste Hitzewelle aktuell.
2: Genau, noch mehr Hitze und Trockenheit kann man in so einer Situation natürlich überhaupt nicht gebrauchen. Rund 4.000 Feuerwehrleute und Soldaten versuchen zurzeit, die Waldbrände in der Region um Bordeaux in den Griff zu bekommen. Auch Frankreichs Präsident Macron hat die Region gestern Abend besucht und versprochen, man werde den Kampf gegen die Flammen gewinnen. Immerhin, seit der Nacht zum Montag konnte eine weitere Ausbreitung der Flammen verhindert werden. Aber die Tourismusregion rund um Bordeaux bangt natürlich um ihr Sommergeschäft, weil viele Urlauber abgereist sind oder gar nicht erst kommen. Von der Industrie- und Handelskammer dort heißt es, der Tourismus sei komplett zum Erliegen gekommen, die Saison sei vorbei. In Spanien hat sich die Lage dagegen etwas entspannt. Die Brände in der Nähe von Madrid breiten sich inzwischen deutlich langsamer aus. Aber auch in Spanien erwartet der Wetterdienst ab morgen eine neue Hitzewelle. Noch weitgehend verschont geblieben war in den vergangenen Wochen Portugal. Inzwischen werden aber auch von dort mehrere Waldbrände gemeldet. Also die Lage bleibt insgesamt angespannt.
1: Danny Hoppe mit Infos. Vielen Dank. Jetzt die weiteren Themen in der Zusammenfassung. Nach dem Anschlag auf den CSD in Berlin hat Bundesinnenminister Dobrindt einen härteren Umgang mit sogenannten extremistischen Gefährdern angekündigt. So fordert er im Gespräch mit der Bild eine Änderung beim Jugendstrafrecht. Die Anwendung von Jugendstrafrecht bei erwachsenen Gefährdern sei beispielsweise inakzeptabel, sagt Dobrindt. Mitten in der angespannten Lage in Nahost stehen heute in Washington gleich zwei wichtige Termine auf dem Programm. US-Präsident Trump empfängt zunächst Israels Ministerpräsidenten Netanyahu und später dann den ukrainischen Präsidenten Selenskyj. Zu Selenskyj hatten sich die Beziehungen zuletzt verbessert, zu Netanyahu eher verschlechtert.

0: Wenn es um unsere Kinder geht, dann schauen wir bei vielen Produkten nochmal extra genau hin. Und deshalb dürfte dieser Test der Stiftung Warentest einige Eltern etwas beunruhigen. Denn die Stiftung hat sich 12 Kinderwagen angeschaut und in mehreren bedenkliche Weichmacher und umweltschädliche PFAs gefunden, also sogenannte Ewigkeitschemikalien. Nur 4 der Kinderwagen konnten die Tester insgesamt überzeugen. Man sei erstaunt, die Stoffe seien schon seit Jahren verboten, heißt es von Stiftung Warentest. Die getesteten Kinderwagen stammen von durchaus bekannten Marken und kosten zwischen 400 und über 1500 Euro. Alle Testergebnisse gibt es meistens hinter einer Bezahlschranke auf der Homepage der Stiftung Warentest. Und das waren die Nachrichten mit Marc Weiß.
1: Das Wetter für Aachen und die Region. Richtig schön heute Morgen. Blauer Himmel, viel Sonne. So bleibt es auch den ganzen Tag. Bis zu 29 Grad sind drin. Aktuell 16 Grad in Aachen und auch in Simmerath sogar schon. 13 sind es noch bei euch in Monschau. Morgen dann aber auch wieder viel Sonne und sehr heiß, bis zu 35 Grad möglich. 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Die Straßen sind frei heute früh. Geblitzt werdet ihr aber unter anderem in Aachen auf der Horbacher und der Romonder Straße, dann in Eschweiler auf der Aldenhovener Straße, Monschau B258 bei Schwingsborn und in Stolberg auf der Hastenrather Straße. Danke an Janina und auch an Manfred fürs Melden. Alle Staus und alle Blitzer findet ihr in der Antenne AC App und bei uns im Web. Habt ihr auch was gesehen und wollt es gerne melden wie die anderen, dann macht das doch. 02405 42 56 0. Vielen Dank dafür und einen schönen guten Morgen. Antenne AC ist hier mit Kimberly Kahle und Ray Garvey im Gepäck. Wild Love. Danach noch Shibuzi, A Bar Song Tipsy. Das ist der beste Mix für euren sonnigen Dienstag.

0: 10 Minuten nach 8, schönen guten Morgen, Antenne AC ist hier mit Kimberly Kahle. Habt ihr auch schon mal eure Fenster genauer betrachtet in den letzten Tagen? Mein Gott, sehen die gerade fies aus. Also nicht nur hier im Studio, auch bei mir zu Hause, aber nicht nur die Fenster tun das, Kollegin Maya.
1: Ich weiß nicht, wie es euch geht, aber egal an welchem Auto ich gerade vorbeigehe, die sind momentan alle so krass dreckig. Und zwar nicht nur so ein bisschen, sondern so, dass man locker einen halben Roman in die Staubschicht schreiben könnte.
2: Ach du Scheiße.
1: Ich habe mein Auto letzte Woche Freitag gewaschen und ehrlich gesagt hätte ich am Samstag schon wieder in die Waschstraße fahren können. Das kann es doch auch eigentlich nicht sein.
3: Wisst ihr eigentlich, wie teuer das ist?
1: Schuld ist eine ziemlich ungünstige Mischung aus Pollen, dann noch das trockene Wetter und dann auch noch ein bisschen Sahara-Staub. Und diese Schicht legt sich dann so richtig schön entspannt auf den Lack.
4: Weil es hier so gemütlich ist.
1: Ja, das Ergebnis? Fast jedes Auto sieht so aus, als wäre es einmal quer durchs Gelände gefahren. Und das merken auch die Waschstraßen in Aachen aktuell. Bei Mr. Wash zum Beispiel wurden in den letzten Wochen knapp 20% mehr Autos gewaschen als sonst. Und das, obwohl gerade Ferienzeit ist und da dann eigentlich immer ein bisschen weniger los ist. Und auch bei Hima in der Weststraße ist mehr los als sonst. Das Geld gönne ich euch, Leute. Macht euch die Taschen voll. Gar kein Problem. Wer im Moment ein sauberes Auto haben möchte, der braucht entweder viel Geduld oder eine Waschkarte mit Dauerabo. Habe ich beides nicht. Naja.

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0: Schönen guten Morgen, 8 Uhr gleich 25, Antenne AC hier mit Kimberly Kahle. Es ist spät abends, ihr schaut einen Film, um langsam einschlafen zu können. Die Augen, die fallen schon zu und auf einmal knallt euch mit voller Pulle die Werbung um die Ohren. Kennen wir alle, oder? Das ist übel nervig, fand auch der Informatikstudent Jeremy Heinrich aus unserer Region und hat einfach mal eine App programmiert. Audio Balance heißt die und die reguliert zu starke Unterschiede bei der Lautstärke. Also nicht nur, wenn die Werbung zu laut wird, sondern sie gleicht auch zu leise Dialoge und zu laute Action-Szenen an. Jeremy, das klappt mit einer KI wie denn genau?
1: Ich habe mehrere KI-Modelle programmiert. Das größte, das Conformer heißt das, das versucht vorherzusagen, was die nächste wahrscheinliche Szene ist. Ich habe das mit Filmen, Serien, Videos, Musik trainiert, über auch mehrere Wochen hinweg, hat es gelernt zu analysieren, nach welcher Szene die wahrscheinlichst nächste Szene folgt.
0: Okay, und diese KI kann sich auch uns Nutzern anpassen, ne?
1: Wenn der Nutzer auf einmal leiser macht, zum Beispiel in einer Action-Szene, dann erkennt Audio Balance das und weiß, okay, der Nutzer ist empfindlicher oder der Nutzer ist nicht empfindlicher. Wenn jemand laut immer wieder lauter macht, wenn Audio Balance am Regeln ist, dann merkt er sich das. Aber auch, ich benutze Audio Balance nicht für die KI-Trainings. Das wird auch nicht über den Nutzer gespeichert. Das bleibt alles lokal. Ich habe keine Server oder irgendwas, wo irgendwelche Sachen über den Nutzer gesammelt werden. Das ist alles lokal und es merkt einfach nur, wie der Nutzer sich verhält, um sich dementsprechend mehr an die Person anzupassen.
0: Aktuell gibt es Audio Balance nur für Windows 10 und 11 auf dem PC. Jeremy arbeitet aber auch schon daran, dass es irgendwann für den Fernseher auch klappt. Das wäre gut für den nächsten Filmabend auf der Couch.
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0: Schönen guten Morgen. Ihr hört Antenne AC und wir haben es 8:30, hören, was los ist in der Welt und hier bei uns von Basweiler bis Rötchen, jetzt in den Antenne AC Nachrichten mit Moritz Freialdenhoven.
1: Schönen guten Morgen. Im Fall der mutmaßlichen Gruppenvergewaltigung in Heinsberg sind die letzten beiden Angeklagten vom Aachener Landgericht freigesprochen worden. Die Verfahren gegen drei weitere Beschuldigte waren zuvor eingestellt worden. Ihnen wurde vorgeworfen, im Oktober 2025 eine damals 17-Jährige gemeinsam vergewaltigt zu haben. Das Gericht konnte nicht mit der nötigen Sicherheit feststellen, dass die Tat gegen den Willen der jungen Frau geschehen ist. Sie und ihre Anwältin prüfen jetzt, ob sie Revision einlegen. In NRW steht eine neue Hitzewelle an. Bis Donnerstag steigen die Temperaturen wohl sukzessive an und erreichen dann übermorgen ihren Höhepunkt bei bis zu 38 Grad. Der Deutsche Wetterdienst warnt dann auch vor einzelnen Gewittern mit Sturmböen und Hagel. Elektroautos werden weltweit weiterhin immer beliebter, besonders in Europa. Laut einer PwC-Analyse wurden im ersten Halbjahr rund 6,6 Millionen neue Autos zugelassen, 9% mehr als im Vorjahr. In Europa legten die Verkäufe sogar um ein Drittel zu. Deutschland gehört dabei zu den größten Märkten. In Eschweiler hat es am Nachmittag einen größeren Feuerwehreinsatz gegeben. Es brannte in einem leerstehenden Schlachthof an der Indestraße. Anwohner hatten gegen 16 Uhr Rauch aus dem Gebäude gemeldet. Weil zunächst nicht klar war, ob sich Menschen darin befanden, rückten zahlreiche Einsatzkräfte an. Am Ende war aber niemand im Gebäude und es wurde auch niemand verletzt. Gebrannt hatte Unrat. Nach rund einer Stunde war das Feuer gelöscht. Isabel Werth blickt voller Vorfreude auf die Reit-WM in Aachen. Die erfolgreichste Reiterin aller Zeiten sagte, sie sei hoch erfreut, dass die Weltmeisterschaften wieder in der Sörs stattfinden. Besonders die Erinnerungen an ihren WM-Titel 2006 in Aachen machen sie ein bisschen emotional. Die Atmosphäre war für die Dressur einzigartig. Jetzt mit der WM nach Hause zu kommen, ist einfach fantastisch, sagte Werth. Die Reit-WM in Aachen startet am 11. August. 8:58, soweit die Meldungen. Ich bin Moritz Freialdenhoven.
0: War das jetzt ein Sprachfehler von dir oder hat sie wirklich hoch gesagt?
1: Sie hat gesagt hoch.
0: Hoch werden auch die Temperaturen heute. Das Wetter für Aachen und die Regionen. Ihr seht es, wenn ihr rausguckt, sonnig, blauer Himmel. Bis zu 29 Grad sind heute schon drin. Aktuell haben wir 18 Grad in Aachen und auch 18 Grad bei euch in Stolberg. 16 sind es noch in Monschau. Morgen dann auch wieder viel Sonne und sehr heiß, bis zu 35 Grad. 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Keine Staus gemeldet um kurz nach 8:30, aber geblitzt werdet ihr. Unter anderem in Aachen auf der Monschauer Straße hat uns Sabine eben gemeldet. Dann noch neu auf dem Hirschgraben. In Alsdorf, Jülicher Straße, Stolberg, Hastenrather Straße und in Würseln auf der Krefelder Straße und auch neu reingekommen Schwalbacher Straße. Das hat uns der Noah über WhatsApp geschickt. Danke euch fürs Melden. Alle Staus, alle Blitzer findet ihr in der Antenne AC App und bei uns im Web. Und wenn ihr auch noch was gesehen habt, dann macht es wie Noah oder auch wie Sabine. Schreibt uns einfach eine kurze WhatsApp ins Studio 02405 42 56 0. Vielen Dank.
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0: Schönen guten Morgen, ihr hört Antenne AC, ich bin Kimberly Kahle und jetzt gibt's für euch Billie Eilish, Birds of a Feather.

0: 20 vor 9. Schönen guten Morgen. Ihr hört Antenne AC mit Kimberly Kade. Wie geht es euch eigentlich an diesem Dienstag? Seid ihr schon im Ferienprogramm und müsst die Kinder irgendwie beschäftigen? 6,5 Wochen können ja wirklich lang sein, ne? Deshalb gibt's diese Woche ein paar Tipps für euch. Wir schauen, was so in der Region geht. Und kleiner Trommelwirbel, die Sachen, die kosten keine 10 Euro. Mehr hatte Kollegin Fenja nämlich nicht zur Verfügung. Was hast du denn gefunden, Fenja?
1: Ja, wie wär's denn mit einem Tag in Würselen? Wir starten direkt mit einem kleinen Spaziergang im Wurmtal. Dort könnt ihr auch selber aussuchen, ob es jetzt die 1,5 oder die 5 Kilometer werden sollen. Ideal für eine schöne Route zum Wachwerden. Und wenn man früh genug unterwegs ist, dann ist es auch noch nicht so heiß.
0: Also wandern kann man hier ja sehr schön, das stimmt. Was machen wir denn danach?
1: Ja, sobald die Mittagshitze kommt, ab ins Aquana, würde ich mal sagen. Ja. Erwachsene zahlen 8,50 Euro für anderthalb Stunden, Kinder bis 17 Jahren, Studenten und Auszubildende 6,80 Euro. Und es gibt dort auch noch ein Restaurant. Oder fahrt doch einfach zur Burg Wilhelmstein, die könnt ihr euch kostenlos angucken. Und auch da gibt es ein Restaurant. Günstiger wird es natürlich, wenn ihr selber Verpflegung einpackt und dann, ja, würde ich sagen, ist der Tag auch schon rum.
0: So schnell geht's, eure Tipps für die Sommerferien, habt ihr gehört, hier auf Antenne AC.

Schönen guten Morgen, Kimberly Kahle ist hier. 8.48 Uhr haben wir's. Und die WM, die ist irgendwie seit einer Woche schon rum, kommt mir irgendwie gar nicht so vor. Euch? Das Einzige, was, woran ich mich noch irgendwie erinnern kann, ist eigentlich Shakira mit ihrem WM-Hit Die Die. Gibt's jetzt hier für euch im besten Mix.

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2: Mit Marc Weiß. Schönen guten Morgen. Nach dem Anschlag auf den CSD in Berlin ist die Sicherheitsdebatte wieder in vollem Gange. Vor allem der Umgang mit Gefährdern rückt in den Mittelpunkt. Der mutmaßliche Attentäter Abdul B. galt als Gefährder und laut Süddeutscher Zeitung wurde er in Sicherheitskreisen sogar als sogenannte Hochrisikoperson eingestuft und bis kurz vor der Tat überwacht. Frage an Danny Hoppe aus dem News-Team. Für Innenminister Dobrindt steht fest, nicht nur für Dobrindt, glaube, dass ganz viele Menschen das so sehen, aber eben auch Dobrindt, steht fest, dass Deutschland deutlich härter gegen Gefährder vorgehen muss.
3: Ja, er hat am Abend im ZDF drei Maßnahmen genannt, die jetzt aus seiner Sicht kommen müssen. Da ist erstens eine Änderung des Jugendstrafrechts. Hier sagt Dobrindt, es sei inakzeptabel, dass das Jugendstrafrecht auch bei erwachsenen Gefährdern angewendet werde. Abdul B. war ja 21 und er war im Mai zu einer Jugendstrafe von 1 Jahr und 10 Monaten verurteilt worden, weil er sich der Terrormiliz IS anschließen wollte. Trotzdem blieb er am Ende auf freiem Fuß. Als zweiten Punkt nannte Dobrindt die elektronische Fußfessel. Sie müsse bei Gefährdern zum Standard werden. Und als drittes ist Dobrindt dafür, dass es bundesweit einheitliche Regeln für eine Präventivhaft für Gefährder gibt. Das heißt, dass sie eingesperrt werden können, um schwere Straftaten zu verhindern. Das alles soll jetzt auf den Weg gebracht werden.
2: Infos von Danny Hoppe. Vielen Dank. Jetzt die weiteren Themen in der Zusammenfassung. In Frankreich, Spanien und Portugal toben weiterhin schwere Waldbrände. Vor allem die Tourismusregion um Bordeaux bangt um ihr Sommergeschäft. Der Tourismus dort sei komplett zum Erliegen gekommen. Die Saison sei vorbei, heißt es von der französischen Industrie- und Handelskammer. US-Präsident Trump sorgt einmal mehr für Verwirrung. Es gäbe im Moment gute Gespräche mit dem Iran und eine gute Chance auf eine Einigung, das sagte Trump vor Journalisten. Das Regime im Iran bestreitet das. In Teheran heißt es, es gäbe nicht einmal Gespräche mit den USA. Die nächste Hitzewelle startet auch hier bei uns. Am Oberrhein werden heute bis zu 33 Grad erwartet. Davon bleiben wir hier im Land noch verschont. Bei uns soll bei 31 Grad Schluss sein. Der Donnerstag wird dann allerdings wieder zur echten Herausforderung. Der DWD rechnet in einigen Regionen Deutschlands mit bis zu 39 Grad. Es gibt aber auch Menschen, die sich über diese Hitze freuen. Die arbeiten zum Beispiel in der Getränkeindustrie oder sie stellen Eis her. Während der vergangenen Hitzewelle Ende Juni wurden 77% mehr stilles Wasser und 63% mehr Sprudelwasser gekauft als in einem durchschnittlichen Sommer sonst. Beim Speiseeis aus dem Supermarkt gab es sogar ein Plus von 90%. Das meldet das Statistische Bundesamt. Und das waren die Nachrichten mit Marc Weiß.
4: Das Wetter für Aachen und die Region. Heute wird es wieder

Sehr sonnig, ihr habt es gehört, bis zu 29, 30 Grad sind drin. Aktuell haben wir 19 Grad bei euch in Aachen und Alsdorf und in der Eifel sind es noch 17 bis 18 Grad. Morgen dann wieder viel Sonne, blauer Himmel, sehr heiß mit bis zu 35 Grad und auch dann wird wahrscheinlich wieder sehr viel Eis gegessen. 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Wir haben 1 Kilometer Stau auf der A4 Aachen Richtung Köln zwischen dem Grenzübergang Vetschau und Aachen Zentrum. Und dann haben wir noch 1 Kilometer Stau auf der A4 in der Gegenrichtung Köln-Aachen zwischen dem Kreuz Aachen und Aachen-Laurensberg. Dann gibt es noch einen querstehenden Anhänger und zwar auf der A4 Aachen-Köln zwischen Aachen-Laurensberg und Zentrum. Da werdet ihr an der Unfallstelle vorbeigeführt. Geblitzt wird auch noch unter anderem in Aachen auf der Monschauer Straße und dem Hirschgraben, auf der Ruhrmonder Straße, in Eschweiler-Altenhovener Straße, dann in Stolberg-Hastenrather Straße und in Würseln auf der Krefelder und der Schwalbacher Straße und gerade neu reingekommen in Rötchen die Hahner Straße hat uns der Moritz gemeldet. Dankeschön dafür. Alle Staus, alle Blitzer findet ihr in der Antenne AC App und bei uns im Web 02405 42 56 0. Das ist die Nummer, falls ihr auch was gesehen habt und es gerne melden wollt. Antenne AC ist hier am Dienstagmorgen. Ich bin Kimberly Kahle, hab 3 Hits am Stück für euch. Wir fangen an mit Nico Santos' Ray of Light, danach noch Tuesday von Burak Yeter und TLC Waterfalls. Das ist der beste Mix. Schönen guten Morgen euch.

Schönen guten Morgen an diesem Dienstag. Ihr hört Antenne AC, gleich 8:45. Wo sind denn meine Gärtnerfreunde hier? Ich habe heute Morgen erzählt, dass ich auf einmal richtig viele Gurken im Hochbeet habe. Also normale Schlangengurken. Die wir auch im Supermarkt bekommen, sehen genauso aus einfach. Und weil ich jetzt stolze Besitzerin von mindestens 12 Gurken bin, brauche ich natürlich die Rezepte dafür. Gurkensalat gibt's heute. Auf dem Brot kann ich mir die Gurke ja auch gut vorstellen. Aber dann hört's auch schon irgendwie auf mit den Ideen. Bis jetzt, dank euch, habe ich aber jetzt einiges vor. Karin meinte zum Beispiel, ich soll die einmachen. Online gibt's gute Rezepte, suche ich mir gleich eins raus. Und Mareike ist da Team Kartoffelsalat mit frischer Gurke, aber so ein crunchy Kartoffelsalat. Also Kartoffeln kochen, platt drücken und nochmal ab in den Ofen schieben, damit die so richtig kross werden. Dann eine Soße machen aus Joghurt, Schmand, Gurke und ganz vielen Kräutern, was man so da hat. Alles zusammen mixen und voilà. Fertig ist der frische Kartoffelsalat mit Gurke. Passt, glaube ich, auch ganz gut zu den heißen Temperaturen. Also, wenn ihr auch noch mehr Gurkenrezepte habt, gerne her damit. Ich probiere alles aus. 0204 05 42 56 0. Antenne AC hier, jetzt mit Alex Warren und Fever Dream. Schönen guten Morgen.

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0: Schönen guten Morgen, Dienstagmorgen und wir haben es 9:30. Hören, was los ist in der Welt und hier bei uns von Alsdorf bis Simmerath jetzt in den Antenne AC Nachrichten mit Moritz Freialdenhoven.
1: Schönen guten Morgen. Nach den Freisprüchen im Fall einer mutmaßlichen Gruppenvergewaltigung in Heinsberg hat das Aachener Landgericht seine Entscheidung begründet. Die Kammer erklärte, auf einem Video seien zwar sexuelle Handlungen zu sehen, aber keine Gewalt gegen die damals 17-Jährige. Auch Chatnachrichten, weitere Videos und andere Erkenntnisse hätten aus Sicht des Gerichts Zweifel daran geweckt, dass die Männer bewusst gegen den Willen der jungen Frau gehandelt haben. Der ukrainische Präsident Zelensky reist heute mit Zuversicht zu einem Treffen mit US-Präsident Trump nach Washington. Das Verhältnis zwischen den beiden hat sich zuletzt deutlich verbessert. Es soll um weitere Unterstützung für die Ukraine und mögliche neue Sanktionen gegen Russland gehen. In Frankreich und Spanien gibt es bei den schweren Waldbränden leichte Entspannung. Die Feuer sind aber noch nicht unter Kontrolle. Besonders in Frankreich wächst die Sorge vor einer neuen Hitzewelle mit Temperaturen bis 40 Grad. Die Unternehmen in der Region sehen die Energiewende zunehmend kritisch. Das zeigt das aktuelle Energiewendebarometer der IHK Aachen. Viele Firmen sehen vor allem steigende Kosten und Nachteile für ihre Wettbewerbsfähigkeit. Fast die Hälfte der befragten Unternehmen bundesweit sagt, die Energiewende wirkt sich negativ auf den eigenen Betrieb aus. Die IHK Aachen fordert deshalb vor allem niedrigere Strompreise und einen schnelleren Ausbau der Energieinfrastruktur. Die erfolgreichste Reiterin der Welt, Isabel Werth, freut sich besonders auf die Reit-WM in Aachen. Sie sei, Zitat, hoch erfreut, dass die Weltmeisterschaften wieder in der Sörs stattfinden. Besonders die Erinnerungen an ihren WM-Titel 2006 in Aachen machen sie ein bisschen emotional. Die Atmosphäre war für die Dressur einzigartig. Jetzt mit der WM nach Hause zu kommen, ist einfach fantastisch, sagte Werth. Die Reit-WM in Aachen startet am 11. August. 9:30, soweit die Meldungen. Ich bin Moritz Freialdenhoven.
0: Wir sind auch hoch erfreut über das Wetter für Aachen und die Region. Sehr sonnig heute wieder, auch wärmer, bis zu 29 Grad sind drin, meldet Meteor Aachen. Aktuell haben wir schon 21 Grad in Aachen und in Alsdorf, 19 Grad und 20 Grad sind es in Rötchen, so ist es richtig. Morgen dann wieder viel Sonne, sehr heiß, bis zu 35 Grad. So geht es dann auch weiter Donnerstag bis zu 36 Grad. 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Es gab einen Unfall auf der A4 Aachen Richtung Köln zwischen Laurensberg und Aachen Zentrum. Da ist wohl ein Anhänger quer auf der Fahrbahn. Ihr werdet an dem Unfall vorbeigeführt. Zwischen Grenzübergang Vetschau und Aachen Zentrum gibt es deshalb auch 2 Kilometer Stau. Braucht ihr ungefähr 20 Minuten heute früh länger. Und noch 2 Kilometer Stau auf der A4 Köln-Aachen, andere Richtung also, zwischen dem Kreuz Aachen und Aachen-Laurensberg ungefähr 6 Minuten länger. Dann werdet ihr noch geblitzt, unter anderem in Aachen auf der Horbacher, der Ruhrmonder und der Monschauer Straße, in Monschau auf der B258 bei Schwingsborn vor dem Abzweig nach Kalter Herberg, in Stolberg auf der Hastenrather und in Würseln auf der Krefelder Straße. Alle Staus, alle Blitzer in unserer kostenlosen Antenne AC-App und auf antenne.ac.de. Habt ihr sonst noch irgendwas? Vielleicht steht ihr in einem anderen Stau oder habt noch einen Blitzer gesehen. Gerne melden. 02405 42 56 0. Vielen Dank dafür.
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0: Schönen guten Morgen, hier ist Antenne AC mit Kimberly Kahle. 3 Hits am Stück für euch. Benson Boone, Sorry I'm Here for Someone Else, macht den Anfang. Danach noch Robbie Williams, Love My Life und Cyril mit Stumbling In. Der beste Mix für euren sonnigen Dienstag. I'm sorry.

0: Schönen guten Morgen an diesem Dienstag. Antenne AC hört ihr mit Kimberly Kahle. 9.43 Uhr haben wir's. Es ist Zeit für einen Filmabend. Also vielleicht nicht jetzt, aber vielleicht heute Abend. Die eine Hand liegt in der Schüssel mit Popcorn. Die andere, ja, die muss an der Fernbedienung hängen, weil warum schaffen es Filme oft nicht ordentlich, ihren Sound abzumischen? Entweder es ist viel zu laut oder viel zu leise. Und wenn dann auch noch Werbung irgendwann kommt, dann ist irgendwie ganz vorbei. Ne? Super nervig, fand auch der Informatikstudent Jeremy Heinrich aus unserer Region. Und deswegen hat er eine App programmiert, die zu starke Lautstärkeunterschiede in Filmen und Videos reguliert. Jeremy, wie kamst du auf die Idee?
1: Meine Mutter ist sehr empfindlich, was das angeht, mit lauten Szenen in Filmen. Und mein Vater musste dann immer schnell zur Fernbedienung greifen während dem Film und leise oder lauter regeln. Und er war meistens nicht schnell genug für die Szene. Und dann hat meine Mutter direkt gesagt, mach leiser, Ralf, mach leiser. Und er schnell zur Fernbedienung versuchen, leiser zu machen. Dann war die Szene schon fast vorbei und dann konnte er wieder lauter machen.
0: Ja Mensch, da hatte der Ralf gut was zu tun. Deine App Audio Balance, heißt sie, sorgt ja dafür, dass Filme oder Videos weder zu leise noch zu laut werden, mit Hilfe von KI, die du vorher trainiert hast.
1: Es hat so einen Spielraum. Man kann sich das vorstellen wie zwei gerade Linien. Eine ist oben, die andere ist unten. Alles, was zwischen diesen geraden Linien ist, das ist der angenehme Ton. Das ist die Gefühllautstärke, die man haben möchte. Und alles, was drüber oder drunter ist, ist das, was reguliert wird. Drunter wird angehoben und drüber wird reduziert. Jetzt in der neuesten Version, die ich veröffentlicht habe, fängt Audio Balance den Ton ab, bevor er auf die Lautsprecherboxen kommt. Und der Kunde hört auch wirklich gar nicht mehr, dass reguliert wird, weil der Ton halt nicht da ist.
0: Die KI kann auch von unseren Nutzern lernen, also ob wir eher geräuscheempfindlich sind, so wie Jeremys Mama scheinbar, oder es gerne lauter mögen. Gerade klappt Audio Balance nur für Windows 10 und 11 auf dem PC. Jeremy arbeitet aber auch schon an Plänen für den Fernseher. Also ich sage schon mal so, ich teste das ganz gerne.
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1: Mit Marc Weiß. Schönen guten Morgen. Nach dem mutmaßlich islamistischen Anschlag beim Christopher Street Day in Berlin rückt jetzt auch NRW in den Fokus. Die SPD im Landtag will wissen, ob der mutmaßliche Täter Verbindungen zu Nordrhein-Westfalen hatte. Gleichzeitig wird bundesweit über einen schärferen Umgang mit sogenannten Gefährdern diskutiert. Bundesinnenminister Dobrindt fordert strengere Regeln. NRW-Landesinnenminister Reul verweist darauf, dass es hier bei uns bereits weitreichende Möglichkeiten gäbe. Infos aus dem Landtagsstudio von José Nasiandi.
2: Die SPD hat hier im Landtag eine kleine Anfrage gestartet. Sie fordert die Landesregierung dazu auf, zu prüfen, ob der mutmaßliche Attentäter Kontakte nach NRW hatte, zum Beispiel zu islamistischen Gruppierungen oder zu gemeinsamen Chatgruppen. Konkrete Hinweise darauf gibt es bisher nicht, aber die Möglichkeit ist da. In NRW sind etwa 160 islamistische Gefährder registriert. Bundesinnenminister Dobrindt fordert jetzt offensiv Konsequenzen. Er wirbt unter anderem für mehr Präventivhaft und einen stärkeren Einsatz elektronischer Fußfesseln. Bei uns in NRW gibt es diese Instrumente bereits, sagte uns NRW-Innenminister Reul.
3: Wir haben durch unser Polizeigesetz uns neue Methoden auch ermöglicht. Wir haben zum Beispiel die Möglichkeit, elektronische Fußfesseln anzulegen im Einzelfall. Wir haben die Möglichkeit, jemanden auch präventiv in Gewahrsam zu nehmen. Das haben wir erweitert.
2: Reul kündigte an, zu prüfen, ob die bestehenden Instrumente ausreichen oder ob weitere Maßnahmen nötig seien. So ein Fall müsse dazu führen, dass man innehalte und wenn nötig neue Methoden einbaue, sagte er.
1: Infos von José Nasiandi aus dem Landtagsstudio. Vielen Dank. Und jetzt weitere Themen in der Zusammenfassung. Brasilien wehrt sich gegen die Zollpolitik von US-Präsident Trump. Das Land hat ein dafür vorgesehenes Verfahren bei der Welthandelsorganisation eingeleitet. Trump hatte aus nur schwer nachvollziehbaren Gründen von heute auf morgen 25% Aufschlag auf viele brasilianische Produkte eingeführt. Später kamen dann nochmal 12,5% wegen angeblicher Zwangsarbeit dazu. Diese Zölle verhängte Trump auch gegen die EU. Der Autobauer Mercedes-Benz hat im zweiten Quartal deutlich weniger Autos verkauft und 26% weniger Gewinn gemacht als im Jahr davor. Der Absatz ging um knapp 7% auf 417.800 Fahrzeuge zurück, meldet der Konzern am Vormittag. In der Region rund um Bordeaux versuchen tausende Feuerwehrleute und Soldaten weiter die schweren Waldbrände in den Griff zu bekommen. Sorgen bereitet in Frankreich die neue Hitzewelle, die im Anmarsch ist. Auch in Spanien sind die Brände weiterhin nicht unter Kontrolle. Seit gestern meldet jetzt auch Portugal mehrere Waldbrände. In den nordrhein-westfälischen Gefängnissen gibt es immer mehr Gefangene mit psychiatrischen Erkrankungen. Das geht aus einer Antwort des Justizministeriums hervor. Demnach hat sich die Zahl der stationären Behandlungen deshalb von 2021 bis 2025 vervierfacht. Die häufigste psychiatrische Diagnose im Strafvollzug waren demnach Suchterkrankungen, gefolgt von affektiven Erkrankungen wie Depressionen und Schizophrenien. Woran es liegen könnte, dass die Zahlen immer weiter steigen, wurde noch nicht untersucht. Und das waren die Nachrichten mit Marc Weiß.
4: Das Wetter für Aachen und die Region. Wieder viel Sonne heute, von früh bis spät, blauer Himmel und bis zu 29 Grad. Morgen dann auch wieder viel Sonne, sehr heiß, bis zu 35 Grad maximal, meldet Meteo Aachen. So geht es dann auch Donnerstag weiter mit bis zu 36 Grad. Der beste Verkehrsservice für Aachen und die Region. Stau auf der A4 Aachen Richtung Köln zwischen dem Grenzübergang Vetschau und Aachen Zentrum. Aktuell 3 Kilometer. Da braucht ihr mindestens 25 Minuten länger. Da ist nämlich ein Unfall passiert. Ein Anhänger steht da quer und ihr werdet an der Unfallstelle vorbeigeführt. Außerdem 1 Kilometer Stau auf der A4 Köln-Aachen, also in der Gegenrichtung zwischen dem Kreuz und Aachen-Laurensberg. Da braucht ihr ungefähr 5 Minuten.

0: länger. Geblitzt werdet ihr auch noch unter anderem in Aachen auf der Romonda und der Monschauer Straße, dann noch in Eschweiler-Altenhofener Straße, Stolberg-Hastenrather Straße und an der Krone hat uns Adem gerade gemeldet und in Würseln auf der Schwalbacher Straße. Alle Staus, alle Blitzer wie immer ganz aktuell in der Antenne AC App und bei uns im Web. Habt ihr noch was gesehen, meldet es via Adem über WhatsApp oder ruft uns an. Das geht beides unter der 02405 42 56 0. Vielen Dank und eine gute und sichere Fahrt mit uns.
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2: Claudia Löhrs hier. Hallo zusammen. Einen sonnigen Dienstag. Bei uns gibt es ja in dieser Woche jeden Tag Konzerttickets zu gewinnen. Und da hätte ich heute Amy McDonald für euch im Angebot. Zwei Tickets für den 25. August Zeltfestival Ruhr in Bochum. Also schaut schon mal in Ruhe auf den Kalender, ob ihr da Zeit habt. Und dann gehen wir es gleich gemütlich an in einer Viertelstunde etwa. Bis dahin.

sonnigen Dienstagvormittag euch. Wir peppen euch ja diese zweite Ferienwoche ein bisschen auf. Bei uns könnt ihr jeden Tag Tickets gewinnen für ein ausgesuchtes Konzert beim Zeltfestival Ruhr in Bochum. So, und heute gibt es Konzertkarten für Amy McDonald. Am 25. August tritt ihr auf. Das ist ein Dienstag, also genau heute in 4 Wochen, Amy McDonald.

0: viele super schöne Hits rausgebracht, Amy MacDonald. In Schottland ist sie ja geboren, eine ganz, ganz liebe, sympathische Frau. Ziemlich zurückhaltend mit Infos aus ihrem Privatleben, finde ich eigentlich auch ganz sympathisch. Aber letztes Jahr war sie bei uns und da haben wir sie gefragt, welches denn ihr Lieblingssommergetränk ist. Und ja, also Amy hat schon so einen ziemlich kernigen schottischen Dialekt, da muss man schon genau gut zuhören. Deswegen meine kleine Quizfrage, wenn ihr die beiden Tickets haben wollt für Amy MacDonald, sagt mir doch bitte jetzt, was ist ihr Lieblingsgetränk? Achtung.
1: I like in the summer, I like an Aperol Spritz.
0: Okay, so schwer war es auch wieder nicht, ne? Gerne anrufen jetzt. Was trinkt Amy MacDonald gerne im Sommer? 0800 50 80 550. Das hier ist die Studio-Hotline. 0800 50 80 550. Was trinkt Amy MacDonald gerne im Sommer?
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1: Mit Moritz Frei-Aldenhofen, schönen guten Tag. Nach den Freisprüchen im Fall einer mutmaßlichen Gruppenvergewaltigung in Heinsberg hat das Aachener Landgericht seine Entscheidung begründet. Die Kammer erklärte, auf einem Video seien zwar sexuelle Handlungen zu sehen, aber keine Gewalt gegen die damals 17-Jährige. Auch Chatnachrichten, weitere Videos und andere Erkenntnisse hätten aus Sicht des Gerichts Zweifel daran geweckt, dass die Männer bewusst gegen den Willen der jungen Frau gehandelt haben. Bei einer Kontrolle im Aachener Hauptbahnhof hat die Bundespolizei einen gesuchten Mann festgenommen. Gegen den 45-Jährigen lagen gleich zwei Haftbefehle vor. Er war wegen Fahrens ohne Fahrerlaubnis und Urkundenfälschung verurteilt worden. Da er die Geldstrafen nicht bezahlen konnte, muss er jetzt insgesamt 116 Tage ins Gefängnis. Die erfolgreichste Reiterin der Welt, Isabel Werth, freut sich besonders auf die Reit-WM in Aachen. Sie sei, Zitat, hoch erfreut, dass die Weltmeisterschaften wieder in der Soest stattfinden. Besonders die Erinnerungen an ihren WM-Titel 2006 in Aachen machen sie ein bisschen emotional. Die Atmosphäre war für die Dressur einzigartig. Jetzt mit der WM nach Hause zu kommen, ist einfach fantastisch, sagte Werth. Die Reit-WM in Aachen startet am 11. August. Das war das Update für Aachen und die Region. Ich bin Moritz Frei-Aldenhofen.
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1: Heute 27 bis 29 Grad und viel Sonne. In der Nacht dann am besten nochmal durchlüften. Die Temperaturen sinken auf bis zu 13 Grad, bevor es morgen dann wieder richtig heiß wird. Es könnten hier bei uns 35 Grad werden, sagt Meteo Aachen. Und jetzt noch der beste Verkehrsservice hier auf Antenne AC. Ihr werdet geblitzt, unter anderem in Aachen auf der Horbacher Straße, in Alsdorf auf der Jülicher Straße und in Eschweiler auf der Aldenhofener Straße. Alle Staus und alle Blitzer findet ihr in der Antenne AC App und im Web. Und falls ihr noch was gesehen habt, gerne melden unter der 02405 42 56 0.
2: Also, was Amy McDonald gerne im Sommer trinkt, das haben wir gerade von ihr gehört. Ihr habt es ja hoffentlich erkannt. Alvaro Soler, ja, weiß ich nicht, die Club, ich denke mal, den packt man in Sangria in den Pool, oder? La Libertad jetzt für euch. Claudia Löß, hier einen wunderschönen Dienstag mit uns.

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0: Michael Schulte ist es für euch im besten Mix an diesem sonnigen Dienstagvormittag. Und jetzt geht es um 2 Konzertkarten für Amy McDonald. Wen habe ich denn in der Leitung? Hallo, hier ist Claudia.
1: Hier ist Camilla.
0: Camilla, ich grüße dich.
1: Ja, hallo Claudia.
0: Was machst du gerade? Es klingt ein bisschen laut bei dir im Hintergrund.
1: Ich bin beim Mittagessen kochen.
0: Was gibt es Gutes?
1: Es gibt Spinat, Kartoffeln und Fischstäbchen.
0: Das klingt nach einem Kinderessen. Wie alt sind die Kids?
1: Ja, die sind schon älter.
0: Nämlich? Wie alt?
1: Ja, 25.
0: Ach Quatsch, da isst man das auch noch.
1: Ja, doch, doch. War der Wunsch für heute.
0: Na guck. Ja, jetzt mal zur Sache. Ne? Es geht ja um Amy McDonald. Du hast sie das schon mal gesehen, live?
1: Habe ich schon, ja.
0: Okay, wo und wann war das? Weißt du, kannst du dich noch erinnern?
1: Vor ein paar Jahren in Dortmund.
0: Und gute Frau, oder? Ein Hit nach dem anderen, den die da raushaut.
1: Hat uns super gut gefallen, ja.
0: Jetzt ging es ja um ihren Sommerdrink, um ihren Lieblingssommerdrink. Hast du verstanden, was sie besonders gerne trinkt?
1: Ich habe rausgehört, Aperol Spritz.
0: Und das ist sowas von richtig. Super, Glückwunsch!
1: Ja, danke!
0: So schnell kann man beim Kochen mal eben 2 Tickets gewinnen.
1: Ja, prima!
0: Ein guter Dienstag für dich.
1: So ist es. Mhm.
0: Dann wünschen wir dir ein kühles Getränk. Was trinkst du denn gerne?
1: Ja, ich bevorzuge eigentlich Wasser.
0: Das ist auch genau. Man soll auch sehr viel Wasser trinken in diesen Tagen. Du machst alles richtig. Camilla, ich wünsche dir viel Spaß. Mit wem gehst du? Wen nimmst du mit?
1: Ich nehme meine Tochter mit.
0: Wunderbar. Viel Spaß euch beiden.
1: Ja, danke schön.
0: Und eine gute Woche noch, ne?
1: Mhm.
0: Tschüss. Ciao.
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1: Mit Marc Weiß. Schönen guten Tag. Seit Tagen schon sorgen schwere Waldbrände in Frankreich und Spanien für große Probleme. Aus der besonders stark betroffenen Region Bordeaux kommt jetzt aber zur Abwechslung auch mal eine Meldung, die Hoffnung macht. Rund 15.000 Menschen können aktuell in ihre Häuser zurück. Danny Hoppe aus dem News-Team. Diese Menschen wohnen in einem Gebiet bei Biscarrosse.
2: Genau, dort hat die Feuerwehr den Brand gestern unter Kontrolle bekommen und auch generell hat sich das Feuer im Brandgebiet des Departements Gironde in der Nacht nicht weiter ausgedehnt. Damit ist die Lage dort jetzt seit 2 Tagen stabil. Das ist schon mal ein kleiner Erfolg, aber die Situation bleibt angespannt, auch weil eine neue Hitzewelle ansteht. Dadurch wird es auch wieder trockener und das macht den Einsatzkräften Sorgen. Inzwischen sind im Kampf gegen die Flammen fast 6000 Feuerwehrleute, Soldaten und Polizisten im Einsatz, dazu 18 Löschflugzeuge. Rund um Bordeaux ist inzwischen eine Fläche größer als die Stadt Köln zerstört worden.
1: Lass uns auch noch in die anderen Länder schauen. Auch in Spanien hat sich die Lage aber zumindest etwas entspannt, hört man.
2: Ja, aber die Behörden sagen ganz klar, es sei noch zu früh für eine Entwarnung, gerade auch mit Blick auf die Regionen Madrid und Toledo. Denn die nächsten Stunden gelten als entscheidend, weil auch in Spanien ab morgen eine neue Hitzewelle erwartet wird. Und deshalb befürchten Klimaforscher, dass es in den nächsten Wochen noch schlimmere Waldbrände geben könnte. Auch in Portugal scheint es jetzt loszugehen. Das Land war in den letzten Wochen weitgehend verschont geblieben. Dort wurden gestern aber auch mehrere Waldbrände gemeldet. Und auch dort waren zuletzt zum Teil Temperaturen in Richtung 40 Grad erwartet worden.
1: Infos von Danny Hoppe aus dem News-Team. Vielen Dank und jetzt die weiteren Themen in der Zusammenfassung. Es gibt möglicherweise neue Hoffnung auf ein Öffnen der Straße von Hormuz. Nach Meldungen des iranischen Staatsfernsehens führt der Iran Gespräche mit Saudi-Arabien und dem Oman über eine mögliche Öffnung der wichtigen Seehandelsroute. Die Passage wurde im Iran-USA-Krieg immer wieder von beiden Seiten blockiert. Diese Blockade ist der Hauptgrund für die aktuell hohen Ölpreise. Ein Erdbeben der geschätzten Stärke 7,1 hat den Süden Japans erschüttert. Die nationale Wetterbehörde gab eine Tsunami-Warnung heraus. Zu möglichen Schäden oder Opfern gibt es noch keine Angaben. Es gäbe aber keine Unregelmäßigkeiten an den Atomkraftwerken, melden japanische Medien. Die nächste Hitzewelle steht leider auch bei uns an. Am Oberrhein werden heute bis 33 Grad erwartet. Davon bleiben wir hier noch verschont. In NRW ist bei 31 Grad Schluss. Mittwoch und Donnerstag wird es dann aber sportlich. Der DWD rechnet in einigen Regionen Deutschlands mit bis zu 39 Grad. Die Deutsche Umwelthilfe hat einen etwas ungewöhnlichen Prozess gegen einen Luxus- und Sportwagenverkäufer gewonnen. Der Händler hatte Kunden offenbar nicht immer transparent über die Kraftstoffverbräuche und CO2-Emissionen der Luxusautos informiert. Diese Werte sind bei hoher Motorleistung natürlich deutlich höher als bei einem 100 PS-Auto. Der Händler hatte laut Umwelthilfe aber argumentiert, dass sich Käufer von Lamborghini, Porsche oder Ferrari für so etwas nicht interessierten. Laut Urteil des Landgerichts Stuttgart ist das egal. Auch Händler für Luxusautos Autos und Sportwagen müssen über Verbrauchswerte und Emissionen genauestens informieren, entschieden die Richter. Die Umwelthilfe kündigte an, weiterhin zu prüfen, ob sich Händler an diese Vorgaben immer halten. Und das waren die Nachrichten mit Marc Weiß.
3: Das Wetter für Aachen und die Region. Heute ist es sonnig bei Temperaturen bis zu 28 Grad, sehr warm. Da geht noch mehr, morgen sonnig und sehr heiß. Dann bei Werten um 34 Grad. Der beste Verkehrsservice. Aktuell liegt uns keine Staumeldungen vor. Geschwindigkeitskontrollen gibt es unter anderem in Aachen. Auf der Horbacher Straße, der Ruhrmonder, der Monschauer Straße und dem Hirschgraben. Geknipst wird auch in Alsdorf auf der Jülicher Straße und in Eschweiler auf der Aldenhovener. Es gibt noch mehr. Alle Staus und Blitzer findet ihr in der Antenne AC App und im Web. Und wenn ihr noch was habt, dann meldet das gerne über die 02405 42 56.

0: Dankeschön.
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2: Hallo zusammen am Dienstag. Boah, jetzt bei diesem Wetter Open-Air-Konzerte, das ist aber auch wirklich 10 von 10, oder? Roxette spielt für euch nächste Woche auf dem Bonner Kunstrasen am 3. August. Das ist ein Montag, wirklich eine sehr, sehr schöne Location da. Das Konzert präsentiert von uns, von den NRW-Lokalradios. Hier sind Roxette für euch. Fading like a flower. Mein Name ist Claudia Löhr. Hallo zusammen.

0: Das ist der Dienstagvormittag, gleich 11:15. Nach dem tödlichen Angriff auf dem Christopher Street Day in Berlin am Samstag ist hier bei uns in NRW die Anteilnahme natürlich auch sehr groß. Und es herrscht auch hier und da ein bisschen Unsicherheit. Bei uns in Nordrhein-Westfalen finden ja auch sehr viele CSD-Umzüge statt in den kommenden Wochen. In Bonn zum Beispiel jetzt am Wochenende oder in Moers. In Essen dann übernächste Woche die Ruhr-Pride. Und da gab es gestern schon eine Mahnwache in der Innenstadt.
1: Es ist wichtig, jetzt Flagge zu zeigen, jetzt mutig zu sein, rauszugehen, zeigen, wo man hingehört und eben dieser politischen Strömung, die es ja leider gibt, etwas entgegenzusetzen.
2: Dass die Menschen wieder mehr Empathie füreinander empfinden und nicht mehr so viel gewaltsam in Schwarz-Weiß-Denken aufeinander losgehen, denn damit kommen wir nicht weiter.
3: Ja, ich hätte nicht gedacht, dass das so nochmal kommt, in diese Richtung überhaupt geht, weil wir ja genau auf den anderen Wegen eigentlich waren oder sind und läuft genau in die falsche Richtung.
0: Für die Ruhr Pride am 8. August hoffen die Veranstalter jetzt auf noch mehr Besucher. Also die queere Community bei uns in NRW zeigt sich auf jeden Fall kämpferisch. Es gab gleich mehrere Mahnwachen gestern, unter anderem am Nachmittag in Essen.
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1: Mit Moritz Frei-Altenhofen, schönen guten Tag. Die erfolgreichste Reiterin der Welt, Isabel Wert, freut sich besonders auf die Reit-WM in Aachen. Sie sei, Zitat, hoch erfreut, dass die Weltmeisterschaften wieder in der Sörs stattfinden. Besonders die Erinnerungen an ihren WM-Titel 2006 in Aachen machen sie emotional. Die Atmosphäre war für die Dressur einzigartig. Jetzt mit der WM nach Hause zu kommen, ist einfach fantastisch, sagte Wert im Rahmen einer Pressekonferenz zur Aachener Reit-WM in Düsseldorf. In Eschweiler hat es gestern Nachmittag einen größeren Feuerwehreinsatz gegeben. Es brannte in einem leerstehenden Schlachthof an der Indestraße. Anwohner hatten gegen 16 Uhr Rauch aus dem Gebäude gemeldet. Weil zunächst nicht klar war, ob sich Menschen darin befanden, rückten zahlreiche Einsatzkräfte an. Am Ende war aber niemand im Gebäude und es wurde auch niemand verletzt. Gebrannt hatte Unrat. Nach rund einer Stunde war das Feuer gelöscht. Nach den Freisprüchen im Fall einer mutmaßlichen Gruppenvergewaltigung in Heinsberg hat das Aachener Landgericht seine Entscheidung begründet. Die Kammer erklärte, auf einem Video seien zwar sexuelle Handlungen zu sehen, aber keine Gewalt gegen die damals 17-Jährige. Auch Chatnachrichten, weitere Videos und andere Erkenntnisse hätten aus Sicht des Gerichts Zweifel daran geweckt, dass die Männer bewusst gegen den Willen der jungen Frau gehandelt haben. Das war das Update für Aachen und die Region. Ich bin Moritz Frei-Altenhofen.
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1: Heute 27 bis 29 Grad und viel Sonne. In der Nacht dann am besten nochmal durchlüften. Die Temperaturen sinken auf bis zu 13 Grad, bevor es morgen dann wieder richtig heiß wird. Es könnten hier bei uns 35 Grad werden, sagt Meteo Aachen. Und jetzt noch der beste Verkehrsservice hier auf Antenne AC. Ihr werdet geblitzt, unter anderem in Aachen auf der Horbacher Straße, in Alsdorf auf der Jülicher Straße und in Eschweiler auf der Aldenhovener Straße. Alle Staus und alle Blitzer findet ihr in der Antenne AC App und im Web. Und falls ihr noch was gesehen habt, gerne melden unter der 02405 42 56 0.
2: Es ist, wie es ist, nämlich sehr, sehr warm. Was macht denn ihr mit dem Wetter eigentlich?
3: Wir haben uns vorgenommen, wir gehen schwimmen und vielleicht gehen wir ins Bauhaus, holen uns einen schönen Pool.
2: Pool holen ist eine gute Sache. Ansonsten ist ein See ja auch eine schöne Option. Deswegen stellen wir euch in dieser Woche die schönsten Badeseen NRWs vor. Und da haben wir gleich den Ternscher See für euch in Selm. Claudia Löß hier. Hallo zusammen.

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0: Olivia Dean ist das. So easy to fall in love. So, bis 36 Grad morgen. Wer irgendwie kann, der plant wahrscheinlich, dass er was Kühles und Nasses um sich herum hat in den nächsten Tagen. Und damit ihr die besten Spots für die heißen Tage in NRW kennt, testen wir ja für euch Badeseen in dieser Woche. Kollegin Kim Klages hat am Ternscher See in Selm vielleicht euer perfektes Badeseematch gefunden.
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1: Wo treffen wir uns?
3: Wir sind heute am Ternscher See in Selm.
1: Muss ich was bezahlen?
4: Also tatsächlich ist es so, dass wir fürs Parken 3 Euro nehmen, egal wie lange jemand bei uns ist. Erwachsene ab 15 zahlen 6 Euro und Kinder von 5 bis 15 zahlen 3 Euro.
1: Was können wir da machen?
5: Also man kann Aquaclimben gehen auf dem Klettergerüst oder Centerpaddeln auf dem See.
6: Schwimmen und sich erholen.
7: Ein Angelverein ist schräg gegenüber. Ja, und ansonsten kann man super joggen gehen und im Wald was machen.
1: Kann ich meine Kids mitbringen?
6: Also ich denke schon, ich habe Kinder. Meine Kinder sind jetzt groß, aber wenn ich das sehe, die haben hier einen Wasserpark, ne, einen Spielplatz.
5: Der See ist schon groß, aber trotzdem relativ übersichtlich. Also man hat einen relativ guten Blick auf Kinder. Und unten am See ist auch so ein Sprungbrett und das ist relativ nah am Rand. Also ich glaube, das ist schon gut für Kinder.
7: Und es gibt auch extra so einen kleinen Nichtschwimmerbereich, wo es halt nicht ganz so tief ist, wo Kinder halt auch gut schwimmen können. Das ist so mit Bojen so abgezäunt.
1: Treffen wir uns zum Essen oder nur für Drinks?
5: Wir treffen uns zu Essen und Drinks und Küchenchef Daniel weiß, was am besten geht.
8: Also Pommes natürlich, Currywurst-Pommes, gar keine Frage. Fritten NRW geht bei uns auch gut. Das ist die mit Sour Cream, mit Tomatenwürfel und mit Guacamole. Frische Cocktails, Limoncello-Spritz, Wildberry-Lele, Aperol und so weiter. Ein frisch gezapftes Weizen, helles, ein Radler direkt vom Fass oder auch ein Pilz natürlich. Ja, und dabei ein Blick auf den See. Ich würde sagen, besser geht's nicht, oder?
1: Können wir da chillen?
3: Kann man, wenn es nicht zu voll ist, perfekt. Ist es zu voll, ist es etwas lauter, aber ansonsten ist das echt toll hier.
6: Ja, ich denke mal, das ist eine Oase im Ruhrgebiet und das hat man selten. Und hier der Ternscher See, wenn man sich das anguckt, das ist eine kleine, eingeschworene Gemeinschaft.
1: Ist es ein Match?
5: Also ich würde sagen, schon Match. Im Sommer bin ich ja auch sehr oft mit Freunden, das ist schon cool hier.
9: Ein Match. Wir kommen regelmäßig hin, wir finden es immer toll.
3: Perfekt Match.
10: Ich sage immer perfekt. Das Bessere gibt es nicht.

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0: diskutiert. Vor allem der Umgang mit Gefährdern steht dabei im Mittelpunkt. Bundesinnenminister Dobrindt hat schon Vorschläge gemacht und auch die SPD zeigt sich dafür offen. Danny Hoppe aus dem News-Team zum Beispiel, was die elektronische Fußfessel für Gefährder angeht, da ist man offenbar auf einer Linie.
1: Ja, Dobrindt hatte am Abend im ZDF gesagt, die Fußfessel müsse zum Standard bei Gefährdern werden. Und auch der SPD-Innenpolitiker Fiedler hat sich in der ARD jetzt für eine härtere Gangart ausgesprochen. Es gehöre jetzt wirklich alles in die Debatte, was das Risiko solcher Anschläge weiter herunterfahre. Und dazu gehöre eben auch die Fußfessel. Auch bei einem anderen Punkt, den Dobrindt vorgeschlagen hat, zeigt sich Fiedler offen einer Präventivhaft, also dass Gefährder eingesperrt werden können, um schwere Straftaten zu verhindern. Eine Hürde sieht er hier aber, nämlich die unterschiedlichen Polizeigesetze der Länder. Denn was in einem Bundesland für so eine Präventivhaft ausreicht, ist in einem anderen nicht immer der Fall. Hier müsse man jetzt nach einer einheitlichen Lösung suchen. Dobrindt hatte noch einen weiteren Vorschlag gemacht. Er will das Jugendstrafrecht ändern. Es sei inakzeptabel, dass es auch bei erwachsenen Gefährdern angewendet werde. Der mutmaßliche Täter vom CSD, Abdul B., war ja 21 Jahre alt und er war im Mai zu einer Jugendstrafe von 1 Jahr und 10 Monaten verurteilt worden, weil er sich der Terrormiliz IS anschließen wollte. Trotzdem blieb er am Ende auf freiem Fuß. Also zu besprechen gibt es genug in der Koalition.
0: Danny Hoppe mit Infos. Vielen Dank. Jetzt die weiteren Themen in der Zusammenfassung. Bei dem Erdbeben der Stärke 7,1 sind im Südwesten Japans ersten Berichten zufolge mehrere Menschen verletzt worden. Nach Meldungen japanischer Medien gibt es aktuell in 48.000 Haushalten keinen Strom. Genauere Zahlen wurden noch nicht veröffentlicht. Seit Tagen sorgen schwere Waldbrände in Frankreich und Spanien für große Probleme. Aus der besonders stark betroffenen Region Bordeaux kommen jetzt zur Abwechslung aber mal Meldungen, die Hoffnung machen. Rund 15.000 Menschen dort konnten schon wieder in ihre Häuser zurück. Zinedine Zidane ist neuer Trainer der französischen Fußballnationalmannschaft. Der Verband hat den Vertrag vorhin offiziell bestätigt. Der 54-Jährige unterschrieb wie erwartet bis 2030. Wichtigste Ziele sind möglichst die Titel bei der EM 28 und der WM dann 2 Jahre später. Immer mehr Dinge werden online bestellt, reklamiert oder grundsätzlich geregelt. Das gilt inzwischen auch für Ferienwohnungen und Häuser. Im vergangenen Jahr vermittelten allein die Internetanbieter Airbnb, Booking und Expedia 68 Millionen Übernachtungen, meldet das Statistische Bundesamt. Das waren 13% mehr als im Jahr davor und über 80% mehr als im Jahr vor Corona 2019. Dabei sind sowohl inländische Buchungen gestiegen als auch die von Gästen aus dem Ausland. Ganz vorne liegen hier aktuell die Niederlande. Länder mit 2,9 Millionen Buchungen in deutschen Ferienwohnungen. Danach folgen Urlauber aus Polen und den USA. Und das waren die Nachrichten mit Marc Weiß.
2: Das Wetter für Aachen und die Region. Sonnig ist es, blauen Himmel haben wir heute, Temperaturen um 28 Grad. Morgen wird es sonnig und dann rollt die nächste Hitzewelle. Es wird sehr heiß bei Temperaturen um 34 Grad. 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Aktuell liegt uns keine Staumeldungen vor. Geschwindigkeitskontrollen gibt es unter anderem in Aachen. Auf der Horbacher Straße, der Ruhrmonder, der Monschauer Straße. Geknipst wird auch in Alsdorf auf der Jülicher Straße und in Eschweiler auf der Aldenhofener. Es gibt noch mehr. Alle Staus und Blitzer findet ihr in der Antenne AC App und im Web. Und wenn ihr noch was habt, dann meldet das gerne über die 02405 42 56 0. Dankeschön.
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4: Claudia Löhrs hier. Hallo zusammen an diesem Dienstag. Die Waldbrände halten ja mittlerweile wirklich ganz Südeuropa in Atem. In Frankreich gibt es gerade vorsichtig Entwarnung. Da dürfen jetzt 15.000 Menschen wieder in ihre Häuser zurück. Aber die nächste Hitzewelle droht. Eine Kollegin von uns ist zurzeit in Südfrankreich, macht dort Urlaub in einem der betroffenen Gebiete. Wie sie und ihre Familie die Situation dort gerade erleben, das erzählt sie uns gleich in einer Viertelstunde.

0: Also diese Bilder in Südeuropa, das macht wirklich fassungslos. In Spanien spricht man vom größten Waldbrand der Geschichte. Auch in Frankreich, in der Region Bordeaux, mussten mindestens 220.000 Menschen ihre Häuser verlassen. Im Moment sieht es da etwas entspannt aus, aber eine neue Hitzewelle rollt an. Unsere Nachrichtenkollegin Sabrina Wegener, die ist gerade in Frankreich im Urlaub in Urtin. Das ist ca. 30 Kilometer von den Flammen rund um Bordeaux entfernt. Sabrina, wie ist die Lage bei dir und bei deiner Familie?
1: Ja, die Situation ist schon so ein bisschen erschreckend, muss ich sagen. Also die Stimmung ist irgendwie ganz komisch, gerade so unter den Franzosen. Das merkt man natürlich, ganz angespannte Stimmung. Hier sind alle Wege rund um den Campingplatz gesperrt. Man kann hier kein Fahrrad fahren. Überall sieht man wirklich abgesperrte Bereiche. Lediglich die Hauptstraßen sind befahrbar. Und es ist irgendwie auch immer so ein bisschen die Sorge, ja, werden wir jetzt doch noch evakuiert oder nicht? Ne? Also das hat man immer das Gefühl.
0: Ja, und diese Bilder sind ja unglaublich. Wirklich diese, also statt blauen Himmel seht ihr wirklich diese Rauchschwaden.
1: Genau, also als wir am Strand waren oder zwischendurch, wenn wir am Strand sind, sieht man wirklich dicke Rauchschwaden. Also erst guckt man in den Himmel und denkt, ist das jetzt ein Gewitter, was aufzieht? Nee, das sind tatsächlich die Rauchschwaden, die eben da aus Arcachon, Bordeaux zu uns rüberziehen. Mhm. Also am Samstag war es zum Beispiel so, dass es hier unfassbar nach Feuer und Rauch gerochen hat. Gestunken den ganzen Tag. Es hat hier Asche geregnet. Es war eigentlich unerträglich. Man hat kaum Luft gekriegt. Und da hat man sich schon Sorgen gemacht. Dann hat man auch gemerkt, wie hier alle schnell mit ihren Autos zur Tankstelle gefahren sind, irgendwie das Auto nochmal vollgetankt haben für den Fall der Fälle, dass man eben dann schnell flüchten muss. Ne?
0: Besteht die Gefahr, dass das Feuer auch zu euch übergreift oder seid ihr da einigermaßen safe?
1: Nee, das kann passieren. Also das Feuer ist 30 Kilometer von uns entfernt. Aber sollte der Wind sich wieder drehen, könnte das natürlich auch ganz schnell wieder sein, dass es in die andere Richtung zieht.
0: Also ich drücke euch ganz feste die Daumen, dass das bald vorbei ist. Es sieht zwar nicht so aus, aber dass ihr da auf jeden Fall mit heiler Haut rauskommt.
1: Ja, danke schön. Das ist ganz lieb.
0: Und dass ihr gut nach Hause kommt. Grüße alle.
1: Ja, danke schön. Ja,
0: danke auch.
1: Bis dahin. Sehr gerne.
0: Tschüss.

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1: Mit Moritz Frei Altenhofen, schönen guten Tag. Nach den Freisprüchen im Fall einer mutmaßlichen Gruppenvergewaltigung in Heinsberg hat das Aachener Landgericht seine Entscheidung begründet. Die Kammer erklärte, auf einem Video seien zwar sexuelle Handlungen zu sehen, aber keine Gewalt gegen die damals 17-Jährige. Auch Chatnachrichten, weitere Videos und andere Erkenntnisse hätten aus Sicht des Gerichts Zweifel daran geweckt, dass die Männer bewusst gegen den Willen der jungen Frau gehandelt haben. Bei einer Kontrolle im Aachener Hauptbahnhof hat die Bundespolizei einen gesuchten Mann festgenommen. Gegen den 45-Jährigen lagen gleich zwei Haftbefehle vor. Er war wegen Fahrens ohne Fahrerlaubnis und Urkundenfälschung verurteilt worden. Da er die Geldstrafen nicht bezahlen konnte, muss er jetzt insgesamt 116 Tage ins Gefängnis. Die erfolgreichste Reiterin der Welt, Isabel Werth, freut sich besonders auf die Reit-WM in Aachen. Sie sei, Zitat, hoch erfreut, dass die Weltmeisterschaften wieder in der Soest stattfinden. Besonders die Erinnerungen an ihren WM-Titel 2006 in Aachen machen sie ein bisschen emotional. Die Atmosphäre war für die Dressur einzigartig. Jetzt mit der WM nach Hause zu kommen, ist einfach fantastisch, sagte Werth. Die Reit-WM in Aachen startet am 11. August. Das war das Update für Aachen und die Region. Ich bin Moritz Frei-Altenhofen.
2: Das Wetter.
1: Heute 27 bis 29 Grad und viel Sonne. In der Nacht dann am besten nochmal durchlüften. Die Temperaturen sinken auf bis zu 13 Grad, bevor es morgen dann wieder richtig heiß wird. Es könnten hier bei uns 35 Grad werden, sagt Meteo Aachen. Und jetzt noch der beste Verkehrsservice hier auf Antenne AC. Ihr werdet geblitzt, unter anderem in Aachen auf der Horbacher Straße, in Alsdorf auf der Jülicher Straße und in Eschweiler auf der Aldenhofener Straße. Alle Staus und alle Blitzer findet ihr in der Antenne AC App und im Web. Und falls ihr noch was gesehen habt, gerne melden unter der 02405 42 56 0.
3: Claudia Löh hier, guten Tag zusammen. Ab heute dürft ihr ja wieder über das Jugendwort des Jahres abstimmen, also sofern ihr zwischen 11 und 20 Jahre alt seid. 10 Begriffe sind wie immer vorgeschlagen. Digga ist zum Beispiel mit dabei. Naja, das haben wir ja nun mal alle schon mal gehört. Maka auch. Gute Käse finde ich persönlich ganz witzig. Also wenn irgendwas nicht nur gut ist, sondern richtig gut, ja, dann ist es gute Käse. Als Beispiel heißt es hier, der Song ist gute Käse. Da lasse ich doch einfach mal so stehen. Hier ist Taylor Swift für euch. Schönen Dienstagmittag.

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0: an diesem Dienstag. Es gibt neue Musik von Ray Garvey. Der hat einen Song zusammen mit einem Mann gemacht, der schon seit vielen Jahren als Produzent mit ihm zusammenarbeitet. Imran heißt er. Bisher ist er immer nur im Hintergrund geblieben und jetzt zum ersten Mal taucht er auch mit seiner Stimme in diesem Song auf. Der Song heißt Rivers, also Flüsse, und Imran hat uns ein bisschen was erzählt über den Song.
1: In Rivers geht es darum, für jemanden da zu sein, vollkommen egal, was passiert. Im Refrain geht es ja auch genau darum, egal wie schwer es ist, ich werde dich tragen. Selbst wenn die Flüsse nicht mehr fließen, werde ich für dich da sein.
0: Genau, dieser Song ist sehr persönlich. Es geht nämlich um die beiden Herzensmenschen von Imran und von Ray. Das hat er uns verraten.
2: Es ist ein wunderschönes Lied über den Weg zur Liebe. So ist The River, das Fluss, es verkörpert halt den Weg, den wir beide in unserem Leben halt irgendwie so gegangen sind, um unsere Liebe zu finden. So wie Imran das erwähnt mit Valerie und genauso wie ich mit Josephine. Irgendwie so dieses erste Mal, diese erste Begegnung, dieses erste Gefühl von verliebt zu sein. Man glaubt, dass man das schon tausendmal geschrieben hat, aber dann schreibt man das einmal und denkt halt, das ist genau das, was ich sagen sollte oder wollte. Und das ist crazy nach so vielen Jahren vom Songwriting.
0: Also es klingt, als wäre er wirklich immer noch sehr, sehr schwer verliebt. Schöner kann man es nicht sagen.
3: Hey everybody, Ray Garvey hier und das ist jetzt meine neue Single. Das ist Rivers und das ist zusammen mein guter Freund Imran. Genieß es. God bless. Bye-bye. 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

0: Extremfällen und sowohl in der Ukraine als auch im Iran ist aktuell keine wirkliche Lösung in Sicht. Die Blicke wandern heute in dem Zusammenhang nach Washington. Im Weißen Haus soll nämlich nach Lösungen in beiden Kriegen gesucht werden. US-Präsident Trump trifft sich zuerst mit Israels Ministerpräsident Netanyahu. Später will er dann auch noch mit dem ukrainischen Präsidenten Selenskyj sprechen, der wohl Medienberichten nach bereits in Washington eingetroffen ist. Mark Weiß hat weitere Infos dazu.
1: Für Selenskyj haben weitere Waffenlieferungen Priorität. Vor allem Abwehrsysteme braucht die Ukraine dringend. Die Beziehungen zwischen Trump und Selenskyj hatten sich in den vergangenen Monaten verbessert. Trump lobte Selenskyj zuletzt als mutig im Kampf gegen Russland. Die Situation des Krieges ist allerdings aktuell weiter festgefahren. Bei einem Treffen von US-Außenminister Rubio mit seinem russischen Kollegen Lavrov gab es keine konkreten Ergebnisse. Für Fortschritte seien neue Vorschläge und neue Ideen notwendig. Das sagte Rubio nach dem Treffen. Trumps Verhältnis zu Netanyahu galt zuletzt als angespannt. Israel hatte mehrfach die Bemühungen der USA um Verhandlungen mit dem Iran kritisiert. Trump soll Netanyahu am Telefon sogar angebrüllt haben, nachdem Israel zum wiederholten Male den Libanon angegriffen und damit gegen US-iranische Vereinbarungen verstoßen hatte. Der Streit soll sehr weit gegangen sein. Angeblich hat Trump im Verlauf des Gespräches sogar mit dem Ende der amerikanischen Unterstützung für Israel gedroht.
0: Danke, Marc, für die Zusammenfassung. Und damit schauen wir jetzt auf die weiteren Themen in Kürze. Die Waldbrandlage im Südwesten von Frankreich ist stabil. Das sagen die Behörden mit Blick auf die letzten 24 Stunden. Mehrere Brandentwicklungen konnten demnach unter Kontrolle gebracht werden. Wirkliches Aufatmen gibt es aber nicht, auch weil der Wetterdienst mit steigenden Temperaturen und mehr Wind rechnet. Beides könnte laut Wetterexperten dafür sorgen, dass die Flammen erneut auffachen. Ein Erdbeben hat den Südwesten Japans erschüttert. Die nationale Wetterbehörde spricht von einem Beben der Stärke 7,1 und warnt vor möglichen Nachbeben. Straßen und Gebäude sind teils schwer beschädigt. Das genaue Ausmaß wird laut der japanischen Regierungschefin noch ermittelt. Mercedes-Benz hat im zweiten Quartal deutlich weniger Autos verkauft. Der Autobauer spricht von 26% weniger Gewinn als im Vorjahr. Der Absatz ging um knapp 7% zurück, meldete der Konzern heute. Für morgen hat sich bei uns in NRW die nächste Hitzewelle angekündigt und damit ordentlich Arbeit für die Hersteller von Speiseeis und Mineralwasser. Wie viel zeigen heute aktuell veröffentlichte Zahlen des Statistischen Bundesamts. Bei der Hitzewelle Ende Juni haben Supermärkte fast doppelt so viel Eis verkauft als üblich. Auch bei Mineralwasser gab es ein Verkaufsplus von rund 70%. Damit haben die Statistiker so viele Verkäufe von Eis und Sprudel innerhalb einer Woche gezählt wie noch nie. Und das waren die Nachrichten mit Lena Bauer.
2: Das Wetter für Aachen und die Region. Heute ist es sonnig bei Temperaturen bis zu 28 Grad, sehr warm. Da geht noch mehr, morgen sonnig und sehr heiß. Dann bei Werten um 34 Grad. Der beste Verkehrsservice. Aktuell liegt uns keine Staumeldung vor. Geschwindigkeitskontrollen gibt es unter anderem in Aachen. Auf der Horbacher Straße und auch auf der Ruhrmonder Straße wird geknipst. In Stolberg stehen sie an der Krone und in Würselen auf der Schweilbacher Straße. Es gibt noch mehr, alle Staus und Blitzer in der Antenne AC App und im Web. Und wenn ihr noch was habt, 02405 42 56 0. Danke fürs Bescheid geben.
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4: Claudia Löß hier, hallo zusammen. Boah, was eine Zahl. In den Supermärkten ist jetzt Ende Juni während der ersten Hitzewelle fast doppelt so viel Eis verkauft worden wie sonst. Ich sag nur, ich hoffe, ihr seid vorbereitet, liebe Eisdielen und Supermärkte. Nächste Hitzewelle rollt. Wir

0: Das ist neu bei uns im besten Mix. Homeworker und Somber. Heute ist Tag des Kaffeesatzes. Ach Gott, was das nicht alles gibt. Es gibt ja Menschen, die können darin die Zukunft lesen. Ne? Und unser Comedian Hannes Höfer, der hat auch so seine Erfahrungen mitgemacht.
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2: Seid ihr spirituell? Also meine Oma kann zum Beispiel Kaffeesatz lesen. Ne? Immer wenn so ein Schmock ohne in der Tasse bleibt, dann guckt sie rein und weiß sofort, ah, die ist dreckig. Oder Sternzeichen. Jeder kennt ja seins. Aber Aszendenten? Ne, klingt wie ein Job an der Uni. Was ist mit Energiekristalle? Weißt du, reibst dir so mit so einem Rosenquarz über deinen Meniskus und zack, Marathon unter 4 Stunden. Also ich glaub dran. Meine Freundin ist mal ins Schweigekloster gegangen, um auf Alpakas zu reiten. Geht aber auch ausgefallener. Es gibt auch Kräuterkunde mit Magie. Das kenne ich. Die machen ja auch so Brühwürfel. Du kannst dir auch die Karten legen lassen, musst halt nur für ins Casino gehen. Und im Endeffekt geht's nur um Glauben bei der Sache. Globuli für die Seele. Und wenn's hilft, dann machen. Lasst euch nur nicht abziehen. Ein Medium, das mit eurem Haustier redet, für 450 Euro, dann hat Mauzi hoffentlich was Wichtiges zu erzählen. Oder Sprays, die eure Liebesenergie entfachen. Die sollten wenigstens gut riechen. Und immer dran denken, wenn der Merkur rückläufig ist und die Venus durch dein Sternzeichen wandert, dann ist vielleicht bei Lidl die Milch im Angebot. Oder so.
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1: Mit Moritz Frei-Altenhofen, schönen guten Tag. Die erfolgreichste Reiterin der Welt, Isabel Werth, freut sich besonders auf die Reit-WM in Aachen. Sie sei, Zitat, hoch erfreut, dass die Weltmeisterschaften wieder in der Sörs stattfinden. Besonders die Erinnerungen an ihren WM-Titel 2006 in Aachen machen sie emotional. Die Atmosphäre war für die Dressur einzigartig. Jetzt mit der WM nach Hause zu kommen, ist einfach fantastisch, sagte Werth im Rahmen einer Pressekonferenz zur Aachener Reit-WM in Düsseldorf. In Eschweiler hat es gestern Nachmittag einen größeren Feuerwehreinsatz gegeben. Es brannte in einem leerstehenden Schlachthof an der Indestraße. Anwohner hatten gegen 16 Uhr Rauch aus dem Gebäude gemeldet. Weil zunächst nicht klar war, ob sich Menschen darin befanden, rückten zahlreiche Einsatzkräfte an. Am Ende war aber niemand im Gebäude und es wurde auch niemand verletzt. Gebrannt hatte Unrat. Nach rund einer Stunde war das Feuer gelöscht. Nach den Freisprüchen im Fall einer mutmaßlichen Gruppenvergewaltigung in Heinsberg hat das Aachener Landgericht seine Entscheidung begründet. Die Kammer erklärte, auf einem Video seien zwar sexuelle Handlungen zu sehen, aber keine Gewalt gegen die damals 17-Jährige. Auch Chatnachrichten, weitere Videos und andere Erkenntnisse hätten aus Sicht des Gerichts Zweifel daran geweckt, dass die Männer bewusst gegen den Willen der jungen Frau gehandelt haben. Das war das Update für Aachen und die Region. Ich bin Moritz Frei-Altenhofen.
0: Das Wetter.
1: Heute 27 bis 29 Grad und viel Sonne. In der Nacht dann am besten nochmal durchlüften. Die Temperaturen sinken auf bis zu 13 Grad, bevor es morgen dann wieder richtig heiß wird. Es könnten hier bei uns 35 Grad werden, sagt Meteo Aachen. Und jetzt noch der beste Verkehrsservice hier auf Antenne AC. Ihr werdet geblitzt, unter anderem in Aachen auf der Horbacher Straße, in Alsdorf auf der Jülicher Straße und in Eschweiler auf der Altenhofener Straße. Alle Staus und alle Blitzer findet ihr in der Antenne AC App und im Web. Und falls ihr noch was gesehen habt, gerne melden unter der 02405 42 56 0.
2: Schönen Dienstagmittag. Bibi Rexha gleich für euch. New Religion. Und hier kommt erstmal was zum langsam Schwitzen. Christina Perry und Jar of Hearts. Claudia Lürzi, hallo zusammen.
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0: Aha, guck mal, siehst du mal an. Sich einfach mal selber was richtig Gutes gönnen, das können wir Deutschen anscheinend ganz gut. Aktuelle Umfrage der FOM Hochschule, danach kaufen wir uns selbst im Jahr wohl für rund 2000 Euro Geschenke. Wow. Ich dachte immer, wir wären alle so selbstlos. Besonders beliebt sind da, naja, Kleidung, gutes Essen, Reisen und so weiter. Wir haben mal gefragt, wie es bei euch so aussieht mit Selbstgeschenken.
1: Also ich persönlich gebe immer was für die Kinder. Mein Mann ist auch so. Wir sind eher so, wir machen denen eine Freude.
2: Nicht wirklich.
3: Ach, wenn so Kleinigkeiten, aber meistens nur für die Kinder Sachen kaufen.
4: Ja, schenke ich mir. Ich gehe shoppen und kaufe ich mir, ach, das konnte ich noch haben und dann mache ich das gerne auch.
0: Okay, war wenigstens eine dabei, die sich selber auch mal was gönnt. Die 29- bis 44-Jährigen übrigens sind besonders spendabel zu sich selbst. Wirst du auch machen, wenn sonst keiner macht, ne? Hier sind die Toten Hosen für euch, nur nach vorn.
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1: Mit Lena Bauer, guten Tag. Grüne Energie, wo früher Braunkohle abgebaut wurde. Im Tagebau Hambach baut RWE einen weiteren Großbatteriespeicher. Laut RWE sind

0: das Stromnetz stabil zu halten.
1: Den Standort, also den Tagebau Hambach, hat RWE dabei aber auch nicht zufällig gewählt.
0: Nee, hier ist nicht nur wegen des Tagebaus Infrastruktur vorhanden. RWE hat bereits jede Menge Solaranlagen hier aufgestellt. Damit kann an einem Ort direkt grüner Strom produziert und aufbewahrt werden. Ein Konzept, das RWE auch an weiteren Standorten plant. In Lingen zum Beispiel entsteht gerade ebenfalls ein Speicher, der sogar fast doppelt so groß ist im Vergleich zur neuen Anlage am Tagebau. Und fertige kleinere Speicher, die gibt es unter anderem schon in Neurath und Hamm.
1: Danke, Yannick. Und damit schauen wir kurz auf das, was sonst noch wichtig ist. Die Bundesanwaltschaft hat bestätigt, dass Ermittler ein Bekennervideo nach dem Anschlag beim CSD in Berlin gefunden haben. Das Video sei auf dem Handy des mutmaßlichen Täters aufgetaucht. Bei dem Angriff am Rande des CSDs in Berlin war am Samstag eine Frau ums Leben gekommen, 29 weitere wurden verletzt. In Südeuropa schauen die Einsatzkräfte mit Sorge auf die neue Hitzewelle, denn dort wüten in einigen Gebieten weiter Waldbrände. Und in Frankreich könnte es morgen laut Wetterexperten bis zu 40 Grad geben. Ähnlich ist es in Spanien. Gleichzeitig melden Einsatzkräfte der Feuerwehr erste Fortschritte gegen die Flammen westlich von Madrid. Aus Bordeaux in Frankreich heißt es von den Behörden, dass die Waldbrandentwicklungen in den letzten Stunden etwas unter Kontrolle gebracht werden konnten. Hitze und Winde könnten die Flammen in den Gebieten jetzt aber wieder weiter anfachen. Deutschland scheint als Urlaubsziel immer beliebter zu sein. Laut aktuellen Zahlen vom Statistischen Bundesamt wurden im vergangenen Jahr über Online-Anbieter knapp 69 Millionen Übernachtungen vermittelt. Das entspricht einem Plus von 13% im Vergleich zum Vorjahr. Fast jedes vierte verkaufte Auto in der EU ist inzwischen ein Elektrofahrzeug. Das zeigt eine aktuelle Studie der Wirtschaftsprüfungs- und Beratungsgesellschaft PwC. Von April bis Juni haben die Autobauer EU-weit erstmals über 600.000 Elektrofahrzeuge verkauft. Automobilexperten sehen einen möglichen Zusammenhang mit der Ölpreisentwicklung. Die wirke sich wie ein externer Beschleuniger für die Verbreitung der Elektromobilität aus. Gleichzeitig seien neue E-Autos mit Blick auf Reichweite praxistauglicher und insgesamt etwas günstiger geworden. In Deutschland ist der Trend laut der Studie besonders deutlich zu sehen. Hier war fast jedes dritte verkaufte Fahrzeug ein E-Auto. Und das waren die Nachrichten mit Lena Bauer.
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3: Ein sonniger und schöner Tag ist es heute. Temperaturen nachmittags um 28 Grad. Aktuell liegen wir noch bei 25 meist. Auch morgen wird es sonnig und dann nochmal deutlich heißer bei Temperaturen um 34 Grad. Der beste Verkehrsservice, aktuell keine Staumeldung. Geschwindigkeitskontrollen in Aachen auf der Horbacher Straße und auch auf der Merowinger Straße. Da steht ein silberner Caddy in der Parktasche. 30 sind erlaubt. Wolfgang hat uns das gerade noch gemeldet. Dankeschön. Geblitzt wird auch in Alsdorf auf der Jülicher Straße, in Eschweiler auf der Aldenhofener und in Stolberg auf der Hastenrather Straße und an der Krone. Es gibt noch mehr. Alle Staus und Blitzer findet ihr in der Antenne AC App und im Web. Und ihr habt noch mehr für uns? Dann gerne melden über die 02405 42 56 0. Dankeschön. Auf geht's in den Nachmittag. Drei Hits am Stück. Lady Gaga und Bruno Mars. Die with a Smile. Madonna mit La Isla Bonita. Und Holly Humberstone ist auch mit dabei. To Love Somebody. Ich bin James Schindowski. Schön, dass ihr mit dabei seid.

0: Gestern Nachmittag auf Antenne AC. Hallo zusammen gleich mit Olivia Rodrigo, Drop Dead, Offenbach, Be Mine und UB40. Aber auch noch mit Kingston Town für euch. Ja, es gibt ja eine ganze Menge Sommerferien, ne? 6 Wochen, da kann man auch nicht die ganze Zeit weg sein. Und wenn man dann schon im Urlaub auch Geld ausgegeben hat, dann gibt es Aktivitäten, wo man sagt hier, boah, da muss nicht nochmal so viel ausgegeben werden. Und damit der Geldbeutel geschont wird, haben wir Unternehmungen für euch zusammengestellt, die keine 10 Euro kosten. Also heute geht es zum Beispiel nach Rötchen und Simmerath. Fenja Ömichen, sag an.
1: Ja, also ich würde sagen, der Tag startet erstmal in Rötchen. Dort kann man morgens entweder die 240 Meter lange Dreilägerbach-Talsperre besuchen und sich von der Staumauer beeindrucken lassen. Oder man macht einen kleinen Spaziergang über die 10 Kilometer lange Wanderstrecke Struffelt in Rötchen. Ja gut, 10 Kilometer mit Kindern können auch mal ganz schön lang werden, deswegen denkt auf jeden Fall an Snacks und Getränke, also soweit ist alles kostenfrei.
0: Ja, und nach den 10 Kilometern ist eine kleine Pause auch ganz gut.
1: Ja, dann ab rüber nach Simmerath. Für den heißen Mittag bietet sich da der Ruhrsee an. Dort könnt ihr euch entweder im Ruhrsee abkühlen, ein Bötchen mieten und eine kleine Tour über den Ruhrsee machen oder euch einfach ganz entspannt an den Ruhrsee legen und dort ein kleines Picknick machen. Dann gegen Nachmittag geht es weiter Richtung Wollseifen in Simmerath. Der Ort ist seit dem Zweiten Weltkrieg unbewohnt, also ein spannender Lost Place für Familien.
0: Ja, das klingt nach einem schönen Tag für wenig Geld.
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0: Es ist 14:30, hören was los ist hier bei uns. Von Würselen bis Simmerath jetzt in den Antenne AC Nachrichten mit Maja Kruse.
1: Schönen guten Tag. Der Deutsche Wetterdienst warnt aktuell vor starker Hitze in der Städteregion Aachen. Morgen werden bis zu 35 Grad erwartet und die Hitze bleibt. Übermorgen sind bei uns bis zu 36 Grad drin. Dazu kommt eine Tropennacht. Die Temperaturen fallen also auch nachts kaum unter 20 Grad. Die Stadt Aachen rät deshalb, viel trinken, Mittagshitze vermeiden und besonders auf Kinder und ältere Menschen aufpassen. Kostenloses Trinkwasser gibt es übrigens in der Aachener Stadtbibliothek, mehreren Verwaltungsgebäuden und an den Trinkwasserbrunnen in der Innenstadt und in Aachen Nord. Die Unternehmen in der Region sehen die Energiewende zunehmend kritisch. Das zeigt das aktuelle Energiewendebarometer der IHK Aachen. Viele Firmen sehen vor allem steigende Kosten und Nachteile für ihre Wettbewerbsfähigkeit. Fast die Hälfte der befragten Unternehmen bundesweit sagt, die Energiewende wirkt sich negativ auf den eigenen Betrieb aus. Die IHK Aachen fordert deshalb vor allem niedrigere Strompreise und einen schnelleren Ausbau der Energieinfrastruktur. Die Unternehmen in der Städteregion Aachen und den Kreisen Düren, Euskirchen und Heinsberg stehen grundsätzlich zum Klimaschutz, wünschen sich aber mehr Planungssicherheit. In 2 Wochen wird Aachen wieder zum Treffpunkt der Reitwelt. Dann startet die Reit-WM in der Söhrs. Viele Stars und Promis werden wieder erwartet, darunter auch Reitlegende Isabel Werth. Die erfolgreichste Reiterin aller Zeiten freut sich besonders darauf, mit der WM nach Aachen zurückzukehren. Gute Erinnerungen hat sie an die Söhrs. 2006 holte sie dort ihren WM-Titel in der Dressur. Für Werth ist die Atmosphäre in Aachen bis heute etwas ganz Besonderes. Die Reit-WM startet am 11. August. 14:30, soweit die Meldungen. Ich bin Maja Kruse.
0: Das Wetter für Aachen und die Region. Ein sonniger Tag heute bei Temperaturen nachmittags bis zu 28 Grad. Aktuell liegen wir um 26. Morgen wird es sonnig und dann auch sehr heiß bei Werten um 34 Grad. Der beste Verkehrsservice. Aktuell liegt uns keine Staumeldung vor. Geschwindigkeitskontrollen gibt es unter anderem in Aachen auf der Horbacher Straße und auf der Merowinger Straße in silberner Caddy in der Parktasche, der auf euch wartet. Geblitzt wird auch in Rötchen auf der Hahner Straße, in Manschau auf der B258 vorm Abzweig nach Kalter Herberg und in Würseln auf der Krefelder und der Schweilbacher Straße. Es gibt noch mehr, alle Staus und Blitzer in der Antenne AC App und im Web. Und wenn ihr noch was habt, 02405 42 56 0. Dankeschön.
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0: Hier ist der Nachmittag auf Antenne AC gleich mit Lola Young, Messi, Linkin Park, Burn It Down und Lene Mahlen mit dabei. Sitting Down Here. Ihr habt's mitbekommen, die Deutsche Bahn, die will künftig an allen Bahnhöfen Alkoholverbot durchsetzen. Und wie findet er das?
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3: Ja, nee, ist klar.
4: Genug ist genug, hat letzte Woche hier Bahnchefin Evelyn Paller gesagt. Und da habe ich gesagt, jawohl, richtig so, Evelyn. So geht's ja auch nicht weiter. Diese ganzen Verspätungen bei der Bahn, ausgefallene Klimaanlage bei 35 Grad, keine Pommes mehr im Bordrestaurant. Da wird's doch höchste Eisenbahn, dass mal einer auf den Tisch schaut und die Probleme angeht. Ich war richtig glücklich, als ich das gelesen habe. Und dann habe ich den Fehler gemacht und weitergelesen. Ja, von diesem Mist redet die Oberschaffnerin gar nicht. Sie meint mit, genug ist genug, das Saufen am Bahnhof. Alkoholverbot auf allen deutschen Bahnhöfen. Ja, wie, was, jetzt auch in Dortmund? Wie soll das denn gehen? Da kann sich die Bude doch gleich zumachen. Und deshalb muss man auch mal genau hingucken, wie Frau Paller das meint. Die Bahnhofskneipen dürfen natürlich weiterhin von Erdinger bis Flensburg das Bierchen servieren. Und im Bordbistro bei der Bahn kannst du dir auch weiterhin die Kante geben. Gott sei Dank. Das ist schließlich deutsches Kulturgut. Was aber jetzt nicht mehr erlaubt sein wird, ist auf dem Bahnsteig. Das Dosenbier, die Flasche Wodka, das Schächtelchen Kümmerling. Ja, auch der Damenkegelclub Lustige Wechseljahre muss auf dem Weg nach Norderney den kleinen Feigling von der Passagierliste streichen. Ja, Gisa, auch du.
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1: Mit Lena Bauer, guten Tag. Nach dem Anschlag am Rande des CSD in Berlin haben Ermittler ein Bekennervideo sichergestellt. Das hat ein Sprecher der Bundesanwaltschaft jetzt bestätigt. Jannik Böke aus der Nachrichtenredaktion mit weiteren Infos dazu.
2: Die Ermittler haben das Video auf dem Handy des mutmaßlichen Täters entdeckt. Nach übereinstimmenden Medienberichten soll es Abdul B. zeigen, allerdings verhüllt. Unterdessen haben die Behörden die Zahl der Verletzten auf 31 korrigiert und in Berlin kocht die Diskussion rund um eine Grundgesetzänderung wieder hoch. Die SPD fordert, ein Verbot von Diskriminierung aufgrund der sexuellen Identität im Grundgesetz zu verankern. Die AfD, aber auch die FDP lehnen das ab. FDP-Generalsekretär Hagen meinte, die Vorstellung, Islamisten ließen sich durch eine Grundgesetzänderung von ihren Taten abhalten, sei geradezu absurd. Am Rande des CSD waren am Samstagabend Menschen mit einem Van angefahren und mit einer Stichwaffe angegriffen worden. Eine Frau aus Polen wurde dabei

0: In den nächsten Tagen eine neue Hitzewelle. Der Deutsche Wetterdienst rechnet mit Temperaturen um 35 Grad in der Spitze, ab morgen im Westen und im Süden. Den Höhepunkt gibt es demnach voraussichtlich am Donnerstag. Örtlich seien bis zu 39 Grad möglich. Die deutsche Wirtschaft hat nach Einschätzung der Bundesbank im Frühjahr ein Mini-Wachstum geschafft und das trotz der Belastungen durch den Krieg im Iran. Das steht im aktuellen Monatsbericht der Bundesbank. Gerechnet wird mit einem Plus von 0,1% im Vergleich zum ersten Quartal. Immer mehr Menschen buchen Reiseziele in Deutschland und das online. Das sagt das Statistische Bundesamt mit Blick auf eine aktuelle Auswertung. Knapp 69 Millionen Übernachtungen verzeichnen demnach im vergangenen Jahr so die Buchungssysteme. Und das sind über 13% mehr als noch im Jahr davor. Und eine weitere Sache ist den Statistikern aufgefallen. Immer mehr dieser Buchungen tätigen Menschen aus Deutschland. Sie machen also Urlaub im eigenen Land. Der Anstieg da liege bei etwa 15%. Der Anstieg bei Buchungen aus dem Ausland sei etwa halb so hoch. Die meisten Urlauber in Deutschland kommen laut der Auswertung aus den Niederlanden, viele reisen aber auch aus Polen oder den USA an. Das Statistische Bundesamt hat für die Auswertung Daten von verschiedenen Plattformen genutzt, wie Airbnb, Booking und Expedia. Und das waren die Nachrichten mit Lena Bauer.
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2: Viel blauer Himmel und kaum Wolken. Temperaturen heute Nachmittag in der Spitze um 28 Grad. Die kommende Nacht wird klar sein. Die Werte gehen dann auf 18 bis 13 Grad zurück. Und morgen ist es sonnig und, ihr habt's gehört, sehr heiß bei Temperaturen um 34 Grad. Der beste Verkehrsservice, A4 Aachen-Köln zwischen Zentrum und Kreuz Aachen, liegen Spanngurte auf der Fahrbahn. A44 Aachen-Mönchengladbach zwischen Alsdorf und Altenhofen. Fahrzeugteile, also eine Stoßstange wohl auch, unter anderem dort auf der Fahrbahn. A4 Aachen-Köln zwischen Zentrum und Kreuz Aachen, 1 Kilometer stockender Verkehr. Geschwindigkeitskontrollen haben wir unter anderem in Aachen auf der Horbacher Straße und der Merowinger Straße. Ein silberner Caddy steht da in der Parkbucht. Außerdem haben wir eine Geschwindigkeitskontrolle in Basweiler zur Via Belgica, in Eschweiler auf der Aldenhofener Straße, in Simmerath auf der Höhe in Steckenborn. Es gibt noch mehr. Alle Staus und Blitzer findet ihr in der Antenne AC App und im Web. Und wenn ihr noch was für uns habt, 02405 42 56 0. Dankeschön, 3 Hits am Stück jetzt bei uns. Shakira und Burna Boy mit Die Die, Tate McRae mit dabei mit Greedy und ein 80er, der auch nicht gelogen ist. Glenn Frey, The Heat Is On. Ich bin James Schendowski. Schönen Nachmittag euch.

0: einem kräftigen Hüftschwung durch den Nachmittag. Das schafft ihr mit Antenne AC und gleich mit Clean Bandit und Demi Lovato und Solo. Ich dachte ja, mein Wagen ist hellbraun, ne? Das ist er aber gar nicht. Das konnte ich aber erst nach der Autowäsche am Samstag wieder erkennen. Ach so, aktuell tendiert er schon wieder zum hellbraun. Verdammt. Denkt sich auch Maya Kruse.
1: Ich weiß nicht, wie es euch geht, aber egal an welchem Auto ich gerade vorbeigehe, die sind momentan alle so krass dreckig. Und zwar nicht nur so ein bisschen, sondern so, dass man locker einen halben Roman in die Staubschicht schreiben könnte.
2: Ach du Scheiße.
1: Ich habe mein Auto letzte Woche Freitag gewaschen und ehrlich gesagt hätte ich am Samstag schon wieder in die Waschstraße fahren können. Das kann es doch auch eigentlich nicht sein.
3: Wisst ihr eigentlich, wie teuer das ist?
1: Schuld ist eine ziemlich ungünstige Mischung aus Pollen, dann noch das trockene Wetter und dann auch noch ein bisschen Sahara-Staub. Und diese Schicht legt sich dann so richtig schön entspannt auf den Lack.
4: Weil es hier so gemütlich ist.
1: Ja, das Ergebnis? Fast jedes Auto sieht so aus, als wäre es einmal quer durchs Gelände gefahren. Und das merken auch die Waschstraßen in Aachen aktuell. Bei Mr. Wash zum Beispiel wurden in den letzten Wochen knapp 20% mehr Autos gewaschen als sonst. Und das, obwohl gerade Ferienzeit ist und da dann eigentlich immer ein bisschen weniger los ist. Und auch bei Hima in der Weststraße ist mehr los als sonst. Das Geld gönne ich euch, Leute. Macht euch die Taschen voll, gar kein Problem. Wer im Moment ein sauberes Auto haben möchte, der braucht entweder viel Geduld oder eine Waschkarte mit Dauerabo. Habe ich beides nicht.

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0: denke bei dem Knacken immer, mein Gott, ich habe mich gerade wieder bewegt, aber ist gar nicht, ist im Lied. Einen wunderschönen guten Tag, es ist 3:30, hören was los ist hier bei uns von Herzogenrath bis Monschau. Jetzt in den Antenne AC-Nachrichten mit Maja Kruse.
1: Schönen guten Tag. Die Sanierung des Rathausparkhauses an der Mostartstraße in Aachen ist auf der Zielgeraden. Im August stehen noch die letzten technischen Abnahmen an. Wenn alles klappt, kann das Parkhaus Mitte September wieder komplett öffnen. Das hat APAC-Pressesprecher Paul Hesel auf Antenne AC-Anfrage bestätigt. Dann stehen den Autofahrern wieder rund 380 Stellplätze in der Innenstadt zur Verfügung. Auf die ursprüngliche geplante Teilöffnung im Juni hatte die APAC bewusst verzichtet. So konnten die Arbeiten schneller vorangehen, heißt es. Der Deutsche Wetterdienst warnt für morgen vor starker Hitze in der Städteregion Aachen. Es werden bis zu 35 Grad erwartet. Und die Hitze bleibt. Auch übermorgen sind bei uns bis zu 36 Grad drin. Dazu kommen noch Tropennächte. Die Temperaturen fallen also nachts kaum unter 20 Grad. Falls ihr an den Tagen in Aachen unterwegs seid, bekommt ihr kostenloses Trinkwasser in der Stadtbibliothek, mehreren Verwaltungsgebäuden und an den Trinkwasserbrunnen in der Innenstadt und in Aachen-Nord. Wer in Aachen regelmäßig schwimmen geht, muss sich umstellen. Die Ola-Klinger-Halle schließt ab dem 10. August für rund 6 Monate. Das hat die Stadt jetzt mitgeteilt. Grund ist die Sanierung der Decken über dem Sport- und Lehrschwimmbecken. Das Springerbecken bleibt für Schulen und Vereine geöffnet. Als Alternative könnt ihr in der Zeit in die Elisabeth-Halle ausweichen. Die bleibt dafür ausnahmsweise auch in den Sommerferien geöffnet. Ende Februar nächsten Jahres soll die Ola-Klinger-Halle dann wieder öffnen. 3:30, soweit die Meldungen. Ich bin Maja Kruse.
0: Das Wetter für Aachen und die Region. Es ist sonnig, wir haben blauen Himmel und die Temperaturen, die sind heute eigentlich sehr schön, gerade bei 27 Grad. 28 können es maximal werden bei uns. Auch morgen sonnig und dann doch nochmal ein Knacken heißer. Die Temperaturen steigen auf Werte um 34 Grad. Der beste Verkehrsservice. Da haben wir eine Meldung für die A4 Aachen-Köln. Zwischen Zentrum und Kreuz Aachen liegen Spanngurte auf der Fahrbahn. Außerdem gibt es Geschwindigkeitskontrollen, unter anderem in Basweiler. Beim Karl-Alexander-Park wird geknipst. In Aachen stehen sie auf der Merowinger Straße mit dem silbernen Caddy in der Parktasche. Und dann haben wir auch noch in Würseln die Krefelder Straße und in Stolberg stehen sie an der Krone und auf der Hastenrater. Gibt noch mehr, alle Staus und Blitzer in der Antenne AC-App und im Web. Wenn ihr noch was habt, 02405 42 56 0. Dankeschön.
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0: Hier heute Nachmittag auf Antenne AC, gleich mit Will Smith und Miami bei uns. Das Jugendwort des Jahres, das wird aktuell wieder gewählt. Die Top Ten, die stehen seit heute fest. Simon Müller und Elisa Schuh haben sie sich angeschaut. Simon, was ist denn eigentlich dein Lieblingswort?
1: Da gibt es für mich ganz klar nur eine einzige Möglichkeit, und zwar den Evergreen aller Jugendwörter, Digga. Und ich weiß, das wurde auch schon von Jugendlichen in den 90ern benutzt, aber es ist auch 2026 noch hoch im Kurs und wird auch von mir oft benutzt. Meine Mutter würde vielleicht sagen, etwas zu oft. Und Digga heißt sowas wie Kumpel oder Bro, kann aber auch einfach als Ausruf benutzt werden, quasi wie Alter oder Junge.
0: Elisa, und dein Liebling?
2: Das ist eigentlich eher ein Zitat aus einem Lied. Wir alle haben bestimmt in den letzten Wochen öfter die Zeile, du bist gut genug, gehört.
3: Du bist gut.

0: Der Song ist auf Social Media viral gegangen und mittlerweile gibt es überall Parodien, Memes und Remixe. Auch international wird der Song gefeiert. Sogar die koreanische Band BTS hat auf einem Konzert in München das Lied gespielt. Dahinter steckt das Produzentenduo Kitschkrieg, die Rapperin Shireen David und die Band Blumengarten.
1: Simon, gibt es denn eigentlich auch ein Wort, das du noch nie gehört hast?
2: Ja, also für mich der Ausdruck gute Käse. Das kommt aus dem TikTok-Kosmos und vielleicht bin ich dann doch ein bisschen zu alt dafür. Aber es wird benutzt, wenn man etwas so richtig cool oder richtig witzig, richtig gut findet. Wenn ich zum Beispiel die Wochenendspläne von Elisa richtig gut finden würde, dann könnte ich zu ihr sagen, oh ja, Mann, das ist gute Käse.
1: Okay, Crash Out, Macker. Peak, Ragebait, Schere und Super stehen auch noch zur Wahl des Jugendwortes des Jahres. Der Langscheid Verlag hat übrigens für die Abstimmung den Begriff Mehrzweckeier aus den Top 10 gestrichen. Der geht auf eine gezielte Aktion zurück, basiert auf der veränderten Parole Mehrzleckeier, die bei Jugendprotesten gegen die Wehrpflicht aufgetaucht ist. Die Abstimmung, die läuft online bis zum 20. August.
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1: Mit Lena Bauer, guten Tag. Der ukrainische Präsident Zelensky ist in Washington eingetroffen und trifft sich dort gerade mit US-Präsident Trump. Geplant ist ein Gespräch im Weißen Haus. Das soll seit etwa einer halben Stunde laufen. Jannik Böke aus der Nachrichtenredaktion. Zelensky hatte vorab über den Online-Dienst X mitgeteilt, dass es ihm dabei vor allem um mehr Schutz vor russischen Raketen geht.
2: Genau, Stichwort Patriot-Raketen. Mit denen will die Ukraine nach eigenen Angaben russische ballistische Raketen abfangen. Das sei sehr wichtig, so ein ukrainischer Vertreter vor dem Gespräch. Nach Angaben der UNO haben russische Raketenangriffe im Juni besonders viele Zivilisten in der Ukraine getötet.
1: Das Treffen ist Zelensky Medienberichten zufolge aber nicht nur deswegen wichtig.
2: Ja, nach Angaben des ukrainischen Vertreters soll es auch über mögliche neue Gespräche rund um ein mögliches Ende der Kämpfe gehen. Konkrete Aussichten auf ein Ende des Krieges gibt es aber weiter nicht. Auch in der letzten Nacht haben sowohl die Ukraine als auch Russland Drohnenangriffe gemeldet.
1: Danke dir, Jannik, für den Überblick und damit kommen wir zu den weiteren Meldungen in Kürze. Die Bundesstaatsanwaltschaft hat bestätigt, dass Ermittler ein Bekennervideo nach dem Anschlag beim CSD in Berlin gefunden haben. Man habe es auf dem Handy des mutmaßlichen Täters entdeckt. Bei dem Angriff am Rande des CSDs in Berlin wurden am Samstag über 30 Menschen verletzt, eine Frau davon tödlich. Ein schweres Erdbeben hat im Südwesten von Japan für viele Verletzte und Schäden gesorgt. Mindestens ein Mensch ist laut Medienberichten ums Leben gekommen. Die nationale Wetterbehörde in Japan warnt vor möglichen weiteren Erschütterungen in der Region. Der deutschen Wirtschaft geht es weiter ein bisschen besser. Zu der Einschätzung kommt die Bundesbank in ihrem aktuellen Monatsbericht. Sie spricht von einem Mini-Wachstum und das trotz Belastungen wie durch den Krieg im Iran. Ein nächtlicher Einbruch, Waffen oder ein selbst gegrabener Tunnel wie in Gelsenkirchen. All das war für einen Raub in einer Sparkassenfiliale in Mönchengladbach nicht.

0: berichtet.
1: Und das waren die Nachrichten mit Lena Bauer.
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3: Sonnig und warm ist es heute Nachmittag. Die Temperaturen, die steigen bis auf 28 Grad. Die kommende Nacht wird klar sein, bei Werten dann von 18 bis 13 Grad. Und auch morgen wird sonnig und dann aber auch sehr heiß bei Temperaturen um 34 Grad. Der beste Verkehrsservice. Aktuell liegt uns keine Staumeldungen vor. Geschwindigkeitskontrollen haben wir in Aachen auf der Merowinger Straße, in Basweiler zum Karl-Alexander-Park. Geknipst wird auch in Stolberg auf der Hastenrather Straße und an der Krone und in Würseln auf der Krefelder Straße. Es gibt noch mehr. Alle Staus und Blitzer in der Antenne C-App und im Web. Und wenn ihr noch was habt, 02405 42 56 0. Dankeschön. Auf dem Weg durch den Nachmittag begleiten euch jetzt Pink mit Runaway, Culture Club mit dem 80er, Do You Really Wanna Hurt Me und Taylor Swift mit dabei mit Opalite. Ich bin auch dabei, James Schendowski hier. Schön, dass ihr dabei seid. Auch.

0: Hier ist der Nachmittag auf Antenne AC. Hallo zusammen. Der Anschlag auf den CSD in Berlin, der beschäftigt auch viele Menschen bei uns. Wäre so eine Tat auch hier möglich oder sind die Sicherheitsbehörden ausreichend vorbereitet? Im Landtag verlangt die SPD jetzt Aufklärung über mögliche Verbindungen des mutmaßlichen Täters nach NRW. Gleichzeitig läuft eine Debatte über den Umgang mit sogenannten Gefährdern. Hossein Asyandi, was genau will die SPD wissen?
1: Ja, die SPD fragt die Landesregierung, ob der mutmaßliche Attentäter von Berlin Kontakte zu Islamisten hier in NRW hatte, zum Beispiel über Chatgruppen. Es gibt zwar noch keine konkreten Hinweise, aber die Frage kommt nicht von ungefähr. Bei uns in NRW werden derzeit 166 islamistische Gefährder geführt. Gleichzeitig wird bundesweit darüber diskutiert, warum der als Gefährder eingestufte Mann aus Berlin trotz einer Verurteilung auf freiem Fuß war. Er wurde ja nach Jugendstrafrecht behandelt. Und NRW-Innenminister Reul sagte mir, dass er das auch sehr kritisch sieht.
2: Verstehen kann ich sowas nicht. Ich begreife nicht, wie jemand, der als Gefährder eingestuft ist, auf freien Fuß gesetzt wird.
1: Reul betont aber auch, über Gerichtsurteile entscheidet die unabhängige Justiz.
0: Es wird jetzt wieder darüber diskutiert, die Regeln zu verschärfen. In NRW gibt es solche schärferen Regeln schon. Mit welchen Möglichkeiten für die Sicherheitsbehörden?
1: Ja, das Land hat in den vergangenen Jahren die Befugnisse der Polizei schon deutlich ausgeweitet. Im Einzelfall sind elektronische Fußfesseln möglich, auch ein präventiver Gewahrsam für Gefährder. Ob das nach dem Berliner Anschlag ausreicht, das müsse jetzt ohne Hektik überprüft werden, sagt Reul.
2: Wir haben durch unser Polizeigesetz uns neue Methoden auch ermöglicht. Halb Deutschland hat hier geschimpft, dass wir verrückt wären. Heute haben wir 28 Tage die Möglichkeit, jemanden in Gewahrsam zu nehmen, wenn eine Gefahr droht.
1: Aber, und das betont er immer wieder, absolute Sicherheit könne es nicht geben.
0: Der CSD-Anschlag in Berlin, der wirft viele Fragen auf, auch hier bei uns in NRW. Antenne AC hier.

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1: Schönen guten Tag. Die Sanierung des Rathausparkhauses an der Mostartstraße in Aachen ist auf der Zielgeraden. Im August stehen noch die letzten technischen Abnahmen an. Wenn alles klappt, kann das Parkhaus Mitte September wieder komplett öffnen. Das hat uns APAC-Pressesprecher Paul Hesel bestätigt. Dann stehen den Autofahrern wieder rund 380 Stellplätze zur Verfügung. Auf die ursprünglich geplante Teilöffnung im Juni hatte die APAC bewusst verzichtet. So konnten die Arbeiten schneller vorangehen, heißt es. Wer in Aachen regelmäßig schwimmen geht, muss sich umstellen. Die Ulla-Klinger-Halle schließt nämlich ab dem 10. August für rund 6 Monate. Das hat die Stadt jetzt mitgeteilt. Grund ist die Sanierung der Decken über dem Sport- und Lehrschwimmbecken. Das Springerbecken bleibt für Schulen und Vereine geöffnet. Als Alternative könnt ihr in der Zeit in die Elisabeth-Halle ausweichen. Die bleibt dafür ausnahmsweise auch in den Sommerferien geöffnet. Ende Februar nächsten Jahres soll die Ulla-Klinger-Halle dann wieder öffnen. Nach dem Brand gestern Nachmittag in einem leerstehenden Schlachthof in Eschweiler sucht die Polizei jetzt Zeugen. An der Indestraße war gegen 16 Uhr Unrat im Inneren des Gebäudes in Brand geraten. Die Feuerwehr konnte die Flammen schnell löschen und verhindern, dass das Feuer auf das Gebäude übergreift. Verletzt wurde niemand. Die Polizei geht inzwischen von Brandstiftung aus und bittet um Hinweise. Die Nummer findet ihr auf antenneac.de. Gleich 16:35, soweit die Meldungen. Ich bin Maja Kruse.
0: Das Wetter für Aachen und die Region. Heute Nachmittag viel Sonnenschein, blauer Himmel und Temperaturen bis zu 28 Grad. Die kommende Nacht wird klar sein. Temperaturen gehen auf 18 bis 13 Grad zurück. Und auch morgen ist es dann sonnig, aber auch sehr heiß. Die Temperaturen liegen dann um 34 Grad. Der beste Verkehrsservice. Aktuell liegt uns keine Staumeldungen vor. Geschwindigkeitskontrollen haben wir unter anderem in Basweiler zum Karl-Alexander-Park. Außerdem wird in Alsdorf auf der Jülicher Straße geknipst, in Würseln auf der Krefelder und in Stolberg stehen sie immer noch an der Krone und auf der Hastenrather Straße. Es gibt noch mehr. Alle Staus und Blitzer findet ihr in der Antenne AC App und im Web. Und wenn ihr noch was habt, 02405 42 56 0. Dankeschön.
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Hier ist der Nachmittag auf Antenne AC. Hallo zusammen. Martin Garrix, das ist ein weltbekannter DJ, der oft mit anderen Musikern zusammenarbeitet. Vor kurzem noch mit Ed Sheeran. Und jetzt hat er einen neuen Song mit U2 veröffentlicht, der heißt Fireflies. Als er am 17. Juli beim Tomorrowland Festival in Belgien aufgelegt hat, da stand auch The Edge mit auf der Bühne. Es ist übrigens nicht das erste Mal, dass U2 mit Martin Garrix zusammenarbeiten. 2020 haben sie schon die EM-Hymne We Are The People gemacht. We are the people. Ja, und seitdem sind Bono und Martin Garrix dann auch befreundet. Deswegen also jetzt der gemeinsame Song Fireflies. Und Bono hat auch am kommenden Album von Martin Garrix mitgearbeitet. Hört ihr jetzt hier Fireflies auf Antenne AC.

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1: Mit Lena Bauer, guten Tag. Morgen soll erstmal Schluss sein mit den ganzen Personaldiskussionen rund um Union und Bundesregierung. Zumindest erwartet Bundeskanzler Merz, dass der Unmut in der CDU mit der Ernennung von 3 Bundesministern endet. Dafür droht an anderer Stelle neuer Ärger. Jannik Böke aus den Nachrichten: immer mehr Verfassungsrechtler sagen aktuell, das, was Merz da plant, ist eigentlich gar nicht erlaubt.
2: Ja, der Fahrplan schaut ja so aus, dass morgen Bundespräsident Frank-Walter Steinmeier die Ernennungsurkunden übergibt, zum Beispiel an Carsten Linnemann, der neuer Gesundheitsminister wird. Das Problem: die neuen Minister, die müssen danach vom Bundestag vereidigt werden, und der ist bis September in der Sommerpause. Und diese lange Wartezeit von 6 Wochen zwischen Ernennung und Vereidigung, die sorgt bei Verfassungsrechtlern für große Bauchschmerzen.
1: Jetzt könnte man ja sagen, wenn das ein Problem ist, dann unterbrechen wir die Sommerpause und rufen eine Sondersitzung des Bundestags ein. Warum passiert das nicht?
2: Also Friedrich Merz sagt, das habe vor allem Kostengründe, da man sonst 630 Abgeordnete aus den Ferien nach Berlin zurückbeordern müsste. Einige Juristen sagen aber, ihr müsstet genauso eine Sondersitzung einberufen. Praktische Folgen wird die späte Vereidigung wohl nicht haben. Eine Amtsübernahme ohne Eidesleistung verstößt zwar gegen die Verfassung, dies hätte aber keine unmittelbaren rechtlichen Konsequenzen, sagt zum Beispiel der frühere Präsident des Bundesverfassungsgerichts.
1: Danke, Jannik, und damit kommen wir zu dem kurzen Überblick über weitere Meldungen. Bei dem schweren Erdbeben im Südwesten Japans hat es offenbar mehrere Tote gegeben. Laut Medienberichten starb mindestens ein Mensch in den Trümmern eines eingestürzten Hauses, und möglicherweise könnte es weitere Tote in einem beschädigten Einkaufszentrum in der Erdbebenregion geben. Laut Regierung wurden Gebäude, Straßen und Brücken beschädigt. Außerdem fiel in einigen Gebieten der Strom aus. In Spanien können Menschen in 13 Gemeinden wieder in ihre Häuser zurück. Nach Angaben des Innenministeriums sind die Evakuierungsanordnungen in 3 Waldbrandregionen aufgehoben. Das Innenministerium spricht aktuell von Fortschritten.

0: 2022 und April 2023 sollen die Sendungen verschwunden sein. Statt in Briefkästen sollen sie im Keller einer Wohnung in Krefeld gelandet sein. Nach Angaben des Gerichts stützt sich das Urteil im Wesentlichen auf die Einlassung des angeklagten Postboten. Der 37-Jährige soll eingeräumt haben, regelmäßig Post abends mit nach Hause genommen zu haben, weil er die Auslieferung nicht geschafft habe. Ihm konnten am Ende 85 Taten nachgewiesen werden. Gegen zwei Mitangeklagte war das Verfahren bereits Mitte Juli eingestellt worden. Und das waren die Nachrichten mit Lena Bauer.
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2: Wir erreichen bis zu 28 Grad heute Nachmittag bei blauem Himmel. Und das heißt, die Nacht, die wird auch klar sein. Die Temperaturen zwischen 18 und 13 Grad dann. Morgen wird es sonnig wieder und dann auch sehr heiß bei Temperaturen um 34 Grad. Der beste Verkehrsservice. Aktuell haben wir keine Staumeldungen vorliegen. Aber in Kohlscheid am Technologiepark, da sind gerade Gänse zum Teil auch auf der Straße unterwegs, meldet Jörg. Er sagt, fahrt dort vorsichtig. Geschwindigkeitskontrollen gibt es unter anderem in Basweiler zum Karl-Alexander-Park. In Würseln wird auf der Krefelder Straße geknipst. In Rötchen auf der Zweifaller und in Stolberg an der Krone und auch auf der Hastenrather Straße. Gibt noch mehr. Alle Staus und Blitzer findet ihr in der Antenne AC App und im Web. Wenn ihr noch was habt, 02405 42 56 0. Dankeschön. Kommt gut in den Feierabend mit uns und mit Michael Schulte. 5 AM mit Ugly Kid Joe, Cats in the Cradle und Coldplay. Feels like I'm falling in love. 3 Hits am Stück. Ich bin James Schindowski. Hallo zusammen.

0: Hier ist Antenne AC. Am Nachmittag gleich wird gerockt mit Nickelback bei uns und Photograph. Geburtstag, neuer Job oder auch einfach ein besonderer Moment im Leben. Da warten viele gar nicht erst drauf, dass jemand anders mit dem Geschenk um die Ecke kommt. Wir beschenken uns einfach selbst, ist jetzt rausgekommen. Und dafür geben die Deutschen überraschend viel Geld aus, Kollege Leo Arrighi. Wie viel denn?
1: Ja, im Schnitt rund 2000 Euro im Jahr. Das zeigt eine aktuelle Umfrage der FOM Hochschule. Am spendabelsten mit sich selbst sind dabei übrigens die 29- bis 24-Jährigen. Die kommen auf rund 2400 Euro pro Jahr. Und Männer geben für Selbstgeschenke im Schnitt sogar deutlich mehr aus als Frauen.
0: Echt? Naja, gut, okay. Was zählt denn überhaupt als Selbstgeschenk? Die neue Zahnpasta wird es da vermutlich eher nicht sein.
1: Nee, genau. Notwendige Alltagskäufe zählen natürlich nicht. Gemeint sind Sachen, die wir uns ganz bewusst gönnen. Am häufigsten Kleidung, Schuhe oder Accessoires. Danach kommen Reisen und Freizeitaktivitäten wie Konzerte und dann gutes Essen und Getränke.
0: Ja, und warum genau machen wir das jetzt?
1: 43% verbinden solche Käufe mit besonderen Erinnerungen. Also zum Beispiel ein Schmuckstück nach einem Karrieresprung oder eine Reise zum Geburtstag. Der Studienleiter sagt deshalb sinngemäß, wir kaufen uns nicht nur etwas, wir kaufen uns damit auch Erinnerungen.
0: Selbstgeschenke sind also für viele längst mehr als nur ein spontanes Shopping. Antenne AC hier.

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1: Schönen guten Tag. Wer im kommenden Monat mit dem Zug nach Belgien fahren will, muss mehr Zeit einplanen. Die Strecke zwischen Aachen und Lüttich ist nämlich vom 3. bis zum 24. August teilweise gesperrt. Zwischen Welkenrad und Verviers Hauptbahnhof wird an der Strecke gearbeitet. In dem gesperrten Abschnitt fahren Ersatzbusse. Auch einige Fernverbindungen sind betroffen und werden umgeleitet oder geändert. Ab dem 25. August sollen die Züge wieder normal fahren. Das Rathaus-Parkhaus an der Mostartstraße in Aachen soll Mitte September wieder komplett eröffnen. Das hat die APAC auf Antenne AC-Anfrage bestätigt. Die Sanierung ist inzwischen auf der Zielgeraden, heißt es. Im August stehen noch die letzten technischen Abnahmen an. Danach sollen Autofahrer wieder alle rund 380 Stellplätze in der Aachener Innenstadt nutzen können. Nach dem Brand gestern Nachmittag in einem leerstehenden Schlachthof in Eschweiler sucht die Polizei jetzt Zeugen. An der Indestraße war gegen 16 Uhr Müll im Inneren des Gebäudes in Brand geraten. Die Feuerwehr konnte die Flammen schnell löschen und verhindern, dass das Feuer auf das Gebäude übergreift. Verletzt wurde niemand. Die Polizei geht inzwischen von Brandstiftung aus. Wer gestern etwas beobachtet hat, soll sich bei der Polizei melden. Die Nummer für Hinweise findet ihr auf antenneac.de. Gleich 17:30, soweit die Meldungen. Ich bin Maja Kruse.
0: Das Wetter für Aachen und die Region. Die kommende Nacht wird klar sein. Die Temperaturen liegen dann bei 18 bis 13 Grad. Morgen wird es sonnig und dann auch sehr heiß. Die Temperaturen um 34 Grad am späten Nachmittag. Der beste Verkehrsservice. Aktuell haben wir keine Staumeldungen vorliegen. Geschwindigkeitskontrollen gibt es unter anderem in Basweiler zum Karl-Alexander-Park. Geknipst wird auch in Stolberg an der Krone und auf der Hastenrather Straße, in Rötchen auf der Zweifaller Straße. Es gibt noch mehr. Alle Staus und Blitzer in der Antenne AC-App und im Web. 02405 42 56 0, wenn ihr noch mehr für uns habt. Dankeschön.
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0: Deutschland Antenne AC am Nachmittag. Sag mal, nervt es euch eigentlich beim Filmsehen auch so, dass die Musik oft zu laut ist und wenn man leiser gedreht hat, danach die Dialoge kaum noch zu hören sind? Gibt jetzt eine App, die das verhindern soll. Programmiert hat sie der Informatikstudent Jeremy aus der deutschsprachigen Gemeinschaft. Die App reguliert die starken Lautstärkeunterschiede in Filmen und Videos. Jeremy, wie bist du darauf gekommen?
1: Meine Mutter ist sehr empfindlich, was das angeht, mit lauten Szenen in Filmen. Und mein Vater musste dann immer schnell zur Fernbedienung greifen während dem Film und leiser oder lauter regeln. Und er war meistens nicht schnell genug für die Szene. Und dann hat meine Mutter direkt gesagt, mach leiser, Ralf, mach leiser. Und er schnell zur Fernbedienung versucht, leiser zu machen. Dann war die Szene schon fast vorbei, dann konnte er wieder lauter machen.
0: Deine App Audio Balance, die sorgt also für den Ausgleich mit Hilfe von KI, die du trainiert hast. Wie geht das?
1: Es hat so einen Spielraum. Man kann sich das vorstellen wie zwei gerade Linien. Eine ist oben, die andere ist unten. Alles, was zwischen diesen geraden Linien ist, das ist der angenehme Ton. Das ist die Gefühllautstärke, die man haben möchte. Und alles, was drüber oder drunter ist, ist das, was reguliert wird. Drunter wird angehoben und drüber wird reduziert. Jetzt in der neuesten Version, die ich veröffentlicht habe, fängt Audio Balance den Ton ab, bevor er auf die Lautsprecherboxen kommt. Und der Kunde hört auch wirklich gar nicht mehr, dass reguliert wird, weil der Ton halt nicht da ist.
0: Und die KI, die lernt auch von uns Bedienern. Das heißt, die Daten werden dabei aber nicht gespeichert. Das läuft nur lokal ab. Aktuell klappt Audio Balance für Windows 10 und 11 auf dem PC. Aber es soll in Zukunft auch noch auf dem Fernseher klappen. Das wäre doch schön. 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
1: Mit Lena Bauer, guten Abend. In Deutschland gibt es immer weniger Ausbildungsplätze. Zumindest sinkt das Angebot der Ausbildungsbetriebe. Immer mehr Firmen bieten weniger Ausbildungsplätze an. Zu diesem Ergebnis kommt die aktuelle Ausbildungsumfrage der Deutschen Industrie- und Handelskammer, kurz DIHK. Hintergrund ist demnach die schwächelnde Wirtschaft. Jannik Böke aus dem News-Team mit mehr Infos dazu.
2: Es klingt paradox. Auf der einen Seite bauen die Unternehmen wegen der schlechten Konjunktur Ausbildungsplätze ab. Besonders Unternehmen, die Verluste erwarten, setzen hier den Rotstift an. Gleichzeitig fällt es Betrieben immer schwerer, die vorhandenen Lehrstellen mit passenden Bewerbern zu besetzen. Etwa die Hälfte der befragten Firmen sagt, nicht für alle Plätze habe man einen passenden Azubi gefunden. Häufig würden Grundkompetenzen bei den Bewerbern fehlen. Jeder zweite Ausbildungsbetrieb stelle weit verbreitete Schwächen beim Arbeits- und Sozialverhalten fest. Fast ebenso häufig werden unzureichende kognitive Kompetenzen genannt.
1: Und damit jetzt zu den weiteren Meldungen in der Zusammenfassung. Bundeskanzler Merz erwartet, dass zeitnah Schluss mit den ganzen Personaldiskussionen ist. Morgen sollen die neuen Minister ihre Ernennungsurkunden vom Bundespräsidenten bekommen. Außerdem ist dann die Wahl von Thorsten Frey als neuen Unionsfraktionsvorsitzenden angesetzt. Bei einem Besuch in Irland sagte der Kanzler, er geht davon aus, dass nach der Unionsfraktionssitzung morgen alle Entscheidungen nicht nur getroffen, sondern auch akzeptiert sein werden. Wegen mutmaßlicher Spionage bei der NATO bleibt eine Frau in Belgien vorerst in Untersuchungshaft. Das hat laut Staatsanwaltschaft das zuständige Gericht entschieden. Die kanadische Staatsbürgerin chinesischer Herkunft soll ein Praktikum im militärischen NATO-Hauptquartier absolviert haben. Sie steht im Verdacht, für einen Drittstaat spioniert und sich an einer kriminellen Organisation beteiligt zu haben. Die FIFA will Anteile an den kommerziellen Rechten ihrer Fußballturniere an Investoren verkaufen. Ziel sei es laut Weltverband, dadurch mehr als 4 Milliarden Dollar einzunehmen. Auch Weltmeisterschaften sollen in Zukunft demnach unter dem Dach eines neuen Unternehmens organisiert sein. Die FIFA soll dabei Mehrheitseigentümer bleiben. Die Hitzewelle steht in den Startlöchern und damit steigt auch die Waldbrandgefahr bei uns in NRW. Der Deutsche Wetterdienst ruft voraussichtlich am Donnerstag die zweithöchste Gefahrenstufe aus, unter anderem für Teile des Rheinlandes, der Eifel und Ostwestfalen-Lippe. Die extreme Trockenheit führt mittlerweile sogar dazu, dass einige Bäume Laub abwerfen, um den Verlust von Wasser zu verringern. Entsprechend erinnern die Behörden daran, dass Rauchen, Grillen und offenes Feuer im Wald streng verboten sind. Und das waren die Nachrichten mit Lena Bauer.
3: Das Wetter für Aachen und die Region. Die kommende Nacht wird klar sein. Die Temperaturen liegen dann bei 18 bis 13 Grad. Morgen wird es sonnig und sehr heiß. Die Temperaturen um 34 Grad am Nachmittag. Der beste Verkehrsservice, da liegt uns aktuell keine Staumeldung vor. Geschwindigkeitskontrollen gibt es unter anderem in Basweiler zum Karl-Alexander-Park. Geknipst wird auch in Würseln auf der Krefelder Straße, in Stolberg an der Krone und auf der Hastenrater und in Rötchen auf der Zweifeler Straße. Und es gibt noch

irgendein kühles Getränk griffbereit. Wir halten zusammen durch. Von mir gibt's die Hits für diesen Dienstagabend. Gleich Phil Collins. Und das ist jetzt Kamrad mit Feel Alive. Finn Weiden ist hier. Schönen Abend euch.

0: 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Musik hier von Olivia Dean.
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0: Einen schönen Dienstagabend euch. Wir spielen auch heute wieder das große Schwitzroulette hier. Ja, auf dem Weg ins Büro, im Auto und jetzt auch wieder auf dem Weg in den Feierabend. Es ist so heiß. Diese Woche rollt wieder eine große Hitzewelle über NRW. Heute hatten wir schon so 31 Grad. Die nächsten Tage geht es dann aber nochmal hoch auf 38 Grad in der Spitze. Muss doch nicht sein, oder? Habt ihr Tipps? Wie geht ihr damit um? Und fühlt ihr euch für solche Temperaturen vorbereitet?
3: Ich versuche, morgens so früh wie möglich zu lüften. Danach Fenster zu, Rollladen runter, Vorhänge zu und wirklich versuchen, so lange wie möglich kühle Umgebung in.
4: Wir haben uns vorgenommen, wir gehen schwimmen und ja, vielleicht gehen wir ins Bauhaus, holen uns einen schönen Pool.
5: Tuch nehmen oder einen feuchten Lappen nehmen, ins Zinnig packen oder aber mal die Füße damit frisch machen.
6: Einfach nachts über immer Fenster auf und dann am Morgen alles zu, alles dunkel machen und ansonsten ganz viel trinken und einfach aufs Beste hoffen.
7: Wenn du Wasser trinkst, bist du safe, glaube ich. Und nicht an die Sonne unbedingt um zwischen 12 und 14 Uhr.
8: Ich mag Wärme, ich hasse Hitze. Ich fühle mich nicht vorbereitet. Ich habe einen Ventilator, aber ich fühle mich nicht gut dabei.
0: Oh, dann werden es harte Tage. Also Ventilator an, immer viel Wasser trinken. Ich hoffe, dass ihr alle im Büro mit einer Klimaanlage versorgt seid. Und große Grüße gehen raus an alle, die heute Nacht in einer Dachgeschosswohnung schlafen müssen. Ihr seid wirklich die wahren Helden heute. Kommt gut durch den Abend mit uns. Das ist The Script mit Hall of Fame. Ich bin Finn Weiden. Einen schönen Abend mit uns.
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1: Mit Maja Kruse, schönen guten Abend. Heute hat es gute Nachrichten für die Autofahrer in Aachen gegeben. Die Sanierung des Rathausparkhauses an der Mostertstraße in Aachen ist so gut wie fertig. Im August stehen noch die letzten technischen Abnahmen an. Wenn alles klappt, kann das Parkhaus Mitte September wieder geöffnet werden. Das hat uns APAC-Pressesprecher Paul Hesel gesagt. Dann stehen den Autofahrern wieder rund 380 Stellplätze in der Innenstadt zur Verfügung. Die APAC wollte eigentlich schon im Juni 100 Stellplätze wieder freigeben. Darauf hat das Unternehmen aber bewusst verzichtet. So konnten die Arbeiten schneller vorangehen, heißt es. Dann hat die Polizei noch einen Zeugenaufruf nach einem Brand in Eschweiler gestartet. Gestern Nachmittag gegen 16 Uhr brannte es in einem leerstehenden Schlachthof an der Indestraße. Dort war Müll im Inneren des Gebäudes in Brand geraten. Die Feuerwehr konnte die Flammen schnell löschen und verhindern, dass das Feuer auf das Gebäude übergreift. Verletzt wurde niemand. Die Polizei geht inzwischen von Brandstiftung aus und sucht jetzt nach Hinweisen. Die Nummer findet ihr auf antenneac.de. Die Stadt Aachen hat noch eine Schwimmpause in der Ulla-Klinge-Halle angekündigt. Die Schwimmhalle schließt ab dem 10. August für rund 6 Monate. Die Stadt hatte nach einem Schaden in der Schwimmhalle Brand alle weiteren städtischen Schwimmhallen geprüft. Dabei kam raus, dass die Decke der Ulla-Klinge-Halle über dem Sport- und Leerschwimmbecken dringend saniert werden muss. Bis Ende Februar nächsten Jahres könnt ihr dort also nicht mehr schwimmen. Als Alternative könnt ihr ab dem 10. August in die Elisabeth-Halle ausweichen. Die bleibt dafür ausnahmsweise auch in den Sommerferien geöffnet. Das war der Tag in Aachen und der Region. Ich bin Maja Kruse. Der Abend ist noch schön sonnig und warm. Die Nacht wird klar. Die Temperaturen gehen auf 18 bis 13 Grad zurück. Ab morgen wird es dann erstmal wieder unangenehm heiß. Wir erreichen morgen 35 Grad. Übermorgen knacken wir dann sogar die 36 Grad Marke. Der beste Verkehrsservice für Aachen und die Region. Noch ein kleiner Hinweis. Die Feuerwehren aus Barsweiler und Übach üben in einer knappen halben Stunde, also ab 19 Uhr in Boschelen am Ortsausgang Richtung Alsdorf. Da also nicht über viel Rauchverkehr und Blaulicht wundern. Kommen wir noch zu den Blitzern. Die stehen unter anderem in Alsdorf auf der Jülicher, dann in Eschweiler auf der Aldenhovener Straße und dann noch in Wöselen auf der Krefelder Straße. Alle Staus, alle Blitzer findet ihr wie immer in der Antenne AC App oder bei uns im Web.
2: Es ist wieder so eine Woche, gerade jetzt, wo wir Temperaturen bis zu 38 Grad haben. Da steht man zu Hause und denkt sich, ach Mensch, jetzt könnte ich mir doch mal eine Klimaanlage zulegen, ne? Nur leider gibt es da gerade sehr vermehrt aktuell viele unseriöse Anbieter von Klimaanlagen. Und da sprechen wir gleich drüber, worauf ihr da achten müsst. Vorher jetzt die besten Hits für diesen Sommerabend hier bei uns. Das ist Laura Branigan mit Self Control. Finn Weiden ist hier. Tag zusammen.

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0: Dieses Rap-Duo passt auch perfekt in den Sommer. Aileva und Apache 207 mit Wunder hier bei uns. Schönen Abend euch. Und ist das schon wieder heiß heute, oder? Ja, es ist wirklich so das Wort, was alle Radiomoderatoren im Moment rauf und runter sagen. Heiß, heiß, heiß, Hitzewelle, Schwitzen, ja. Aber ist doch so, ne? Schön herrlich wieder im Moment am Autositz festzukleben mit dem T-Shirt. Nee, ja, da ist so eine Klimaanlage zu Hause natürlich ein kühler Traum. Kollege Robert Janz, so eine Klimaanlage, die kann aber auch sehr schnell zum Albtraum werden.
1: Stichwort Betrügereien.
0: So sieht's aus und da fangen wir mal mit den Fake-Shops an. Vor denen warnt nämlich aktuell die Polizei.
1: Ja, weil wir kennen das ja, ne? Immer erst, wenn es total heiß ist, dann fällt einem ein, boah, so ein Klimagerät, das wäre jetzt geil. Dann geht man in den Baumarkt oder den Technikhandel um die Ecke. Und was sieht man da? Alles ausverkauft. Also schaut man online und da werden die Geräte oft zu günstigen Preisen mit kurzen Lieferzeiten angeboten. Dabei werden die Täter auch immer besser und die Seiten sehen immer vertrauenswürdiger aus.
0: Und da direkt die Frage, wie erkenne ich denn so unseriöse Shops, Robert?
1: Das sind so ein bisschen die Klassiker, übertriebene Werbeversprechen und fehlende Angaben zur Produktsicherheit. Außerdem kann man schon stutzig werden, wenn man nur per Vorkasse bezahlen kann, das Impressum komisch aussieht und der Anbieter sein Konto im Ausland hat. Die Verbraucherzentrale hat übrigens einen sogenannten Fake-Shop-Finder. Das ist ein ganz cooles Tool, was man nochmal zusätzlich nutzen kann. Das kann auch mal extra Sicherheit bringen.
0: Aber nicht nur die Shops sind ja ein Problem. Auch bei den Geräten gibt es sehr unseriöse Angebote.
1: Ja, was wird einem da nicht alles versprochen? Ne? Kühlt in 90 Sekunden, 90% weniger Stromverbrauch. Dabei sind das eigentlich fast immer einfache Ventilatoren oder Heizlüfter ohne Kühlmittel und ohne die Möglichkeit, Wärme nach außen abzuleiten. Kann angenehm sein, wenn die einen dann anpusten, aber wirklich runterkühlen können die einen Raum nicht. Also lasst euch da nicht in die Irre führen.
0: Und Hitze macht ja auch ungeduldig. Das nutzen unseriöse Klimaanlagenanbieter aus. Die Infos hatte Robert Janz. Danke dir. Also an euch, ne? Immer schön einen kühlen Kopf bewahren.
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0: mit Lena Bauer. Guten Abend. Tanken tut weh, denn die hohen Ölpreise machen sich auch weiter an den Zapfsäulen bemerkbar. Viele Menschen scheinen auch deswegen auf E-Mobilität umzusteigen. Denn der Verkauf von Elektrofahrzeugen steigt europaweit. Er liegt auf einem neuen Allzeithoch. Zu dem Schluss kommt Wirtschaftsprüfungs- und Beratungsgesellschaft PwC in einer aktuellen Studie. Jannik Böke aus der Nachrichtenredaktion hat mehr Infos dazu.
1: Von April bis Juni haben die Autobauer EU-weit erstmals über 600.000 Elektroautos verkauft, heißt es in der PwC-Studie. Damit war fast jedes vierte verkaufte neue Auto mit Batterie statt Tank ausgestattet. Automobilexperten führen den Trend auf die Ölpreisentwicklung zurück. Die wirke sich wie ein externer Beschleuniger für die Verbreitung der Elektromobilität aus. Gleichzeitig sind neue E-Autos mit Blick auf Reichweite praxistauglicher und etwas günstiger geworden. In Deutschland ist der Trend besonders deutlich zu sehen. Hier war fast jedes dritte verkaufte Fahrzeug ein E-Auto.
0: Und damit kommen wir zu weiteren Meldungen in der Zusammenfassung. An der französischen Atlantikküste müssen wegen der Waldbrände wieder Menschen in Sicherheit gebracht werden. Hitze und Wind erschweren nach Angaben der Feuerwehr weiter die Löscharbeiten. In Spanien entspannt sich die Lage dagegen. In einigen Regionen, dort dürfen laut Innenministerium rund 34.000 Menschen in ihre Häuser zurück oder wieder nach draußen. Israels Ministerpräsident Netanyahu ist zu Gesprächen mit US-Präsident Trump im Weißen Haus eingetroffen. Das hat Netanyahus Büro mitgeteilt. Bei dem Treffen soll es vor allem um den Iran gehen. Nach Darstellung von Trump will Netanyahu die USA davon überzeugen, sich nicht vom Krieg im Iran abzuwenden. Berichten zufolge will er außerdem Geheimdienstinformationen zu mutmaßlichen iranischen Aufrüstungsplänen vorlegen. Die FIFA plant einen Milliardendeal mit Investoren. Laut Weltverband sollen private Geldgeberanteile an einem neuen Unternehmen kaufen, in dem die Rechte an Turnieren wie der Männer- und Frauen-WM gebündelt werden. Die FIFA erhofft sich davon mehr als 4 Milliarden Dollar und will die Mehrheit behalten. Die UEFA kritisiert die Pläne scharf und warnt, die Führung des Fußballs dürfe nicht zur Handelsware werden. Das Abi-Zeugnis umtauschen, weil die Gesamtnoten nicht richtig berechnet sind. Das ist jetzt rund 100 Mal bei Abi-Zeugnissen in Baden-Württemberg passiert. In rund 70 Fällen ist laut Land der Abischnitt zu gut berechnet worden. Verantwortlich für den Fehler sei die Software eines privaten Dienstleisters dafür sein. Ein Programmierfehler habe das Ganze ausgelöst. Bei einer Überprüfung waren Unstimmigkeiten aufgefallen, so das Land. Die Schüler mit den zu guten Abi-Noten werden demnach jetzt von der eigenen Schule kontaktiert. Und das waren die Nachrichten mit Lena Bauer.
2: Ja, es bleibt weiter sonnig und heiß bei uns in NRW. Jetzt am Abend noch Werte um die 28 Grad. Und an den nächsten Tagen wird es dann noch ein Tick heißer. Morgen bis zu 35 und am Donnerstag dann bis zu 38 Grad in der Spitze. Zwei Meldungen habe ich noch. Um kurz nach 7 die A4 Köln Richtung Aachen zwischen Düren und Langerwehe. 2 Kilometer 15 Minuten. Und die A44 Kassel Richtung Dortmund zwischen Lichtenau und dem Kreuz Wünneberg-Haaren. 4 Kilometer. Hier seid ihr in guten 10 Minuten wieder durch.
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2: So, dann kommt mal gut rein in euren Feierabend. Erste Amtshandlung im Auto. Einmal die Klimaanlage schön hochdrehen. Kühlt euch ein bisschen runter. Wir kühlen euch ab mit den besten Hits an diesem Dienstagabend. Gleich der King of Pop, Michael Jackson mit Bad. Und vorher jetzt Rita Ora zusammen mit Liam Payne. Das ist For You. Ich bin Finn Weiden. Hi zusammen.
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0: gleich. 7:15. Es ist ein großes Thema bei uns in dieser Woche. Der mutmaßlich islamistische Anschlag auf den Christopher Street Day in Berlin am Wochenende. Auch hier in NRW ist natürlich die große Frage, ob so eine Tat auch hier hätte passieren können und ob die Sicherheitsbehörden ausreichend vorbereitet sind. Im NRW-Landtag verlangt die SPD jetzt eine Aufklärung über mögliche Verbindungen des mutmaßlichen Täters hier zu uns nach NRW. José Nasyandi aus unserem Landtagsstudio in Düsseldorf. Was genau will die SPD da im Landtag wissen?
1: Ja, die SPD fragt die Landesregierung, ob der mutmaßliche Attentäter von Berlin Kontakte zu Islamisten hier in NRW hatte, zum Beispiel über Chatgruppen. Es gibt zwar noch keine konkreten Hinweise, aber die Frage kommt nicht von ungefähr. Bei uns in NRW werden derzeit 166 islamistische Gefährder geführt. Gleichzeitig wird bundesweit darüber diskutiert, warum der als Gefährder eingestufte Mann aus Berlin trotz einer Verurteilung auf freiem Fuß war. Er wurde ja nach Jugendstrafrecht behandelt und NRW-Innenminister Reul sagte mir, dass er das auch sehr kritisch sieht.
2: Verstehen kann ich sowas nicht. Ich begreife nicht, wie jemand, der als Gefährder eingestuft ist, auf freien Fuß gesetzt wird.
1: Reul betont aber auch, über Gerichtsurteile entscheidet die unabhängige Justiz.
0: Ja, und jetzt wird auch darüber diskutiert, die Regeln für Gefährder zu verschärfen. Im NRW gibt es schon solche schärferen Regeln. Welche Möglichkeiten haben denn die Sicherheitsbehörden in Nordrhein-Westfalen schon jetzt?
1: Ja, das Land hat in den vergangenen Jahren die Befugnisse der Polizei schon deutlich ausgeweitet. Im Einzelfall sind elektronische Fußfesseln möglich, auch ein präventiver Gewahrsam für Gefährder. Ob das nach dem Berliner Anschlag ausreicht, das müsse jetzt ohne Hektik überprüft werden, sagt Reul.
2: Wir haben durch unser Polizeigesetz uns neue Methoden auch ermöglicht. Halb Deutschland hat hier geschimpft, dass wir verrückt wären. Heute haben wir 28 Tage die Möglichkeit, jemanden in Gewahrsam zu nehmen, wenn eine Gefahr droht.
1: Aber, und das betont er immer wieder, absolute Sicherheit könne es nicht geben.
0: Ja, der Anschlag auf den Christopher Street Day in Berlin wirft nach wie vor viele Fragen auf, auch hier bei uns in NRW. Die Infos und Hintergründe dazu hatte José Nasyandi. Danke dir.
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0: Ja, da kann ich gar nicht so viel zu sagen. Es bleibt weiter heiß bei uns in NRW. Jetzt am Abend noch Werte um die 28 Grad in der Spitze. Und die nächsten Tage werden dann noch heißer. Also eincremen nicht vergessen. Morgen bis zu 35 und dann am Donnerstag bis zu 38 Grad. Und das ist noch los auf den Straßen. Drei Meldungen habe ich für euch. Die A4 Köln Richtung Aachen zwischen Düren und Langerwehe. 1 km 5 min+. A31 Oberhausen-Gronau zwischen Heeg und Gronau-Ochtrup. 1 km eine Dreiviertelstunde Zeitverlust. Und die A565 Bonn Richtung Meckenheim zwischen Bonn-Tannenbusch und Bonn-Endenich. Hier dichter Verkehr. Ein Plus für euch von 5 min.
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0: Ihr sucht die perfekten Sommerhits für diesen Abend? Na klar, die gibt's doch von uns. Jetzt Zomba mit Homewrecker habe ich für euch im besten Mix. Und natürlich haben wir den ganzen Abend auch vollgepackt mit euren besten Sommerhits. Also bleibt gerne dran. Ich bin Finn Weiden. Wir machen uns einen schönen Abend zusammen. Hi!

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0: Das sind Purple Disco Machine und Sophie and the Giants hier bei uns. Mit Paradise. Schönen Dienstag euch.
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0: Und da ist er auch wieder mit voller Power zurück, der Sommer hier bei uns in NRW. Bis zu 38 Grad werden in den nächsten Tagen erreicht. Hui ja, und damit ihr die besten Spots für die heißen Tage hier bei uns in NRW kennt, testen wir für euch ganz, ganz viele Badeseen. Kollegin Kimberly Klages hat am Ternscher See in Selm vielleicht euer perfektes Badeseematch gefunden.
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1: Wo treffen wir uns?
3: Wir sind heute am Ternscher See in Selm.
1: Muss ich was bezahlen?
4: Also tatsächlich ist es so, dass wir fürs Parken 3 Euro nehmen, egal wie lange jemand bei uns ist. Erwachsene ab 15 zahlen 6 Euro und Kinder von 5 bis 15 zahlen 3 Euro.
1: Was können wir da machen?
3: Also man kann Aquaclimben gehen auf dem Klettergerüst oder Stand-Up-Paddeln auf dem See.
5: Schwimmen und sich erholen.
6: Der Angelverein ist schräg gegenüber. Ja, und ansonsten kann man super joggen gehen und im Wald was machen.
1: Kann ich meine Kids mitbringen?
5: Also ich denke schon, ich habe Kinder. Meine Kinder sind jetzt groß, aber wenn ich das sehe, die haben hier einen Wasserpark, ne, einen Spielplatz.
3: Der See ist schon groß, aber trotzdem relativ übersichtlich. Also man hat einen relativ guten Blick auf Kinder. Und unten am See ist auch so ein Sprungbrett und das ist relativ nah am Rand. Also ich glaube, das ist schon gut für Kinder.
6: Und es gibt auch extra so einen kleinen Nichtschwimmerbereich, wo es halt nicht ganz so tief ist, wo Kinder halt auch gut schwimmen können. Das ist so mit Bojen so abgezäunt.
1: Treffen wir uns zum Essen oder nur für Drinks?
3: Wir treffen uns zu Essen und Drinks und Küchenchef Daniel weiß, was am besten geht.
7: Also Pommes natürlich, Currywurst Pommes, gar keine Frage. Fritten NRW geht bei uns auch gut. Das ist die mit Sour Cream, mit Tomatenwürfel und mit Guacamole. Frische Cocktails, Limoncello Spritz, Wildberry Lillet, Aperol und so weiter. Ein frisch gezapftes Weizen, helles, ein Radler direkt vom Fass oder auch ein Pilz natürlich. Ja, und dabei ein Blick auf den See. Ich würde sagen, besser geht's nicht, oder?
1: Können wir da chillen?
3: Kann man, wenn es nicht zu voll ist, perfekt. Ist es zu voll, ist es etwas lauter, aber ansonsten ist das echt toll hier.
5: Ja, ich denke mal, das ist eine Oase im Ruhrgebiet und das hat man selten. Und hier der Ternscher See, wenn man sich das anguckt, das ist eine kleine, eingeschworene Gemeinschaft.
1: Ist es ein Match?
3: Also ich würde sagen, schon Match. Im Sommer bin ich ja auch sehr oft mit Freunden, das ist schon cool hier.
8: Ein Match. Wir kommen regelmäßig hin, wir finden es immer toll.
3: Perfekt Match.
9: Ich sage immer perfekt. Was Besseres gibt's nicht.
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1: Ich bin Tanja Wagner. Nach dem Anschlag am Rande des Christopher Street Days in Berlin ist die Debatte um mögliche politische Konsequenzen in vollem Gang. Die CSU hat die Einführung elektronischer Fußfesseln für Gefährder ins Gespräch gebracht.
2: Mehr als 400 islamistische Gefährder hat das Bundeskriminalamt bundesweit ausgemacht. Die CSU würde diesen Personenkreis am liebsten per elektronischer Fußfessel überwachen. Die Chancen auf Zustimmung vom Koalitionspartner SPD stehen gut. CSU-Landesgruppenchef Hoffmann hält Fußfesseln jedenfalls für praktischer als Präventivhaft, denn diese, so sagt er, sei nur schwer umsetzbar. Sein Parteichef Söder will prüfen lassen, ob bei Gefährdern nicht grundsätzlich früher das Erwachsenenstrafrecht angewendet werden kann. Und er will ihnen den Führerschein entziehen. Thomas Bleskin, Nachrichtenredaktion.
1: Angesichts einer neuen Hitzewelle in Frankreich versucht die Feuerwehr mit allen Mitteln, die an der Atlantikküste wütenden Waldbrände in den Griff zu bekommen. Teilweise loderten die Brände wieder auf und weitere Campingplätze und Feriensiedlungen wurden evakuiert. Andernorts konnten Bewohner zurück in ihre Häuser. Viele andere europäische Länder, darunter auch Deutschland, schicken Unterstützung. In Spanien feiern die Einsatzkräfte mittlerweile erhebliche Erfolge. Es gebe Licht am Ende des Tunnels, sagte Ministerpräsident Pedro Sanchez. Der Fußball-Weltverband FIFA plant einen milliardenschweren Umbau. Investoren sollen bei den kommerziellen WM-Rechten einsteigen und der FIFA mehr als 4 Milliarden Dollar bringen. Organisiert werden die Turniere künftig über ein neues Unternehmen, an dem die FIFA die Mehrheit hält.
3: Der Europäische Fußballverband UEFA läuft jetzt schon gegen die Pläne Sturm. Er wirft der FIFA vor, den Fußball zur Handelsware zu machen und fragt, wer am Ende überhaupt von dem Milliardendeal profitiert. Die FIFA hält selbstverständlich dagegen. Sie verspricht, das zusätzliche Geld in den nächsten 4 Jahren weltweit in den Fußball zu investieren und vor allem kleinere Verbände zu stärken. Zoe Tassovali, Redaktion.
1: Beruf und Familie lassen sich nach einer Umfrage in Deutschland noch immer schwer miteinander vereinbaren. Besonders Frauen sind mit den gegebenen Bedingungen unzufrieden, hat eine Umfrage im Auftrag des Sozialverbands Deutschland ergeben. In Summe sehen 43% der Befragten in der aktuellen Situation ein Problem. Als Manko werden zum Beispiel fehlende Kita-Plätze und Betreuungsangebote für Schulkinder gesehen.
4: Das Wetter.
5: Ja, es bleibt weiter sonnig und heiß bei uns in NRW. Jetzt am Abend noch Werte um die 28 Grad. Und an den nächsten Tagen wird es dann noch ein Tick heißer. Morgen bis zu 35 und am Donnerstag dann bis zu 38 Grad in der Spitze.
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5: Und das ist aktuell los auf den Straßen. Die A4 Köln Richtung Aachen. Zwischen Köln-Klettenberg und dem Kreuz Köln-West 1 Kilometer 5 Minuten plus. Dann die A31 Oberhausen-Gronau zwischen Lettgen-Ahaus und Gronau-Ochtrup. 3 Kilometer, 1 Stunde plus. Und die A45 Hagen Richtung Gießen zwischen Freudenberg und Siegen. 1 Kilometer, hier seid ihr aber in guten 5 Minuten wieder durch.
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5: Starten wir mal rein in diesen Dienstagabend. Macht was Schönes draus, werft eine Wurst auf den Grill oder holt euch zumindest ein kaltes Getränk. Wir sind bei euch mit den besten Hits. Jetzt Bibi Rexha und New Religion passt doch perfekt in diesen Sommerabend. Ich bin Finn Weiden. Hi zusammen.

0: Savage Garden, Tour the Moon and Back, hier bei uns im besten Mix. Macht euch einen schönen Dienstagabend mit uns. Ich hoffe, ihr hattet einen sonnigen Tag. So, vielleicht stand bei euch diese Woche ja auch was Besonderes an. Geburtstag, neuer Job oder ja einfach ein besonderer Moment im Leben. Und da ist ganz interessant, warten viele von uns offenbar gar nicht erst drauf, dass jemand jetzt anderes mit einem Geschenk um die Ecke kommt. Wir beschenken uns einfach selbst. Ja, und dafür geben die Deutschen überraschend viel Geld aus. Kollege Leo Arigi, ja wie viel denn?
1: Ja, im Schnitt rund 2000 Euro im Jahr. Das zeigt eine aktuelle Umfrage der FOM Hochschule. Am spendabelsten mit sich selbst sind dabei übrigens die 29- bis 24-Jährigen. Die kommen auf rund 2.400 Euro pro Jahr. Und Männer geben für Selbstgeschenke im Schnitt sogar deutlich mehr aus als Frauen.
0: Okay, aber was zählt denn jetzt überhaupt als Selbstgeschenk? Ich denke mal, die neue Zahnpasta vermutlich eher nicht.
1: Nee, genau. Notwendige Alltagskäufe zählen natürlich nicht. Gemeint sind Sachen, die wir uns ganz bewusst gönnen. Am häufigsten Kleidung, Schuhe oder Accessoires. Danach kommen Reisen und Freizeitaktivitäten wie Konzerte und dann gutes Essen und Getränke.
0: Okay, wir beschenken uns also gerne selbst. Und warum genau machen wir das jetzt?
1: 43% verbinden solche Käufe mit besonderen Erinnerungen, also zum Beispiel ein Schmuckstück nach einem Karrieresprung oder eine Reise zum Geburtstag. Der Studienleiter sagt deshalb sinngemäß, wir kaufen uns nicht nur etwas, wir kaufen uns damit auch Erinnerungen.
0: Aha, Selbstgeschenke, ihr habt's gehört, sind für viele also längst mehr als ein spontanes Shopping. Im Schnitt geben wir dafür rund 2000 Euro im Jahr aus und oft steckt sogar ein ganz besonderer Moment dahinter. Die Infos von Leo Arigi, danke dir.
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0: Das Wetter.
1: Ja, es bleibt weiter sonnig und heiß bei uns in NRW. Jetzt am Abend noch Werte um die 28 Grad. Und an den nächsten Tagen wird es dann noch ein Tick heißer. Morgen bis zu 35 und am Donnerstag dann bis zu 38 Grad in der Spitze.
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1: Und das ist noch los auf den Straßen. Die A4 Köln Richtung Aachen. Zwischen Köln-Klettenberg und dem Kreuz Köln-West 1 Kilometer 30 Minuten plus. Und die A31 Oberhausen-Gronau zwischen Lettgen-Ahaus und Gronau-Ochtrup. 2 Kilometer, hier braucht ihr gute 20 Minuten länger.

Es ist doch wirklich der schlimmste Moment, wenn man jetzt im Sommer mit dem Auto unterwegs ist. Man sitzt schön auf dem Sitz mit seiner Klimaanlage. Alles ist schön temperiert und dann steigt man aus, ist zu Hause angekommen und wird erstmal von der Hitze erschlagen. Ja, ich hoffe, diesen Moment habt ihr heute schon hinter euch. Seid schon gut in den Feierabend gekommen. Wir machen uns einen schönen Dienstagabend zusammen. Jetzt mit Musik von Rag & Bone Man. Das ist Skin. Mein Name ist Finn Weiden. Guten Abend.

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0: Schönen Dienstagabend euch. Finn Weiden ist hier. So, und jetzt ist Schluss mit lecker Bierchen, ne? Also nicht bei euch jetzt beim Grillen gerade, sondern an den Bahnsteigen bei uns in NRW. Ja, die Deutsche Bahn will künftig an allen Bahnhöfen ein Alkoholverbot durchsetzen. Wie finden wir das? Ja, also er hier hat eine ganz starke Meinung dazu.
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3: Ja, nee, ist klar.
4: Genug ist genug, hat letzte Woche hier Bahnchefin Evelyn Palla gesagt. Und da habe ich gesagt, jawohl, richtig so, Evelyn. So geht's ja auch nicht weiter. Diese ganzen Verspätungen bei der Bahn, ausgefallene Klimaanlage bei 35 Grad, keine Pommes mehr im Bordrestaurant. Da wird's doch höchste Eisenbahn, dass mal einer auf den Tisch schaut und die Probleme angeht. Ich war richtig glücklich, als ich das gelesen habe. Und dann habe ich den Fehler gemacht und weitergelesen. Ja, von diesem Mist redet die Oberschaffnerin gar nicht. Sie meint mit, genug ist genug, das Saufen am Bahnhof. Alkoholverbot auf allen deutschen Bahnhöfen. Ja, wie, was, jetzt auch in Dortmund? Wie soll das denn gehen? Da kann sie die Bude doch gleich zumachen. Und deshalb muss man auch mal genau hingucken, wie Frau Palla das meint. Die Bahnhofskneipen dürfen natürlich weiterhin von Erdinger bis Flensburg das Bierchen servieren. Und im Bordbistro bei der Bahn kannst du dir auch weiterhin die Kante geben. Gott sei Dank. Das ist schließlich deutsches Kulturgut. Was aber jetzt nicht mehr erlaubt sein wird, ist auf dem Bahnsteig. Das Dosenbier, die Flasche Wodka, das Schächtelchen Kümmerling. Ja, auch der Damenkegelclub Lustige Wechseljahre muss auf dem Weg nach Norderney den kleinen Feigling von der Passagierliste streichen. Ja, Gisa, auch du.
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1: Ich bin Tanja Wagner. Nach dem Anschlag am Rande des Christopher Street Days in Berlin ist die Debatte um mögliche politische Konsequenzen in vollem Gang. Die CSU hat die Einführung elektronischer Fußfesseln für Gefährder ins Gespräch gebracht.
2: Mehr als 400 islamistische Gefährder hat das Bundeskriminalamt bundesweit ausgemacht. Die CSU würde diesen Personenkreis am liebsten per elektronischer Fußfessel überwachen. Die Chancen auf Zustimmung vom Koalitionspartner SPD stehen gut. CSU-Landesgruppenchef Hoffmann hält Fußfesseln jedenfalls für praktischer als Präventivhaft, denn diese, so sagt er, sei nur schwer umsetzbar. Sein Parteichef Söder will prüfen lassen, ob bei Gefährdern nicht grundsätzlich früher das Erwachsenenstrafrecht angewendet werden kann. Und er will ihnen den Führerschein entziehen. Thomas Pleskin, Nachrichtenredaktion.
1: Angesichts einer neuen Hitzewelle in Frankreich versucht die Feuerwehr mit allen Mitteln, die an der Atlantikküste wütenden Waldbrände in den Griff zu bekommen. Teilweise loderten die Brände wieder auf und weitere Campingplätze und Feriensiedlungen wurden evakuiert. Andernorts konnten Bewohner zurück in ihre Häuser. Viele andere europäische Länder, darunter auch Deutschland, schicken Unterstützung. In Spanien feiern die Einsatzkräfte mittlerweile erhebliche Erfolge. Es gebe Licht am Ende des Tunnels, sagte Ministerpräsident Pedro Sanchez. Der Fußball-Weltverband FIFA plant einen milliardenschweren Umbau. Investoren sollen bei den kommerziellen WM-Rechten einsteigen und der FIFA mehr als 4 Milliarden Dollar bringen. Organisiert werden die Turniere künftig über ein neues Unternehmen, an dem die FIFA die Mehrheit hält.
3: Der europäische Fußballverband UEFA läuft jetzt schon gegen die Pläne Sturm. Er wirft der FIFA vor, den Fußball zur Handelsware zu machen und fragt, wer am Ende überhaupt von dem Milliardendeal profitiert. Die FIFA hält selbstverständlich dagegen. Sie verspricht, das zusätzliche Geld in den nächsten 4 Jahren weltweit in den Fußball zu investieren und vor allem kleinere Verbände zu stärken. Zoe Tassovali, Redaktion.
1: Beruf und Familie lassen sich nach einer Umfrage in Deutschland noch immer schwer miteinander vereinbaren. Besonders Frauen sind mit den gegebenen Bedingungen unzufrieden, hat eine Umfrage im Auftrag des Sozialverbands Deutschland ergeben. In Summe sehen 43% der Befragten in der aktuellen Situation ein Problem. Als Manko werden zum Beispiel fehlende Kita-Plätze und Betreuungsangebote für Schulkinder gesehen.
4: Das Wetter.
5: Ja, es bleibt weiter heiß bei uns in NRW. Jetzt am Abend noch Werte über der 20-Grad-Marke. Morgen dann bis zu 35 und am Donnerstag sogar bis zu 38 Grad in der Spitze.
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5: Der Blick auf die Straßen mit diesen zwei Meldungen. Die A4 Köln Richtung Aachen zwischen Köln-Klettenberg und dem Kreuz Köln-West 1 Kilometer 25 Minuten plus. Und die A31 Oberhausen-Gronau zwischen Heek und Gronau-Ochtrup 1 Kilometer. Hier braucht ihr eine Dreiviertelstunde länger. Haltet durch und kommt gut an.
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6: 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Jetzt bei uns.
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6: Abend allerseits, seid herzlich willkommen hier bei uns im Bürgerfunk auf Antenne AC. Heute wird es zugegeben etwas anders, denn ich nehme euch mit an einen ungewöhnlichen Ort, und zwar in die Justizvollzugsanstalt Aachen. Die kennen die meisten von uns nur von außen. In einer zweiteiligen Sendung, heute und auch morgen, werfen wir gemeinsam einen Blick hinter die Mauern der JVA Aachen. Frank Merzbach, der ist Justizbeamter und hat mich einmal komplett durch die Anstalt geführt. Auf unserem Rundgang hat er mir dann gezeigt, wie der harte Alltag im Knast wirklich aussieht. Und morgen, kleiner Spoiler vorweg, lassen wir dann auch die Häftlinge zu Wort kommen. Dürft ihr auf jeden Fall drauf gespannt sein, aber jetzt erstmal Musik von Matterfix, Big City Life.

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1: Und nimmt euch mit in die JVA Aachen, hinter Mauern und Gittern. 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Genau mit ihm habe ich dann über den Alltag im Knast gesprochen.
2: Die JVA Aachen, ein Ort, an dem Menschen ihre Freiheit verloren haben, aber eben auch ein Ort, an dem ja, andere tagtäglich hier ihre Arbeit verrichten. Einer von ihnen ist Frank Merzbach. Ich grüße Sie, hallo.
3: Ja, guten Morgen, Herr Schunk.
2: Sie kommen hier tagtäglich zum Einsatz. Das ist hier völlige Routine für Sie. Wird Ihnen denn zwischendurch immer wieder bewusst, was für ein besonderer Ort das ist, an dem Sie hier arbeiten?
3: Ja, das ist mir eigentlich jeden Tag bewusst, wenn ich nach hier komme oder auch wenn ich zu Hause bin. Ich sag mal so, Straftatenkriminalität ist allgegenwärtig und begleitet uns auch hier den ganzen Tag. Ich vergleiche das hier auch immer gerne mit einem kleinen Dorf mit 700 Einwohnern. Hier gibt es alles, Freude, Leid, Ärger, Stress, wie das auch in einer kleinen Ortschaft ist. Diese Sachen finden ja hier auch statt. Hier leben auch viele Menschen zusammen. Und
2: da haben Sie es gerade angesprochen. Hier leben viele Menschen zusammen, Gefangene. Sie kommen mit denen in Kontakt, ins Gespräch. Wie viel Beziehung darf entstehen und wo ziehen Sie persönlich für sich eine Grenze?
3: Also das muss schon eine gesunde Beziehung sein, damit die Gefangenen auch, ja, wir sind ja Ansprechpartner rund um die Uhr. Und da müssen wir schon gucken, ob wir auf der einen Seite nah dran sind, aber auf der anderen Seite auch die nötige Distanz wahren.
2: Wie lange sind Sie jetzt hier schon tätig in der JVA?
3: Ich bin jetzt im 36. Vollzugsjahr.
2: Erinnern Sie sich da noch an Ihre Anfangszeit, wo Sie hier angefangen haben? Was ging Ihnen da durch den Kopf? Was war das für ein Gefühl?
3: Ja, ich habe ja noch in der alten Anstalt angefangen, unten am Adelbert-Steinweg, wo jetzt das Justizzentrum ist. Das war ja noch so ein richtig alter Knast, alter Bau. Kann man gar nicht mehr vergleichen. Ja, da war reine U-Haftanstalt, viel weniger Gefangene, viel weniger Bedienstete, keine richtigen, vernünftigen Büros, sanitäre Anlagen. Ich habe dann für viele Bedienstete nur ein WC. Das ist hier natürlich alles viel moderner geworden.
2: Was glauben Sie denn, stellen sich Außenstehende das Leben hier realistischer vor, als es ist? Oder sieht die Realität hinter Mauern und Gittern doch anders aus?
3: Ja, die meisten kennen ja meistens nur irgendwelche Fernsehfilme oder so. Und da wird der Vollzug oft viel schlechter dargestellt, ja, ob das Gefangene sind oder Personal ist. Klar, es gibt auch viele Dokumentationen.

0: Die kommen der Sache schon nah, aber wenn man hier tagtäglich ist, sag mal so, die Abläufe sind immer gleich, aber trotzdem ist jeder Tag anders.
1: Und das macht den Arbeitsalltag für Sie natürlich auch abwechslungsreich, weshalb Sie hier gerne hinkommen, ne?
0: Ja, das ist abwechslungsreich und ja gut, gibt gute Tage, schlechte Tage. Ich habe ja nun überwiegend jetzt auch mit Personal zu tun, aber als ich noch regelmäßig dann auch immer im Haftraus oder in anderen Bereichen gearbeitet habe hier, da ist der Alltag natürlich wieder völlig anders.
1: Wenn Sie dann auch so die Gefangenen begleiten, merken Sie ja auch, inwiefern die Fortschritte machen, sich entwickeln. Freut Sie das dann auch, wenn Sie merken, so da hat einer Fortschritte jetzt gemacht?
0: Ja, Fortschritte, so viele Fortschritte darf man hier nicht erwarten.
1: Ne? Warum?
0: Wir sind hier eine Langstrafenanstalt. Die Leute, die haben zumeist lange und schwerwiegende Haftstrafen, Taten begangen. Und die müssen auch erstmal zu ihrer Tat stehen, sich dann eingestehen, dass sie was falsch gemacht haben. Also die meisten oder viele sagen ja auch, ja, die Umstände haben gemacht, die Gesellschaft hat mich so gemacht. Ja. Aber die haben ja selber viele, viele Entscheidungen für sich selber getroffen, wo sie persönlich dann auch daran beteiligt sind. Halt, ja, das können die keinem anderen zuschieben. Ne?
1: Ja, klar. Bevor wir in die erste Pause gehen, Herr Merzbach, wo befinden wir uns hier gerade und welche Abteilungen gibt es hier in der JVA?
0: Also wir sind jetzt hier gerade im Eingangsbereich, ja, wo die Bediensteten halt ihre Schlüssel aus den Fächern entnehmen, sich mit Personennotrufgeräten ausrüsten und ja gut, hier gibt es ja die verschiedenen Haftabteilungen, Lager, Krankenpflegebereich, Bereiche für die Sicherheitstechnik, Fahrdienst, also verschiedenste Bereiche, um so ein kleines Dorf am Leben zu halten und ja, dann haben wir noch unsere Werkbetriebe mit verschiedenen Werkstätten und ja, da gehen wir gleich mal hin.

0: ein Hauch von Sommerfeeling mit Mucho Mambo Sway von Shaft aus den 90ern hier im Bürgerfunk auf Antenne AC. Weiter geht's mit unserem Rundgang durch die JVA Aachen. Nächster Stop, eine der Werkstätten.
1: Marcel Luthermann, Sie sind Justizmitarbeiter hier in der Schreinerei, einer der Werkstätten. Ich grüße Sie, hallo.
2: Hallo.
1: Ja, wie man auch unschwer hören kann, im Hintergrund hier laufen die Maschinen. Die Pause ist mittlerweile rum, haben Sie mir gesagt, ne?
2: Genau, bis gerade war Pause und jetzt geht's wieder los.
1: Wie wichtig ist es denn, dass es hier losgeht, dass die Gefangenen hier arbeiten, täglich ihre Arbeit verrichten?
2: Ja, das ist schon wichtig. Also alleine für die Gefangenen selber, dass sie auch dem Haftalltag ein bisschen entkommen können und halt hier eine Tätigkeit verrichten. So geht die Zeit für die natürlich schneller rum. Die haben was zu tun. Und wir fertigen hier natürlich auch Aufträge, wickeln die ab und die Möbel werden ja durchaus auch verkauft. Man kann sie ganz normal übers Internet unter knastladen.de kann man die kaufen. Ja.
1: Jetzt haben Sie gesagt, die haben hier eine Tätigkeit. Machen Sie es, damit die eine Ablenkung haben von der eigentlichen Haft, damit die halt nicht die ganze Zeit still in der Zelle sitzen oder damit diese Menschen auf die Zeit nach der Gefangenschaft vorbereitet werden?
2: Also so weit als möglich soll der Haftalltag ja den Bedingungen dann draußen auch angepasst werden. Also sollen die auch einen geregelten Alltag haben, inklusive Arbeit. Und ja, deshalb ist es auch wichtig für die, dass sie hier eine Arbeit verrichten.
1: Also wenn ich jetzt hier als Sascha Schunk hier hinkomme, weil ich eine Straftat verübt habe und ich habe keinerlei Ahnung von Schreinerei, würde ich dann hier trotzdem eingesetzt werden?
2: Kann durchaus sein. Also man muss nicht unbedingt Facharbeiter sein, aber wir nehmen natürlich gerne Gefangene, die Vorkenntnisse haben im Themenbereich Holz.
1: Gibt es denn sonst noch andere Abteilungen, wo man hier arbeiten und eingeteilt werden kann?
2: Ja, durchaus. Wir haben noch eine Schlosserei, eine Schreinerei, jede Menge Unternehmerbetriebe. Das heißt, andere Unternehmen von außen lassen hier ihre Produkte anfertigen und da fungieren die Gefangenen halt als Arbeitskraft.
1: Und hier dürfen alle arbeiten, also wirklich vom Bagatellsträfling bis zum Mordsträfling, alle dürfen hier arbeiten oder wird hier dann noch unterschieden?
2: Also ich sag mal, bezüglich der Straftat wird nicht unterschieden. Es kommt sich darauf an, wie der Gefangene sich in der Haft halt führt. Und wenn das problemlos läuft, dürfen die auch eine Arbeit verrichten.
1: Das heißt, Arbeit wird dann eher so ein bisschen als Belohnung gesehen, oder?
2: Natürlich. Also die verdienen ja damit auch Geld und können sich so ihren Haftalltag auch schöner gestalten, sage ich mal. Die haben dann Geld für einen Einkauf, die können sich Annehmlichkeiten davon kaufen, Fernseh etc. Sowas kann man sich ja dann alles durchaus leisten, wenn man arbeiten geht.
1: Dann lassen Sie uns gerne mal einen Strich drunter machen. Was verdient man denn hier so im Monat ungefähr?
2: So genau weiß ich nicht, ist unterschiedlich.
1: Ungefähr.
2: Also das Geld wird quasi aufgeteilt in Überbrückungsgeld und Hausgeld und was Eigengeld dürfen Sie verfügen. Und das sind 3/7 vom Gesamtlohn, den dürfen Sie halt ausgeben, um sich davon essen. Also die werden hier natürlich versorgt, aber es gibt dann auch Sachen, die man halt nicht anbieten, die kann man dann erwerben. Süßigkeiten etc. und solche Dinge.
1: Das heißt, die Häftlinge haben in der Regel ein ganz normales Konto bei irgendeiner Bank und da wird das Geld dann drauf überwiesen und da können sie dann drüber frei verfügen, sage ich mal.
2: Nee, das Geld wird schon hier über die JVA dann aufgeteilt.
1: Gibt es denn auch die Möglichkeit hier gerade für Langsträflinge, die hier sitzen, eine Ausbildung, einen Schulabschluss, whatever zu machen, nachzuholen?
2: Also hier in der Anstalt gibt es jetzt nicht die Möglichkeit, irgendwie eine Ausbildung zu machen. Dafür gibt es andere Anstalten. Hier wird nur eine Arbeit, also hier wird gearbeitet dann.
0: Danke für den Einblick, Marcel Luthermann. Nach der Musik geht's weiter, dann werfen wir einen Blick in eine weitere Werkstätte. Sascha Schunk hier, schönen Abend.

0: Der Bürgerfunk hier am Dienstag, danke, dass ihr dabei seid und mich begleitet in die JVA Aachen. Bevor es aber weitergeht, gibt's noch eine interessante Info, und zwar: In den Werkstätten werden auch Produkte für den täglichen Bedarf hergestellt. Welche denn, Herr Merzbach?
1: Also hier wird, in der Vorweihnachtszeit oder ab Sommer werden hier schon für viele Aachener Printenbäckereien die Holzprintenkisten werden hier gefertigt und mit Siebdruck versehen für die einzelnen Bäckereien halt.
0: Wie viele Bedienstete sind im Moment hier beschäftigt in der JVA?
1: Also insgesamt arbeiten hier 430 Leute, ne? Also verschiedenster Berufsgruppen. Wir haben circa, also mit Auszubildenden, 300 Leute im allgemeinen Vollzugsdienst, circa 40 Leute im Werkdienst, irgendwo zwischen 15 und 20 Sozialarbeiter, viele Psychologen, Pfarrer, Ärzte, Krankenpflegepersonal, Juristen, Verwaltungsmitarbeiter, also alles durch die Bank. Was dazu nötig ist, halt hier den Betrieb aufrechtzuerhalten.
0: Wie viele Gefangene sind hier im Moment in der JVA untergebracht?
1: Also wir haben eine maximale Belegungsfähigkeit von 788 Gefangenen und wir haben jetzt so circa 720 Gefangene hier.
0: Haben Sie hier noch Kapazität, und wenn nein, wo gehen die dann hin, die Gefangenen?
1: Also die Gefangenen, die hier im Landgerichtsbezirk Aachen straffällig werden, die müssen wir hier auch als U-Gefangene nehmen. Und dann die anderen Gefangenen, die werden uns natürlich zugewiesen. Da gibt es so Verstreckungspläne, und demnach haben wir die Leute hier. Was in jeder Anstalt in Nordrhein-Westfalen fehlt, sind eigentlich Einzelhafträume. Eigentlich hat jeder Gefangene einen gesetzlichen Anspruch im Einzelhaftraum. Aber viele Gefangene oder Großteil, die wollen auch nicht alleine liegen. Da sind wir auch froh, dass die auf Gemeinschaftszellen gehen. Wir könnten auch mehr Einzelzellen gebrauchen, ne, weil irgendwann wollen die auch alle auf Einzelzellen. Ne?
0: Zelle ist ein sehr gutes Stichwort. Schauen wir uns gleich an, aber vorher werfen wir einen Blick in die Schlosserei. Marco Volpatti ist hier einer der Beamten im Werkdienst. Jetzt sind wir in der Schlosserei angekommen, wie der Herr Merzbach gesagt hat. Beschreiben Sie uns diesen Ort ein bisschen.
2: Ja, man kann sich das vorstellen wie in einer Schlosserei draußen in der freien Marktwirtschaft auch. Wir versuchen hier den Haftalltag so ein bisschen Abwechslung zu verschaffen, indem wir die Gefangenen hier beschäftigen und mit Arbeit versorgen. Das heißt, wir bauen Haftraummöbel für andere Anstalten, wir bauen Büromöbel, höhenverstellbare Schreibtische und bedienen externe Kunden.
0: Das heißt, die Sachen, die hier erstellt werden von den Häftlingen, gehen dann nach draußen und sind dann für den allgemeinen Bedarf bestimmt.
2: Genau, entweder für den allgemeinen Bedarf als externe Kundschaft oder halt auch in den Behörden, Landgerichte, Amtsgerichte, Polizei. Zeitpräsidien oder andere JVA.
0: Auch 8 Stunden arbeiten die Gefangenen hier, oder?
2: Ja, wir haben eine 38-Stunden-Woche für die Gefangenen.
0: Ist das auch so, dass die dann schon mal ausgetauscht werden, mal rübergehen in die Schreinerei oder Leute von der Schreinerei hierher kommen? Oder gibt es auch Gefangene, die sagen, oh nee, das ist jetzt hier gar nichts für mich, ich habe keinen Bock da drauf, und können die darüber auch dann selbstständig entscheiden?
2: Ja, es herrscht ja generell eine relativ hohe Fluktuation an Gefangenen. Das heißt, viele kommen, viele gehen. Es werden Leute entlassen, es werden Leute abgeschoben, es werden Arbeitsplätze gewechselt untereinander. Wenn jetzt der Gefangene hier in der Schlosserei vielleicht nicht so gut zurechtkommt, dann kann man auf kurzem Dienstweg mit den Schreinern sprechen, ob er da vielleicht unterkommt, und da werden dann Lösungen gefunden.
0: Sind Sie von Beruf auch Schlosser, oder warum arbeiten Sie gerade hier in der Abteilung?
2: Ich bin generell Zerspannungsmechaniker und habe noch einen Industriemeister Metall gemacht, und daher sind wir hier relativ nah fachbezogen eingesetzt. Es gibt aber auch verschiedene Gewerke hier, wo man dann nicht unbedingt fachgerecht eingesetzt wird, aber die meisten in der Schlosserei sind auch gelernte Metaller.
0: Dann danke ich Ihnen bis hierher für den Eindruck, wünsche Ihnen noch einen erfolgreichen und guten Tag. Bis dann. Tschüss.
2: Dankeschön.

0: Boah, das war mal ein echter Knaller aus den 80ern, den ich euch da rausgekramt habe. Blackbox und Right on Time gehört hier im Bürgerfunk auf Antenne AC. Übrigens, wusstet ihr, dass aktuell mehr als 60.000 Menschen in deutschen Gefängnissen sitzen? Etwa 720 davon hier bei uns in Aachen. Und genau dort geht's jetzt weiter.
1: Ja, Herr Merzbach, in einem weiteren Bereich der JVA Aachen angekommen. Wo sind wir hier?
2: Wir sind jetzt hier in Hafthaus 3 und befinden uns in einem Haftraum. Und
1: welche Gefangenen werden hier untergebracht?
2: Also hier sind zumeist langstrafige männliche Gefangene untergebracht.
1: Wenn wir uns mal einmal den Alltag hier in der JVA anschauen, was passiert morgens als erstes und wie geht der Tag dann weiter?
2: Also morgens ist erstmal hier um 6 Uhr ist Wecken, da bekommen die Gefangenen ihr Frühstück. Die Gefangenen, die arbeiten, die ziehen sich dann an, machen sich fertig für die Arbeit und rücken dann so zwischen 6:30 und 6:45 morgens zu ihren Arbeitsplätzen aus. Mittagessen nehmen die auch auf dem Arbeitsplatz ein, kommen dann nachmittags nach Arbeitsende wieder zurück ins Haus. Dann haben die Hofgang, können duschen. Danach haben die Beschäftigten Freizeit, also haben entweder Sport oder können andere Gefangenen, wo es erlaubt ist, auf ihrem Haftraum besuchen oder im Freizeitraum machen oder in der Abteilungsküche sich irgendwelche Sachen noch selber kochen.
1: Wovon hängt es denn ab, wie viel Freizeit so ein Gefangener dann auch wirklich bekommt?
2: Also da gibt es ganz klare Vorschriften. Jedem Gefangenen steht eine Stunde Aufenthalt im Freien zu, das ist gesetzlich vorgeschrieben. Genauso wie die Regel hier ist, 3 Stunden Besuch im Monat. Und an diese Sachen halten wir uns natürlich.
1: Es muss ja auch alles überprüft werden. Halten Sie das hier irgendwie im Computer oder auf Zetteln fest? Der Müller-Meyer hat jetzt schon 47 Minuten, dem stehen also noch 13 Minuten zur Verfügung. Jetzt mal salopp gesagt.
2: Also so können Sie das nicht sehen. Ne? Hier gibt es eine Freistunde am Tag. Da geht der Gefangene oder der geht nicht. Ne? So, und das zu einer festgelegten Zeit und das ist dann seine Entscheidung, ob er rausgeht oder nicht. Ne? Natürlich beim Besuch werden die Zeiten nachgehalten. Ne? Hat er jetzt eine Stunde Besuch gehabt, 2 oder so, und wenn Kontingent aufgebraucht ist, gibt es auch keinen Besuch mehr. Ne?
1: Monatlich dann quasi?
2: Monatlich. Wir machen dann schon mal Ausnahmen, wenn wir Leute haben, sagen wir mal, da kommt die Verwandtschaft aus Spanien und die kommt nur einmal im Jahr und sonst kommt keiner, dann geben wir auch schon mal mehr Besuch. Ne?
1: Kontrolle, Sicherheitsmaßnahmen, geregelter Alltag, all das sind wichtige Faktoren hier in der Justizvollzugsanstalt. Da achten Sie dann aber auch streng drauf, ne?
2: Natürlich. Wir haben riesige oder umfangreiche Dokumentationspflichten, weil auch durch die Aufsichtsbehörde immer überprüft wird. Da müssen wir schon gucken, ob wir unseren ganzen Kontrollpflichten nachkommen. Wir haben hier auch Gefangene, die mit Sicherheitsmaßnahmen belegt sind, die häufiger kontrolliert werden müssen, die abgesondert werden müssen von anderen Leuten. Wir haben hier viele, die übergriffig werden gegenüber Mitgefangenen, die vor allen Dingen auch Bedienstete angreifen. Das ganze Klima ist sowieso viel, viel rauer geworden. Die Gefangenen, der Klientel hat sich sehr verändert gegenüber früher, so Ganoven-Ehre gibt es nicht mehr. Und die meisten, die gucken nur nach sich, viele sind kaputt durch synthetische Drogen, durch Alkohol, traumatisiert durch Kriegsereignisse oder weil sie selber mal Opfer waren. Ja, das ist natürlich auch immer schwieriger halt für Personal hier. Ne?
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0: Sehr schön. Musik aus den 90ern von den Goo Goo Dolls und Iris für einen entspannten Dienstagabend mit dem Bürgerfunk auf Antenne AC. Pure Disziplin und Kontrolle bedeutet eine Haft für die Gefangenen. Inwiefern, das erfahrt ihr jetzt.
1: Werden solche Zellen, die ich jetzt hier gesehen habe, auch regelmäßig überprüft? Und wenn ja, wie oft?
2: Ja, also die Hafträume müssen täglich kontrolliert werden. Also quasi jeder Haftraum einmal in der Woche. Täglich machen die Bediensteten Haftraumkontrollen. Es gibt Gefangene, die sind mit Sicherungsmaßnahmen belegt. Da muss der Haftraum auch zweimal die Woche oder dreimal die Woche kontrolliert werden. Oder die Sachen, die im Haftraum sind, wenn einer jetzt Konserven hätte zum Beispiel, die müssen durch Röntgen, Gepäckanlage oder Radio, Fernsehen, die ganzen Sachen, die werden geröntgt. Also geht sogar bis dahin.
0: Wie kreativ sind denn die Gefangenen manchmal, verbotene Dinge zu verstecken, unter anderem in Fernseh-, Radiogeräten?
2: Ja, das ist ein ständiges Katz-und-Maus-Spiel. Ja, die haben natürlich viel Zeit zu überlegen und lassen sich immer wieder was Neues einfallen. Irgendwelche Gegenstände aushöhlen, Fensterleisten manipulieren, Täschchen hinter den Vorhang nähen, Tischkanten, diese Blenden an den Tischkanten abknibbeln, den Tisch aushöhlen, Fußboden manipulieren, alles Mögliche, bis hin in die Toilette, Reiskocher, tauchen immer wieder Sachen auf. Ja, wir haben zum Beispiel eine Tomatenmarktube, kleines Handy, wird die aufgedrödelt, hinten wieder ein bisschen zusammengerollt. Und wenn sie so fühlen, denken sie, da ist Tomatenmark drin. Beim Röntgen fällt so was auf. Ne?
0: Der Kreativität sind hier keine Grenzen gesetzt.
2: Nein.
0: Was war schon mal so das Kurioseste, was Sie erlebt haben oder was die Beamten gefunden haben, wo selbst Sie gestaunt haben als langjähriger Mitarbeiter?
2: Also ich kann mich mal daran erinnern, da sind Türscharniere manipuliert worden, an Türen zu den Nassbereichen. Da sind mehrere Scharniere und ein Scharnier war abmontiert und dahinter ein Hohlraum geschaffen und die Schraubenköpfe waren da wieder eingeklebt. War so gar nicht zu entdecken und das ist durch einen Zufall mal, ist ein Gefangener aufgeflogen, der da ausgehöhlt hat, gerade oder beim Aushöhlen ist er erwischt worden und dann haben wir das in der ganzen Anstalt nachkontrolliert und da sind jede Menge solcher Scharnierverstecke dann gefunden worden. Ne?
0: Was passiert dann, wenn die Gefangenen in ja, solch eine Ungnade fallen? Heißt es dann weniger Freizeit oder wie werden die dann bestraft?
2: Ja gut, da kommt drauf an. Ne? Wenn die jetzt Sachen kaputt machen, müssen die Sachen natürlich müssen ja auch für die Kosten gerade stehen. Ansonsten ja, werden die auch mit Sicherungsmaßnahmen belegt wegen subkultureller Betätigung. Ne? Das heißt also, könnte Einschränkungen auch dann halt in der Freizeit geben. Und je nachdem, wenn die immer wieder auffallen, kann das auch bis zur Absonderung führen, ne? Oder Verlegung in einer anderen Anstalt.
0: Wie oft kommt das vor, dass auch Gefangene hier was reinschmuggeln? Von außen Handys, Drogen etc.?
2: Also da haben wir immer wieder Funde beim Besuch. Wir haben hier Mauerüberwürfe, dass Sachen über die Mauer geschmissen werden. Und da fallen halt immer wieder entweder Gefangene beim Besuch auf oder wir haben dann Funde in den Freistundenhöfen oder an anderen Orten hier an der Anstalt.
0: Welche Straftätergruppen haben es hier besonders schwer? Ich würde jetzt mal auf Sexualdelikte, Kindesmisshandlung tippen. Das sind so die am meisten zwischengenommen werden, oder? Kann man das so auch nicht sagen?
2: Ja, da kann man so nicht sagen. Wenn jetzt hier, sag ich mal, Sexualstraftäter verprügelt würde, also der, denn, den verprügelt, der begeht ja auch wieder eine neue Straftat, eine Körperverletzung. Und viele wissen ja auch nicht vom Delikt des anderen. Und da sind auch Leute, die sich zurücknehmen und was jetzt im Verborgenen abläuft, kriegen wir natürlich nicht mit.
0: Wie schwer fällt es Ihnen da als Justizbeamter, den Spagat zu finden, eben zwischen strenger Kontrolle und eben auch einem normalen Haftalltag? Weil es sind ja doch immer noch Menschen, die hier untergebracht sind.
2: Ja gut, die Gefangenen wissen, wo sie ja sind und wir wissen auch, was wir jetzt zu tun haben. Die Gefangenen kennen auch unsere Aufgaben. Die sind zwar nicht immer begeistert davon, wenn ganz strenge Kontrollen stattfinden. Ja, wir machen ja auch schon mal Abteilungsrevisionen.
0: Oder Razzien finden hier statt?
2: Ja, so richtige Razzien, wo wir dann auch eine ganze Abteilung auseinandernehmen und eine Schwerpunktkontrollen machen. Sind zwar nicht immer begeistert davon, aber das muss halt auch sein. Ne? Wir gucken dann auch oft, dass nicht immer die festen Beamten, die dann da sind, diese Schwerpunktkontrollen machen. Wir haben auch Bedienstete in der sogenannten Revisionsgruppe, die dann nochmal gesondert danach gucken. Wir haben Drogenspürhunde, die eingesetzt werden. Die können jetzt nicht nur Drogen aufspüren, die können auch Handys und Datenträger aufspüren. Die kommen dann auch öfters mal zum Einsatz für solche Schwerpunktkontrollen.
1: Aber ansonsten Privatsphäre ein Stück weit ist gegeben, oder?
2: Ja, im Haftraum schon, ja, aber ich sag mal so, wir können ja jederzeit Kontrollen machen oder auch rein, raus irgendwo, ja, und hier gibt quasi jeder seine Privatsphäre am Eingang ab, ja, der hier inhaftiert ist.
1: Ein Satz, der hängen bleibt. Hier in der JVA bedeutet Haft eben nicht nur Freiheit zu verlieren, sondern eben auch ein großes Stück Privatsphäre. Jetzt Cyril zusammen mit Wiz Khalifa für euch mit The That's Her. Schönen Abend. Yeah.

0: Der Haftalltag bringt nicht nur strenge Regeln und Kontrolle mit sich, sondern stellt sowohl Gefangene als auch Mitarbeiter regelmäßig vor große Herausforderungen. Frank Merzbach hat mir Einblicke gezeigt, die deutlich machen, wie belastend dieser Alltag sein kann.
1: Also wir haben hier oft Gefangene, die psychisch absolut auffällig sind, die wir auch absondern müssen und die, also hier sind viele Leute, wo wir manchmal denken, die gehören gar nicht nach hier, die gehören in die Psychiatrie rein und gibt einfach viel zu wenig Plätze für die Leute. Ne? Auch im Vollzugskrankenhaus in Frontenberg oder wir werden die auch nicht los in Psychiatrien und die sind hier wirklich teilweise in Ausnahmesituationen. Ne? Also das tägliche Leben ist ganz schwierig, die halten nichts vom Putzen, von sich waschen, ja? Die urinieren in den Haftraum, ja? Die erledigen sämtliche Geschäfte da, die schmeißen und schmieren mit Kot, die schmeißen mit Essen. Ja, die Hafträume, die verdrecken total, da müssen wir dann sogar oft Tatortreiniger kommen lassen, weil das ja auch den Gefangenen, die hier als Reiniger arbeiten, gar nicht zumuten können oder dürfen.
0: Ist das ja schon in Anführungsstrichen das geringste der Gefühle, was Sie mir jetzt gerade beschreiben, aber das, was ich gerade eben gesehen habe, Sie haben mir von einem Suizid hier berichtet, was war da?
1: Ja, da war ein Suizidversuch und da hat halt ein Gefangener sich versucht umzubringen und sich da in den Holzstiel reinzustürzen und das sind so Sachen, die ja immer wieder vorkommen. Ne? Der hat glücklicherweise überlebt, da konnte man schnell genug eingreifen. Ne?
0: Wie gehen Sie damit um? Geben Sie das an der Garderobe ab oder nehmen Sie es doch mit nach Hause?
1: Also gut, da ist ja jetzt auch wieder jeder Bedienstete anders gestrickt. Ja, wir versuchen nach solchen Ereignissen, wir haben ja so eine PSNV-Gruppe, also psychosoziale Notfallversorgung, nach quasi jeder Gegebenheit, ob da jetzt hier Schlägereien unter Gefangenen waren oder andere Sachen, Angriffe auf Bedienstete, werden die von Mitgliedern dieser Gruppe aufgesucht, werden befragt, nach dem Befinden, also wir machen da auch schon Nachsorge.
0: Und wenn dann endlich die Entlassung ansteht, wobei Sie mir ja gesagt haben, die Leute werden hier nicht sofort entlassen in Freiheit und danke, tschüss, sondern sie gehen dann erst in den offenen Vollzug. Wie darf man sich das dann vorstellen? Also sagen wir mal, übermorgen würde ich jetzt hier entlassen und in den offenen Vollzug gehen. Heißt es dann so, Herr Schunk, gucken Sie mal, dass Sie jetzt hier Ihre Zelle sauber machen, packen Sie Ihre Sachen, Sie werden am Freitag um 10 Uhr abgeholt. Wie darf der Hörer sich das vorstellen, so eine Entlassung?
1: Ja, da wird ja nicht über Knie gebrochen. Ja, ne? Das ist natürlich ein langer Prozess. Die Leute werden hier begleitet, da muss erstmal in einer Vollzugskonferenz eine Entscheidung getroffen werden. Da werden vorher durch Psychologen, Sozialarbeiter, Abteilung Sicherheit und Ordnung, die Kolleginnen und Kollegen im Hafthaus, die tagtäglich damit zu tun haben, da werden überall Meinungen dazu eingeholt.
0: Also der ganze bürokratische Ablauf?
1: Ja, noch nicht mal Bürokratie, werden halt Meinungen eingeholt, um sich ein Bild zu machen von dem Mann, ob der den Voraussetzungen des offenen Vollzuges genügt. Ja? Also da hat man denkt, da wird jetzt die Maßnahme, da hat man davon ausgeht, die nicht missbrauchen, dass er da direkt flieht, weil er da nun keine Mauer drum ist. Und wenn man dazu gekommen ist, zur Entscheidung, der kann offen Vollzug, dann weiß der auch, wann er dahin verlegt wird. Ne?
0: Voraussetzungen, welche müssen denn gegeben sein, um von hier in den offenen Vollzug zu gehen?
1: Ja, der muss halt in der Persönlichkeit, müssen die Leute halt so gefestigt sein, dass wir den Eindruck gewinnen, dass die die Kurve bekommen und straffreies Leben führen. Teilweise müssen wir natürlich gucken, Entlassung, wir können die ja nicht alleine entlassen, ne? Da muss natürlich auch das Gericht und die Staatsanwaltschaft mitspielen, wenn die nicht auf Endstrafe gehen, wenn um vorzeitige Entlassung geht. Aber diese Verlegungen müssen wir schon gucken, dass die ganzen Voraussetzungen erfüllen, ne?
0: Von den räumlichen Gegebenheiten, vom Ablauf, von der Organisation. Unterschied JVA Aachen zum offenen Vollzug. Was ist dort anders?
1: Also im offenen Vollzug, die sind jetzt nicht so eingesperrt wie hier. Die können da nach einer kurzen Zeit, wenn die da sind, können die oder versuchen die auch für die Leute Arbeitsverhältnisse draußen. Ich sag mal so, das Optimum wäre jetzt ein freies Beschäftigungsverhältnis draußen, dass der Gefangene quasi nur noch in der Anstalt ist zum Schlafen. Wochenende geht er in Urlaub zur Familie. Und ansonsten würde er da draußen, sagen wir mal, ganz Tag im Getränkemarkt arbeiten gehen und kommt abends wieder in die Anstalt. Und optimal wäre, er wird entlassen und behält seinen Arbeitsplatz.
0: Ja. Gibt es da auch welche, wo man sagt, naja, okay, die kommen in offenen Vollzug, die dürfen auch Urlaub machen zur Familie etc., aber die bekommen dann irgendwie eine Fußfessel oder werden nochmal draußen besonders kontrolliert. Gibt es sowas, wenn ja, inwiefern?
1: Also wir arbeiten nicht mit Fußfesseln, ne? Und also wir haben hier schon Sachen erlebt, wodurch andere Behörden eine Fußfessel angelegt werden sollte bei bestimmten Tätergruppen. Ja? Und wenn da mehrere Behörden am Zuge sind, ja, dann streiten sich die Behörden noch, wer von denen die Fußfessel anlegt.
0: Heckhoff und Michalski, können Sie sich noch daran erinnern, die es geschafft haben, hier aus der JVA zu fliehen? Ich weiß nicht, wann es war. Vielleicht hätten die mal ein paar Fußfesseln haben sollen, dann wären die nämlich hier nicht rausgekommen. Haben Sie das miterlebt, diese Aktion?
1: Ja, ich war 2009, war ich selber hier, ja.
0: Wie konnte das passieren?
1: Ja, wie konnte das passieren? Menschliches Versagen. Ja, wir haben hier einen Kollegen gehabt, der die Seite gewechselt hat und dann hier eiskalt auch Lücken, die zum Glück jetzt nicht mehr bestehen, quasi ausgenutzt hat.
0: Sind die dann gefasst worden? Ich weiß gar nicht mehr.
1: Ja, ne? Ja, die sind beide gefasst worden, kurze Zeit später.
0: Sitzen auch jetzt noch, oder?
1: Soweit ich weiß, ja.
0: Haben Sie abschließend noch irgendeinen Wunsch, irgendeinen Appell oder irgendetwas, was Sie loswerden möchten?
1: Ja, was ich natürlich loswerden möchte, ne, ist ein interessanter, vielseitiger Beruf und wir werden in den nächsten Jahren sehr, sehr viel Personal suchen hier und wir freuen uns immer über Bewerbungen von motivierten Leuten, ne, also wir brauchen in den nächsten Jahren viel Leute. Bitte bewerben Sie sich.
0: Und das geht ganz easy über die Webseite der JVA Aachen unter jva-aachen.nrw.de. Ich wiederhole nochmal, jva-aachen.nrw.de findet ihr im Bereich Behörde alle Informationen und Möglichkeiten zur Bewerbung. Damit sind wir für heute am Ende angekommen. Vielen Dank an Frank Merzbach für den umfangreichen Rundumblick und die Eindrücke. Morgen geht's dann weiter mit dem zweiten Teil unserer Knastsendung. Dann kommen die Häftlinge zu Wort, unter anderem ein wegen Mordes verurteilter Gefangener. Wenn ihr also Lust habt, dann haben wir morgen wieder ein Date hier im Bürgerfunk auf Antenne AC ab 21 Uhr. Ich würde mich freuen und wünsche euch jetzt noch eine ruhige Nacht. Ciao, tschüss und bis morgen, sagt euer Sascha Schunk vom Bürgerfunk mit Mensch von Herbert Grönemeyer.

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1: Ich bin Uli Reitinger. Nach dem Terroranschlag am Rande des Berliner Christopher Street Days gibt es neue Hinweise auf das Motiv des Täters. Auf seinem Handy haben Ermittler ein Bekennervideo gefunden. Das haben die Bundesanwaltschaft und Innenminister Dobrindt bestätigt.
2: Auf dem Video ist ein vermummter Mann zu sehen, der Arabisch spricht. Er schwört der Terrororganisation IS die Treue. Auf dem Handy haben die Ermittler weiteres Material entdeckt. Was genau, sagen sie nicht, nur dass diese Dateien jetzt ausgewertet werden. Laut Bundesinnenminister Dobrindt spricht vieles dafür, dass die Aufnahmen und die Dateien tatsächlich vom mutmaßlichen Täter stammen. Parallel wird weiter über schärfere Maßnahmen gegen islamistische Gefährder diskutiert. Besonders oft fällt dabei das Stichwort elektronische Fußfessel. Zoe Tessovali, Nachrichtenredaktion.
1: Frankreich wird von einer neuen Hitzewelle getroffen. Die Feuerwehr versucht mit allen Mitteln, die an der Atlantikküste wütenden Waldbrände in den Griff zu bekommen. Teilweise lodern Brände wieder auf, weitere Campingplätze und Feriensiedlungen wurden evakuiert. Viele europäische Länder, darunter auch Deutschland, schicken Unterstützung. In Spanien feiern die Einsatzkräfte mittlerweile erhebliche Erfolge. Es gebe Licht am Ende des Tunnels, sagte Ministerpräsident Pedro Sanchez. Im Weißen Haus hat es heute gleich mehrere wichtige Treffen gegeben. US-Präsident Donald Trump empfing erst den ukrainischen Präsidenten Selenskyj und anschließend Israels Ministerpräsident Netanyahu.
3: Selenskyj war der Erste bei Trump unter Ausschluss von Presse und Öffentlichkeit. Es ging um Stärkung der ukrainischen Luftabwehr und dabei konkret um Patriot-Abfangraketen. Auch sollen die festgefahrenen Verhandlungen über ein Kriegsende wieder in Gang gebracht werden. Auch mit Netanyahu ging es um Krieg, den Iran-Krieg. Angeblich wollte Netanyahu neue Geheimdienstinformationen vorlegen, die belegen, dass der Iran weiterhin militärisch aufrüstet. Israel will, dass die USA im Iran-Krieg bei der Stange bleiben. Trump bevorzugt eine Vereinbarung. Aus den USA, Tina Eck.
1: Der Fußballweltverband FIFA will einen Teil der kommerziellen Rechte an seinen Turnieren an Investoren verkaufen und damit mehr als 4 Milliarden Dollar erlösen. Auch künftige WM-Turniere sollen dann unter dem Dach eines neuen Unternehmens organisiert werden, dessen Mehrheitseigentümer der Weltverband wäre. Der Deal könnte Berichten zufolge den Druck erhöhen, mehr WM-Teilnehmer zuzulassen und die WM häufiger als bisher auszutragen. Das waren die Nachrichten mit Uli Reitinger.
4: Ja, es bleibt weiter heiß bei uns in NRW. Heute ja noch am Abend Temperaturen um die 28 Grad in den nächsten Stunden. Morgen dann 35 Grad in der Spitze. Und am Donnerstag legen wir nochmal einen drauf, dann sogar bis zu 38 Grad. Fröhliche Schwitzen. Mit dem Hinweis von der A4 Köln Richtung Aachen zwischen dem Kreuz Köln West und Frechen Nord. Hier steht ein brennendes Fahrzeug auf dem Standstreifen. Aktuell sind auch Rettungs- und Einsatzkräfte vor Ort. Es staut sich aber zurück. 2 Kilometer. Ihr braucht circa eine Stunde länger. Haltet durch und kommt gut an.
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4: Und wir gehen es ganz entspannt an. An diesem Dienstagabend, Finn Weiden ist hier. Hi zusammen. Wir machen uns einen schönen Abend zusammen bei diesen Temperaturen. Ich drücke euch die Daumen, dass ihr jetzt nicht in einer Dachgeschosswohnung übernachten müsst. Ja, könnte ganz schön heiß werden. Aber wir sind bei euch, auch wenn ihr nicht schlafen könnt. Mit den besten Hits. Hier ist Michael Jackson. There's a place.

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0: so ein richtiger Sommer-Favorite-Song. Alex Warren mit Fever Dream hier bei uns.
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0: Das sind wir, so sieht's aus. Der Sommer ist zurück. Auch morgen wird's nochmal richtig knallerheiß. Bis zu 36 Grad sind dann drin. Also wenn's irgendwie geht, dann ab an einen der vielen schönen Badeseen in NRW oder auch in euer Freibad des Vertrauens. Unser Kollege Robert Jans, der hat für uns mal ganz früh morgens hinter die Kulissen in einem Freibad geschaut.
3: 20 nach 6 haben wir, neben mir steht Schwimmmeisterin Kerstin und wir schließen jetzt einfach mal das Tor auf. Zack, rein geht's.
4: Kasse aufmachen, damit die Leute alle rein können, Türen aufschließen, Chlor messen, damit die Leute überhaupt ins Wasser dürfen.
3: Und dann wurde erstmal die ganze Technik gecheckt. Ich versuch's mal zu beschreiben, jetzt, wir sind in so einem Technikraum und jetzt geht's ja auch noch runter und das sieht wirklich aus, als würde jetzt da noch unten wie so eine Art Maschinenraum sein. Es wird auch immer lauter. Was ist da genau?
5: Das sind noch 3 Umwälzpumpen. Das Wasser von da aus quasi ins Becken befördern.
3: Außerdem natürlich ganz wichtig, Wassertemperatur checken. 26,2. Und das um noch nicht mal 7 Uhr. Und dann, wir kennen den Geruch alle, Chlor. Es gibt diesen Mythos, wenn das Wasser so krass nach Chlor riecht, dass dann viel reingepinkelt wird. Ist das
5: richtig,
3: so?
5: Das sind die Chlormine, ja, genau.
3: Da war natürlich alles top. Übrigens genauso wie der blaue Beckenboden.
5: Also wir haben da diesen Beckenbodensauger, der regelmäßig im Wasser ist und eigentlich regelmäßig die Bahnen abfährt.
3: Dann wurde hier noch so ein bisschen gerödelt und dann waren wir eigentlich ready. Guck mal kurz auf die Uhr. Guten Morgen, 7 Uhr, du bist die Erste heute, Respekt.
6: Ja, ich wohne hier gegenüber, hat man auch keine Ausrede mehr. Muss man schnell schwimmen gehen morgens bei der Arbeit. Das tut richtig gut.
3: Und dann wurde es wirklich Stunde für Stunde voller.
7: Also Schwimmen ist für mich das mein Kardiosport. Dann komme ich erstmal ausgepowert in den Tag und habe eine Sporteinheit gemacht.
3: Und während die Kerstin hier alles im Blick behält, haben die anderen eine gute Zeit.
8: Nette Atmosphäre, das Wasser ist toll, bisschen entspannen und ein bisschen die Seele baumeln lassen.
9: Ja! Mal in die Sonne, mal in den Schatten. Das ist quasi perfekt.
3: So, und da haben wir auch schon Mittag bei dir. Naht jetzt auch der Feierabend. Wie geht's dann für dich noch weiter auf den letzten Metern? Gleich kommt wahrscheinlich wie noch mal so eine Übergabe, ne?
5: Genau, wir machen gleich einfach eine Übergabe und dann übernimmt der Kollege von mir.
3: Also, Kerstin hat gleich Feierabend. Vorher spring ich natürlich auch noch rein. Natürlich vom Beckenrand. Kleiner Scherz.
0: Muss man aber, glaube ich, auch der Typ für sein, ne? Morgens um 7 Uhr schon ins Freibad gehen. Ich setze es mal auf die Liste der guten Vorsätze für 2027. Kommt ja wieder ein Sommer. Macht euch einen schönen Abend mit uns. Das sind die Sugar Babes mit Push the Button.
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0: Ja, es bleibt weiter heiß bei uns in NRW. Jetzt am Abend noch Werte über der 20-Grad-Marke. Morgen dann bis zu 35 und am Donnerstag sogar bis zu 38 Grad in der Spitze. Mit drei Meldungen, die A4 Köln Richtung Aachen, zwischen Köln-Klettenberg und Frechen-Nord, 2 Kilometer 20 Minuten plus. A31 Oberhausen-Gronau, zwischen Heeg und Gronau-Ochtrup, hier dichter Verkehr 5 Minuten plus. Und die A565 Bonn Richtung Meckenheim, zwischen dem Kreuz Bonn-Nord und Bonn-Endenich, 1 Kilometer, hier braucht ihr gute 10 Minuten länger.
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0: Ich habe gerade mal überlegt, Michael Jackson nennt man ja den King of Pop. Wie nennen wir dann eigentlich Taylor Swift? Queen of Pop. Oh, klingt gar nicht so schlecht. Machen wir einfach jetzt heute Abend. Hier ist die Queen of Pop für euch, Taylor Swift mit Opalite. Ich bin Finn Weiden. Hi.

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0: Wir lassen diesen schönen Sommertag langsam ausklingen. Macht euch einen schönen Dienstagabend mit uns.
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0: Ja, Sommer hier bei uns in NRW heißt ab an den See. Und davon haben wir ja wirklich einige, die sich perfekt für eine Abkühlung eignen. Wir testen die ganze Zeit schon die besten Badeseen in Nordrhein-Westfalen. Und heute geht's an den Ternscher See. Kollegin Kimberly Klages hat die mal für euch ausgecheckt.
2: Also wenn man reinkommt, dann ist hier direkt eine riesengroße Liegewiese, auf der man sich sonnen kann und entspannen kann. Direkt mit Blick auf den Ternscher See. Wirklich super schön und echt einfach auch richtig ruhig. Also total entspannt. Also im See sind gerade ganz viele Kinder, die zum Beispiel auf dem Wasserkletterpark klettern. Dann gibt es auch ein Sprungbrett direkt ins Wasser, wo man reinspringen kann. Also hier gibt es auf jeden Fall eine Menge Angebote für die Kids.
3: Wir waren klettern und sind dann gleich gerade noch mal gesprungen.
2: Und wie ist es?
3: Cool. Ich find's auch cool. Also da auf dem Parcours, da kann man so springen und klettern und so.
2: So, für mich geht's jetzt auch direkt mal ins Wasser. Mal schauen, wie warm das ist. Auf jeden Fall glasklares Wasser. Man hat einen super schönen Sand als Einstieg. Also hier liegen keine Steine auf dem Boden. Man kann auch bis zum Boden runter gucken. Da hinten, da sehe ich sogar ein paar Fische hier rumschwimmen. Nach der Abkühlung, würde ich sagen, gibt es erstmal eine Stärkung für mich. Ich habe nämlich ein bisschen Hunger. Ich probiere jetzt die NRW-Fritten aus. Das sind Knoblauchpommes mit Sour Cream, Guacamole und Tomaten, passend in den Farben von NRW. Also knusprig sind sie auf jeden Fall. Jetzt probiere ich es noch mit Guacamole und Sour Cream. Richtig lecker, weil es auch richtig frisch ist und dann auch noch mit direktem Seeblick. Also da kann man sich es schmecken lassen. Wirklich ein traumhafter Tag, den man hier verbringen kann am Ternscher See. Super tolles Wasser, ganz viele Möglichkeiten für Groß und Klein Spaß zu haben, sich aber auch zu entspannen. Also einfach toll.
0: Also klares Wasser habe ich rausgehört und NRW-Fritten. Hast mich überzeugt, Kimberly. Wir waren für euch am Ternscher See.

0: Ich bin Uli Reitinger. Nach dem Terroranschlag am Rande des Christopher Street Days in Berlin hat die Polizei auf dem Handy des Attentäters Abdul B. ein Bekennervideo gefunden. In dem Video sei zu sehen, wie eine vermummte Person, vermutlich eben der Tatverdächtige, einen Treueschwur auf die Terrororganisation Islamischer Staat leiste, heißt es von der Bundesanwaltschaft. Der mutmaßliche Täter wurde zuvor vom LKA eng observiert. Er soll sich unauffällig verhalten haben. Während die Einsatzkräfte in Spanien bei den Waldbränden erste Erfolge melden, bleibt die Lage in Frankreich angespannt. In Bordeaux mussten erneut tausende Menschen in Sicherheit gebracht werden. Und Experten warnen jetzt schon vor weiteren Waldbränden im August.
1: In Frankreich westlich von Bordeaux bleibt die Lage tatsächlich weiter angespannt. Mit der Hitze und der Trockenheit sind heute etliche Feuer wieder neu aufgeflammt. Die Einsatzkräfte kämpfen nun auf Hochtouren dagegen, dass sie keine neuen Flächen fressen. Bisher ist das ganz gut gelungen. Sicherheitshalber mussten auch einige Campingplätze und Touristenunterkünfte geräumt werden. Etwa 4000 Menschen sind davon betroffen. Aus Lesch, Racha Sommer.
0: Die Pilotengewerkschaft Vereinigung Cockpit hat ihren jährlichen Flughafencheck veröffentlicht. Das Ergebnis: Der Flughafen München ist wieder der sicherste in Deutschland. Dafür wurde in der bayerischen Landeshauptstadt auch einiges getan.
2: Mit dauerhaft beleuchteten Zufahrten an Start- und Landebahnen hat der Münchner Flughafen die Piloten überzeugt und damit den Flughafen Leipzig auf Platz 2 verdrängt. Die dauerhafte Beleuchtung sei ein wichtiges Mittel, um Zusammenstöße zu vermeiden. Viele Flughäfen würden da aber aus Kostengründen drauf verzichten. Insgesamt seien aber alle Flughäfen in Deutschland sicher genug für den Passagierbetrieb. Den letzten Platz in der Auswertung der Pilotengewerkschaft belegt der Flughafen Rostock-Lage. Die Piloten kritisieren, dass sie hier nicht zu Sicherheitsbesprechungen eingeladen werden. Fiona Reinhardt, Nachrichtenredaktion.
0: Angesichts der schwachen Konjunktur in Deutschland steigt die Zahl der Unternehmen, die ihr Angebot an Ausbildungsplätzen verringern. Zugleich fällt es Betrieben häufig schwer, die vorhandenen Lehrstellen mit passenden Bewerbern zu besetzen. Das sind wesentliche Ergebnisse der jüngsten DIHK-Ausbildungsumfrage, an der sich rund 14.000 Unternehmen beteiligt haben. Fast jedes dritte Unternehmen reduziert demnach das Ausbildungsangebot. Das waren die Nachrichten mit Uli Reitinger.
3: Ja, es geht genauso weiter wie heute die nächsten Tage. Jetzt am Abend noch Werte über der 20-Grad-Marke. Morgen dann bis zu 35 Grad und am Donnerstag sogar bis zu 38 Grad in der Spitze. Mit dem Blick auf die Straßen, und das geht ganz schnell, uns ist nichts gemeldet. Ihr habt freie Fahrt, kommt alle gut und sicher an euer Ziel.
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3: Und das um kurz nach 11 mit mir, Finn Weiden. Hi zusammen, schön, dass ihr mit dabei seid. Ja, ich habe richtig tolle Songs für euch, passen auch sehr gut in diese Nacht. Der hier vor allem könnte auf so einer Nightwife-Playlist drauf sein. Das ist Teddy Swims, Mr. Know It All. Tag zusammen.

0: Das ist einfach eine Mega-Nummer, oder? Kenny Loggins mit Foodlos hier bei uns. Gleich haben wir es 10:45. Schön, dass ihr mit dabei seid an diesem Dienstagabend. Und wir sind in diesem Herbst wieder auf großer Comedy-Camp-Tour. Unter anderem mit dabei Comedian Mirja Regensburg. Sie war ja schon ganz oft mit dabei. Ich glaube, kann man gar nicht mehr in einer Hand abzählen. Brauchst du schon zwei für. Dieses Jahr könnt ihr sie zusammen mit Atze Schröder, Hannes Höfer und auch Jürgen Bangert sehen. 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Und Mirja ist ja nicht nur eine großartige Comedian, ihr müsst wissen, sie ist auch Erfinderin, und zwar von der Muffin Jeans.
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3: Nein, aber es ist alles gut, so wie es ist. Ich habe keinen Bock auf Sport, das nervt mich einfach so. Ich trage meine Muffin-Jeans mit Stolz, obwohl heute ist es eine Muffin-Lakritz-Hose. Hier vorne der Mann mit dem blauen Oberteil, du kennst sie aber, die Muffin-Jeans, ne? Oder gar nicht, bist du gar nicht. Hier, die Muffin-Jeans, wenn der Teig oben so übers Pünktchen. Hältst du dir gerade die Augen zu? Okay. Geil, bei der Frau daneben ist gerade die Brille beschlagen. Das ist die Muffin Jeans, verstehst du? Hast du auch? Ja, geil, er so, hä? Nee, noch nie gesehen. Ich dachte, das gehört so, dass ich den Kleinen beim Pipi machen nicht sehen kann. Hinten haben das auch viele, ja, Love Handles oder wie ich immer sage, Griffe zum Wegschmeißen. Das ist die Muffin Jeans, ja. Nein, ich trage auch keine Spanx, das würde ich nicht, kennst du Spanx, ne? Spanx, diese Schlankmachunterwäsche, diese Gummiteile. Wenn du einen Furz lässt, hast du auf dem Rücken Blasen.
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0: Ja, es bleibt weiter heiß bei uns in NRW. Jetzt am Abend noch Werte über der 20-Grad-Marke. Morgen dann bis zu 35 und am Donnerstag sogar bis zu 38 Grad in der Spitze. Keine Meldungen um kurz nach 11:30. Ihr habt freie Fahrt. Kommt alle gut und sicher an euer Ziel.
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0: Was sind das wieder für Temperaturen? Aktuell morgen 35 Grad und am Donnerstag bis zu 38 Grad in der Spitze bei uns in NRW. Kaum aushaltbar, wirklich. Vor allem, wenn man schön auf der Autofahrt dann noch hinten mit dem T-Shirt schön festklebt am Sitz. Kennt ihr das? Ja, Klassiker. Muss doch nicht sein, oder? Na gut, können wir nichts ändern diese Woche. Wir haben ein paar Tipps für euch gesammelt oder habt ihr uns erzählt, wie ihr am besten bei diesen, ja, warmen Temperaturen euch abkühlt. Hört ihr gleich in einer Viertelstunde hier bei uns. Jetzt für euch Musik von Tate McRae. Das ist She's All I Wanna Be und ich bin Finn Weiden. Dann haben wir doch alles gesagt für diesen Abend. Tag zusammen.
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0: So, ich sag's euch. Einige Leute, die jetzt gerade mit am Radio mit dabei sind, können bestimmt nicht schlafen, wegen diesen warmen Temperaturen draußen. Ja, der Klassiker, ne? Die Dachgeschosswohnung musste ich auch selbst 2 Jahre lang miterleben. Es ist nicht schön. Wenn die Sonne da so reinknallt, tagsüber ist es nicht schön. Und natürlich dann auch nachts bei diesen Temperaturen, wenn sich die ganze Wärme oben im Haus ansammelt. Ja, wir sind bei euch auf jeden Fall. Jetzt im Sommer. Boah, morgen wieder Temperaturen, ich habe es gerade noch mal gesehen, bis zu 35 Grad und dann am Donnerstag bis zu 38 Grad. Wir spielen wirklich das große Schwitzroulette hier aktuell. Sowohl auf dem Weg ins Büro, im Auto und jetzt dann auch immer wieder auf dem Weg in den Feierabend zurück. Aber es muss doch nicht sein, oder? Habt ihr Tipps? Wie geht ihr damit um? Und fühlt ihr euch für solche Temperaturen eigentlich vorbereitet?
1: Ich versuche morgen so früh wie möglich zu lüften, danach Fenster zu, Rollladen runter, Vorhänge zu und wirklich versuchen, so lange wie möglich kühle Umgebung in.
2: Wir haben uns vorgenommen, wir gehen schwimmen und ja, vielleicht gehen wir ins Bauhaus, holen uns einen schönen Pool.
3: Tuch nehmen oder einen feuchten Lappen nehmen, ins Zinnig packen oder aber mal die Füße damit frisch machen.
4: Einfach nachts über immer Fenster auf und dann am Morgen alles zu, alles dunkel machen und ansonsten ganz viel trinken und einfach aufs Beste hoffen.
5: Wenn du Wasser trinkst, bist du safe, glaube ich. Und nicht an die Sonne unbedingt um zwischen 12 und 14 Uhr.
6: Ich mag Wärme, ich hasse Hitze. Ich fühle mich nicht vorbereitet. Ich habe einen Ventilator, aber ich fühle mich nicht gut dabei.
0: Ja, okay. Dann werden es harte Tage, ich glaube, für uns alle. Also Ventilator an, viel trinken. Ich hoffe, dass ihr alle wenigstens im Büro mit Klimaanlage versorgt seid. Und ja, Grüße gehen, wie gesagt, raus an alle, die jetzt in einer Dachgeschosswohnung schlafen müssen. Ihr und natürlich alle, die auch bei diesen Temperaturen arbeiten müssen. Seid die wahren Helden heute Nacht. Kommt gut durch diese Nacht, jetzt mit Musik von Michael Schulte. Das ist 5 a.m.

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1: Ich bin Uli Reitinger. Nach dem Anschlag am Rande des Christopher Street Days in Berlin ist die Debatte um mögliche politische Konsequenzen in vollem Gange. Die CSU hat die Einführung elektronischer Fußfesseln für Gefährder ins Gespräch gebracht.
2: Mehr als 400 islamistische Gefährder hat das Bundeskriminalamt bundesweit ausgemacht. Die CSU würde diesen Personenkreis am liebsten per elektronischer Fußfessel überwachen. Die Chancen auf Zustimmung vom Koalitionspartner SPD stehen gut. CSU-Landesgruppenchef Hoffmann hält Fußfesseln jedenfalls für praktischer als Präventivhaft, denn diese, so sagt er, sei nur schwer umsetzbar. Sein Parteichef Söder will prüfen lassen, ob bei Gefährdern nicht grundsätzlich früher das Erwachsenenstrafrecht angewendet werden kann. Und er will ihnen den Führerschein entziehen. Thomas Bleskin, Nachrichtenredaktion.
1: Angesichts einer neuen Hitzewelle in Frankreich versucht die Feuerwehr mit allen Mitteln, die an der Atlantikküste wütenden Waldbrände in den Griff zu bekommen. Während der größere der beiden Brände bei Bordeaux punktuell wieder aufloderte und zur Evakuierung tausender weiterer Touristen führte, bekam die Feuerwehr den flächenmäßig kleineren Brand südwestlich von Bordeaux unter Kontrolle. Dort konnten 15.000 Evakuierte zurück in ihre Häuser. Die Organisatoren vom Jugendwort des Jahres haben die 10 Begriffe verkündet, aus denen junge Menschen ihre 3 Favoriten auswählen können. Bis zum 20. August haben sie dafür Zeit.
3: Eltern und Lehrer dürften den ein oder anderen Begriff schon mal gehört haben. Die Zahlenfolge 6-7 passt eigentlich immer, inklusive der abwägenden Handbewegung. Wer Crash-Out geht, verliert komplett die Fassung. Und wenn etwas Peak ist, ist es der absolute Höhepunkt. Junge Menschen entschuldigen sich heute auch schon mal mit dem Begriff Schere und finden Dinge super. Auch die virale Songzeile Du bist gut genug zählt zu den Kandidaten. Wenn etwas mehr als gut genug, sondern richtig stabil ist, dann ist es in der Jugendsprache gute Käse. Thomas Bremser, Nachrichtenredaktion.
1: Der Fußball-Weltverband FIFA will einen Teil der kommerziellen Rechte an seinen Turnieren an Investoren verkaufen und damit mehr als 4 Milliarden Dollar erlösen. Auch künftige WM-Turniere sollen dann unter dem Dach eines neuen Unternehmens organisiert werden, dessen Mehrheitseigentümer der Weltverband wäre. Ein solcher Deal könnte den Druck erhöhen, das Teilnehmerfeld einer WM weiter auszubauen oder die WM häufiger als bisher auszutragen.
4: Trocken und klar kommen wir durch diese Nacht. 14 bis 19 Grad, der Keller hilft oder die Klimaanlage natürlich. Morgen geben wir dann nochmal so richtig Gas bei 33 bis 36 Grad. Es bleibt trocken, Regen ist nach wie vor kein Thema.
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5: A44 Dortmund-Kassel zwischen Erwitte, Anröchte und Gesäcke, 1 Kilometer Stau, 5 Minuten Zeitverlust. Und A57 Krefeld-Köln. Zwischen Dormagen und Köln-Worringen 1 Kilometer stockender Verkehr. Wir wünschen allen unterwegs gute Fahrt.
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4: Puh, so langsam wird es etwas angenehmer mit den Temperaturen. Kommt gut durch diese Nacht, Claudia Lewis hier. Hallo zusammen.

0: Justin Bieber, ist das für eure Nacht? Tja, mit lecker Bierchen am Bahnsteig, das war's dann ja jetzt auch. Ihr habt es ja mitbekommen, die Deutsche Bahn will künftig an allen Bahnhöfen ein Alkoholverbot durchsetzen. Wie finden wir das denn? Also er hier hat auf jeden Fall eine klare Meinung dazu.
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3: Ja, nee, ist klar.
4: Genug ist genug, hat letzte Woche hier Bahnchefin Evelyn Palla gesagt. Und da habe ich gesagt, jawohl, richtig so, Evelyn. So geht's ja auch nicht weiter. Diese ganzen Verspätungen bei der Bahn, ausgefallene Klimaanlage bei 35 Grad, keine Pommes mehr im Bordrestaurant. Da wird's doch höchste Eisenbahn, dass mal einer auf den Tisch schaut und die Probleme angeht. Ich war richtig glücklich, als ich das gelesen habe. Und dann habe ich den Fehler gemacht und weitergelesen. Ja, von diesem Mist redet die Oberschaffnerin gar nicht. Sie meint mit, genug ist genug, das Saufen am Bahnhof. Alkoholverbot auf allen deutschen Bahnhöfen. Wie, was, jetzt auch in Dortmund? Wie soll das denn gehen? Da kannst du die Bude doch gleich zumachen. Und deshalb muss man auch mal genau hingucken, wie Frau Palla das meint. Die Bahnhofskneipen dürfen natürlich weiterhin von Erdinger bis Flensburg das Bierchen servieren. Und im Bordbistro bei der Bahn kannst du dir auch weiterhin die Kante geben. Gott sei Dank. Das ist schließlich deutsches Kulturgut. Was aber jetzt nicht mehr erlaubt sein wird, ist auf dem Bahnsteig. Das Dosenbier, die Flasche Wodka, das Schächtelchen Kümmerling. Ja, auch der Damenkegelclub Lustige Wechseljahre muss auf dem Weg nach Norderney den kleinen Feigling von der Passagierliste streichen. Ja, Gisa, auch du.
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0: Sternen, klar, der Himmel heute Nacht. Eigentlich müsste man draußen schlafen im Zelt. 14 bis 19 Grad sind es draußen. Morgen wird es dann richtig knackig warm, 33 bis 36 Grad. Zum Wochenende hin werden die Temperaturen dann wieder ein bisschen erträglicher.
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2: Hier die aktuelle Verkehrslage. A33 Bielefeld-Brilon zwischen Paderborn-Sennelager und Paderborn-Mönkeloh. 1 Kilometer Stau, 14 Minuten Zeitverlust. Weiterhin auf der A57 Krefeld-Köln zwischen Dormagen und Köln-Worringen. 1 Kilometer stockender Verkehr. Und zusätzlich auf der A445 Hamm-Arnsberg zwischen Kreuzwerl und Neheim. 1 Kilometer zähfließender Verkehr. Wir wünschen allen unterwegs gute Fahrt.
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0: Claudia Löhr ist hier, hallo, kommt gut durch diese Nacht und hier ist der offizielle Herzschmerz-Soundtrack von Elmo. Freunde vom Bergdoktor wissen, was ich meine. Hier ist Take That für euch in Patience.

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0: Olivia Dean. Ah, dein Stimmchen, die Frau. So easy to fall in love. Ja, was haben wir heute? Bis zu 36 Grad, übermorgen dann irgendwie noch heißer. Also wer irgendwie kann, der plant natürlich so ein bisschen was Kühles und Nasses um sich herum zu haben in den nächsten Tagen. Und damit ihr die besten Spots für die heißen Tage in NRW kennt, testen wir für euch ja in dieser Woche Badeseen. Kim Klages hat am Ternscher See in Selm vielleicht euer perfektes Badeseematch gefunden.
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3: Wir sind heute am Ternscher See in Selm.
1: Muss ich was bezahlen?
4: Also tatsächlich ist es so, dass wir fürs Parken 3 Euro nehmen, egal wie lange jemand bei uns ist. Erwachsene ab 15 zahlen 6 Euro und Kinder von 5 bis 15 zahlen 3 Euro.
1: Was können wir da machen?
3: Also man kann Aquaclimben gehen auf dem Klettergerüst oder Stand-Up-Paddeln auf dem See.
5: Schwimmen und sich erholen.
6: Ein Angelverein ist schräg gegenüber. Ja, und ansonsten kann man super joggen gehen und im Wald was machen.
1: Kann ich meine Kids mitbringen?
5: Also ich denke schon, ich habe Kinder. Meine Kinder sind jetzt groß, aber wenn ich das sehe, die haben hier einen Wasserpark, ne, einen Spielplatz.
3: Der See ist schon groß, aber trotzdem relativ übersichtlich. Also man hat einen relativ guten Blick auf Kinder. Und unten am See ist auch so ein Sprungbrett und das ist relativ nah am Rand. Also ich glaube, das ist schon gut für Kinder.
6: Und es gibt auch extra so einen kleinen Nichtschwimmerbereich, wo es halt nicht ganz so tief ist, wo Kinder halt auch gut schwimmen können. Das ist so mit Bojen so abgezäunt.
1: Treffen wir uns zum Essen oder nur für Drinks?
3: Wir treffen uns zu Essen und Drinks und Küchenchef Daniel weiß, was am besten geht.
7: Also Pommes natürlich, Currywurst Pommes, gar keine Frage. Fritten NRW geht bei uns auch gut. Das ist die mit Sour Cream, mit Tomatenwürfel und mit Guacamole. Frische Cocktails, Limoncello Spritz, Wildberry Lele, Aperol und so weiter. Ein frisch gezapftes Weizen, helles, ein Radler direkt vom Fass oder auch ein Pilz natürlich. Ja, und dabei ein Blick auf den See. Ich würde sagen, besser geht's nicht, oder?
1: Können wir da chillen?
3: Kann man, wenn es nicht zu voll ist, perfekt. Ist es zu voll, es ist etwas lauter, aber ansonsten ist das echt toll hier.
5: Ja, ich denke mal, das ist eine Oase im Ruhrgebiet und das hat man selten. Und hier der Ternscher See, wenn man sich das anguckt, das ist eine kleine, eingeschworene Gemeinschaft.
1: Ist es ein Match?
3: Also ich würde sagen, schon Match. Im Sommer bin ich ja auch sehr oft mit Freunden, das ist schon cool hier.
8: Ein Match. Wir kommen regelmäßig hier hin, wir finden es immer toll.
3: Perfekt Match.
9: Ich sage immer perfekt. Was Besseres gibt es nicht.
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1: Ich bin Uli Reitinger. Nach dem Terroranschlag am Rande des Berliner Christopher Street Days gibt es neue Hinweise auf das Motiv des mutmaßlichen Täters. Auf seinem Handy haben Ermittler ein Bekennervideo gefunden. Das haben die Bundesanwaltschaft und Innenminister Dobrindt bestätigt.
2: Auf dem Video ist ein vermummter Mann zu sehen, der Arabisch spricht. Er schwört der Terrororganisation IS die Treue. Auf dem Handy haben die Ermittler weiteres Material entdeckt. Was genau, sagen sie nicht, nur dass diese Dateien jetzt ausgewertet werden. Parallel wird weiter über schärfere Maßnahmen gegen islamistische Gefährder diskutiert. Besonders oft fällt dabei das Stichwort elektronische Fußfessel. Zoe Tessovali, Nachrichtenredaktion.
1: Frankreich wird von einer neuen Hitzewelle getroffen. Die Feuerwehr versucht mit allen Mitteln, die an der Atlantikküste wütenden Waldbrände in den Griff zu bekommen. Teilweise lodern Brände wieder auf. Weitere Campingplätze und Feriensiedlungen wurden evakuiert.
3: Hitze, Trockenheit und Wind kommen heute auf Westfrankreich zu und machen den Einsatzkräften Sorgen. Sie fürchten, dass auf schon verbrannten Flächen heute wieder etliche Feuer ausbrechen könnten. Zahlreiche Stellen im Wald wurden daher gerodet, um den Flammen keinen neuen Fraß liefern zu können. Einige andere können dennoch aufatmen. In 3 Kommunen dürfen evakuierte Anwohner nach Hause. Voraussetzung ist aber, dass sie eine Notfalltasche und ihr Handy bereithalten, um im Fall der Fälle schnell wieder fliehen zu können. Aus Bordeaux, Rache Sommer.
1: Das Bundeskabinett will heute die umstrittenen Reformpläne zum Erneuerbare-Energien-Gesetz auf den Weg bringen. Wirtschaftsministerin Reiche will bei der Förderung erneuerbarer Energien Kosten senken. So soll es für neue, kleine Solaranlagen auf dem Hausdach ab 2027 keine dauerhafte Förderung mehr geben. Außerdem bekommen die Betreiber von neuen Solar- und Windkraftanlagen in bestimmten Gegenden in Zukunft geringere Ausgleichszahlungen, wenn diese Anlagen wegen einer drohenden Netzüberlastung zeitweise abgeschaltet werden müssen. Erstmals seit Beginn des Iran-Kriegs hat US-Präsident Trump den israelischen Ministerpräsidenten Netanyahu im Weißen Haus empfangen. Unterschiedliche Interessen im Krieg hatten zuletzt Risse in der Beziehung der engen Verbündeten offenbart. Unmittelbar vor Netanyahu empfing Trump den ukrainischen Präsidenten Zelensky. Trumps Sprecherin schrieb nachher auf X, beide Treffen verliefen positiv und produktiv.
4: Nochmal durchlüften heute Nacht, 14 bis 19 Grad. Morgen wird es dann sehr schnell wieder sehr warm, 33 bis 36 Grad kriegen wir. Die Sonne strahlt vom wolkenlosen Himmel, Regen ist nicht in Sicht.
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5: A57 Krefeld-Köln zwischen Dormagen und Köln-Worringen, 1 Kilometer Stau. Wir wünschen allen unterwegs gute Fahrt.
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4: Sternenklarer Himmel heute Nacht. Kommt gut durch, Claudia Löß hier. Hallo zusammen.

0: guck mal an, da haben wir es doch. Sich selber einfach mal was gönnen. So richtig sich selber verwöhnen, das können wir Deutschen anscheinend ganz gut. Das ist eine aktuelle Umfrage der FOM Hochschule. Danach kaufen wir uns selbst im Jahr wohl für rund 2000 Euro Geschenke, ganz schön viel. Besonders beliebt sind da eben so Kleidung, gutes Essen und Reisen. Wir haben mal gefragt, wie es bei euch so aussieht mit Selbstgeschenken.
1: Also ich persönlich gebe immer was für die Kinder. Mein Mann ist auch so. Wir sind eher so, wir machen denen eine Freude.
2: Nicht wirklich.
3: Ach, wenn so Kleinigkeiten, aber meistens nur für die Kinder Sachen kaufen.
4: Ja, schenke ich mir. Ich gehe shoppen und kaufe ich mir, ach, das konnte ich noch haben. Und dann mache ich das gerne auch.
0: So, mindestens eine, die sich auch selber mal was gönnt. Die 29- bis 44-Jährigen übrigens sind besonders spendabel zu sich selbst. Das willst du auch machen, wenn es sonst keiner macht, ne? Hier ist Donna Summer für euch und Kygo.
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0: trocken und klar kommen wir durch diese Nacht. 14 bis 19 Grad, der Keller hilft oder die Klimaanlage natürlich. Morgen geben wir dann nochmal so richtig Gas bei 33 bis 36 Grad. Es bleibt trocken, Regen ist nach wie vor kein Thema.
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2: Hier die aktuelle Verkehrslage. A31 Gronau-Oberhausen zwischen Lechten, Ahaus und Borken. Dichter Verkehr, 7 Minuten Zeitverlust. Weiterhin auf der A40 Essen-Dortmund zwischen Dortmund-Barob und Dortmund-Hombruch. 1 Kilometer stockender Verkehr. Und zusätzlich auf der A57 Krefeld-Köln zwischen Dormagen und Köln-Worringen. 1 Kilometer zähfließender Verkehr. Wir wünschen allen unterwegs gute Fahrt.
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0: Diesen schönen Song habe ich hier für euch, für diese späte Uhrzeit. Timberland featuring Carrie Hilson zusammen, The Way I Are. Claudia Löß hier, hallo zusammen.

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0: Es ist mal wieder soweit. Seit gestern dürft ihr über das Jugendwort des Jahres abstimmen. Also, sofern ihr zwischen 11 und 20 Jahre alt seid. 10 Begriffe sind ja wie immer vorgeschlagen. Digger ist zum Beispiel dabei. Naja, das haben wir nun mal alle schon mal gehört. Macker auch. Was ich ganz witzig finde, ist gute Käse. Also wenn irgendwas nicht gut ist, sondern richtig gut, wenn es richtig passt, dann ist es gute Käse. Muss man erstmal drauf kommen. Als Beispiel heißt es hier, der Song ist gute Käse. Lass ihn einfach mal so stehen. Das ist hier neu bei uns im Best Mix. Jack Dean und Merce.
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1: Ich bin Uli Reitinger. Heute stehen im politischen Berlin Personalien im Mittelpunkt. Die neue Kanzleramtsministerin Warken, der neue Gesundheitsminister Linnemann und der neue Verkehrsminister Bilger bekommen heute von Bundespräsident Steinmeier ihre Ernennungsurkunden. Außerdem wählt die Unionsfraktion nach dem Rücktritt von Jens Spahn heute einen neuen Vorsitzenden. Einziger Kandidat ist der bisherige Kanzleramtschef Thorsten Frei.
2: Mit Spannung wird hier in Berlin erwartet, wie viele Ja-Stimmen Frei heute bekommt. Und das liegt weniger an seiner Person als vielmehr an den Abläufen bei anderen Personalveränderungen, zum Beispiel im Verkehrsministerium. Speziell danach hatte es deutliche Kritik am Kanzler gegeben und es wird nicht ausgeschlossen, dass einzelne Abgeordnete unter anderem deshalb heute Frei ihre Stimme verweigern. Aus Berlin, Thomas Thonfeld.
1: Nach dem Anschlag am Rande des Christopher Street Days in Berlin ist die Debatte um mögliche politische Konsequenzen in vollem Gange. Die CSU hat die Einführung elektronischer Fußfesseln für Gefährder ins Gespräch gebracht.
3: Mehr als 400 islamistische Gefährder hat das Bundeskriminalamt bundesweit ausgemacht. Die CSU würde diesen Personenkreis am liebsten per elektronischer Fußfessel überwachen. Die Chancen auf Zustimmung vom Koalitionspartner SPD stehen gut. CSU-Landesgruppenchef Hoffmann hält Fußfesseln jedenfalls für praktischer als Präventivhaft, denn diese, so sagt er, sei nur schwer umsetzbar. Sein Parteichef Söder will prüfen lassen, ob bei Gefährdern nicht grundsätzlich früher das Erwachsenenstrafrecht angewendet werden kann. Und er will ihnen den Führerschein entziehen. Thomas Bleskin, Nachrichtenredaktion.
1: Die Feuerwehr setzt ihren Kampf gegen wieder aufflammende Brände in der Region bei Bordeaux an der französischen Atlantikküste auch in der Nacht fort. Mit Start einer neuen Hitzewelle mit Temperaturen bis zu 40 Grad fürchten die Einsatzkräfte, dass große Trockenheit und Wind den zwischenzeitlich eingedämmten Brand wieder unkontrolliert auflodern lassen. Gestern hatte es tagsüber bereits 14 Neuausbrüche der Brände in der Region gegeben. In Russland sollen sich im ersten Halbjahr erneut rund 200.000 Freiwillige für den Angriffskrieg gegen die Ukraine gemeldet haben. Diese nicht überprüfbare Zahl nannte der Vizechef des Nationalen Sicherheitsrats, Dmitri Medvedev. In einem bei Telegram veröffentlichten Video wies er Behauptungen der ukrainischen Führung zurück, wonach Moskau eine Mobilmachung plane, um massive Verluste bei den Streitkräften auszugleichen.
4: Sternenklar, der Himmel heute Nacht. Eigentlich müsste man draußen schlafen im Zelt. 14 bis 19 Grad sind es draußen. Morgen wird es dann richtig knackig warm, 33 bis 36 Grad. Zum Wochenende hin werden die Temperaturen dann wieder ein bisschen erträglicher.